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0: Mal kurz die Hand aus dem Autofenster halten, das lieben wir doch bei diesen sommerlichen Temperaturen. In Italien ist es aber verboten.
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0: Laut der dortigen Straßenverkehrsordnung oder wie die Italiener sagen,
2: Codice della Strada,
0: ist es verboten, den Arm lässig aus dem Fenster zu halten. Wer dabei erwischt wird, muss mit einem Bußgeld von bis zu 338 Euro rechnen. Auch Essen und Trinken ist übrigens im Ausland nicht so gern gesehen. Hier in Deutschland ja ganz normal, gerade wenn man während der Fahrt so schwitzt und die Klimaanlage nicht hinterherkommt. Wird ja mal zur Wasserflasche gegriffen. Auf Zypern kostet euch das dann aber mindestens
3: 80 Euro.
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4: Mit Lisa Schwarzkopf. Dämpfer für die deutsche Nationalmannschaft bei der Fußball-WM. Im abschließenden Vorrundenspiel hat das DFB-Team mit 1:2 gegen Ecuador verloren. Bundestrainer Julian Nagelsmann sagt bei Magenta:
5: Für Ecuador ging es um alles. Hat man schon gemerkt, dass die auf dem Gaspedal waren. Wir hatten mit Ball keine richtige Struktur mehr, haben kaum mehr Entlastung gehabt. Als zweiten Halbzeit war es dann auch verdient.
4: Das Ticket fürs 16. Finale hatte Deutschland schon vor dem Spiel sicher. Am Montag geht's in Boston weiter. Gegen wen ist noch unklar. Wer bestellt, bezahlt. Unter diesem Motto sollen die klammen Kommunen in Deutschland entlastet werden. Bund und Länder haben sich jetzt nach langem Streit auf eine Finanzreform geeinigt. Bei neuen Bundesgesetzen übernimmt der Bund künftig 80% der Kosten, die in den Kommunen entstehen. Allerdings, bei neuen Gesetzen, die kommunale Kassen entlasten, wandert Geld auch wieder zurück. Vor allem wegen stark gestiegener Sozialausgaben stehen die Kommunen immer mehr unter Druck. Die Polizei bereitet sich auf einen Großeinsatz beim AfD-Bundesparteitag in anderthalb Wochen in Erfurt vor. Die Welt am Sonntag berichtet, dass bis zu 50.000 Gegendemonstranten erwartet werden, darunter auch über 2.000 gewaltbereite Linksextremisten. Gerechnet wird unter anderem mit Störaktionen bei der Anreise der Delegierten. Das Zollabkommen zwischen der EU und den USA hat jetzt auch die letzte Hürde genommen. Die Mitgliedsländer haben final zugestimmt. Auf die meisten EU-Waren, die in die USA geliefert werden, fallen damit Zölle von 15% an. Für Autos und Maschinen aus den USA werden im Gegenzug keine Zölle fällig. Die Deutsche Bahn rät Kunden wegen der Hitze von Reisen ab und bietet Stornierungen an. Das Unternehmen rechnet mit Zugausfällen und Verspätungen, unter anderem auch wegen möglicher Böschungsbrände oder heftiger Gewitter. Wer sein Ticket storniert, bekommt sein Geld zurück. Die nächsten Delta News gibt's in einer Stunde.
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6: In Hamburg ist die Straße Letzter Heller zwischen der Horner Landstraße und dem Horner Brückenweg wegen starker Straßenschäden in beiden Richtungen gesperrt. 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

0: Wenn jemand die Moderation von Wetten, dass übernimmt, dann denkt man eigentlich sofort an eine große TV-Zukunft. Schließlich haben Menschen auf diesem Sofa schon komplette Karrieren gebaut. Umso überraschender ist jetzt die Aussage von Tom Kaulitz in einem Interview. Die beiden moderieren die Show jetzt ja nämlich im Dezember und zwar genau ein einziges Mal. Es ist also kein Einstieg ins Samstagabendfernsehen, keine Gottschalk-Nachfolge, keine neue TV-Karriere, sondern ein Abend und dann Schluss. Die beiden Brüder sagen nämlich selbst, dass sie das als ein einmaliges Erlebnis sehen und sozusagen einen Haken auf der Bucketlist machen. Ich bin mal gespannt, weil ja, das macht die Nummer natürlich nochmal größer. Und B, frage ich mich, wer wird denn jetzt wirklich der endgültige Nachfolger der Neufolgerin. Also bleibt auf jeden Fall spannend, aber freue mich auf jeden Fall schon auf die Ausgabe im Dezember.
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0: Es wird von Tag zu Tag heißer. Die komplette Eskalation gibt es dann am Samstag mit 36 Grad. Und immer mehr von euch aus der Delta-Community haben mir schon geschrieben, dass sie natürlich dann rausfahren an den Strand, um sich da ein bisschen abzukühlen im Wasser. Und dann bleibt man aber natürlich noch am Strand liegen. Und da man da ja meistens nicht alleine ist, ist die große Frage, ist es okay, wenn andere oder auch ihr selbst eine Bluetooth-Box rausholen und da einfach schön laut mal Musik ballert? Heike aus Hamburg in der Show.
1: Kommt auf die Musik an. Also wenn da einer am Strand mit einer Bluetooth-Box mit Kammermusik, die mag ich nicht. Aber wenn da einer Techno spielt, ja, das habe ich gestern ein paar Mal erlebt, dass da welche mit solchen Boxen rumliefen, ja, finde ich ganz gut.
0: Da bin ich
1: mit. Ja. Also wenn es meine Musik ist, immer.
0: Und wenn da jemand jetzt Delta-Radio anmachen würde?
1: Immer. Würde ich sofort sagen, oh, du bist der Delta-Fan.
0: So, die 50 Euro gibt's später.

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3: Mit Lisa Schwarzkopf. Bevor es am Montag im 16. Finale weitergeht, hat Deutschland einen dicken Dämpfer bei der Fußball-WM kassiert. Endstand im abschließenden Gruppenspiel gegen Ecuador 1:2. Leroy Sané erzielte schon in der 2. Minute den deutschen Treffer. Topjoker Dennis Undav blieb dagegen ohne Tor. Er sagt bei Magenta:
4: Ich hatte das Gefühl, dass sie es mehr wollten als wir. Die waren griffiger. Bei denen ging es noch um alles. Daraus müssen wir lernen, dass wir selbst in solchen Spielen, weil wir wollten gewinnen, auch alles reinschmeißen und den Sieg wollen.
3: Die weiteren Ergebnisse: Niederlande, Tunesien 3:1 und Schweden, Japan 1:1. Die Kommunen in Deutschland sollen entlastet werden. Bund und Länder haben sich jetzt nach langem Ringen auf eine Finanzreform geeinigt. Der Bund übernimmt künftig 80% der Kosten, die den Kommunen durch Bundesgesetze entstehen. Das Motto: Wer bestellt, bezahlt. Gut 1,5 Jahre nach dem Anschlag auf dem Magdeburger Weihnachtsmarkt wird heute das Urteil erwartet. Die Generalstaatsanwaltschaft fordert lebenslang Silas Quiring.
5: Ja, und nicht nur das, sie will auch, dass die besondere Schwere der Schuld festgestellt wird. Das würde verhindern, dass der Angeklagte nach einer Haftstrafe nicht wieder freikommt, sondern in die Sicherungsverwahrung. Der 51-Jährige war 2024, wenige Tage vor Heiligabend, mit einem Mietwagen über den Markt gerast. 6 Menschen starben, darunter auch ein 9-jähriger Junge. Mehr als 300 weitere Menschen wurden verletzt. Die Tat hatte auch eine Debatte über Sicherheitsmaßnahmen ausgelöst.
3: Die Deutsche Bahn schraubt die Ziele deutlich nach unten. Bahnchefin Paller sagt, bisherige Versprechen, etwa mehr Fahrgäste, komplett digitale Schiene und hohe Pünktlichkeitswerte seien so nicht realistisch. Für den Fernverkehr heißt das konkret, 80% Pünktlichkeit sollen erst 2035 erreicht werden. Frankreich schaltet wegen der Hitzewelle 3 Atomreaktoren vorübergehend ab. Hintergrund ist, dass die Flüsse in der Umgebung durch das Kühlwasser nicht noch weiter aufgewärmt werden sollen. Bei Hitzewellen kommt das regelmäßig vor, um Gewässer zu schützen. Die nächsten Delta News gibt's in einer Stunde.
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6: In Hamburg ist die Straße Letzter Heller zwischen der Horner Landstraße und dem Horner Brückenweg wegen starker Straßenschäden in beiden Richtungen gesperrt. 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
2: Ist euch auch aufgefallen, dass man bei diesem Wetter einfach irgendwie so ein bisschen mehr in Flirtlaune ist? Woran liegt denn das eigentlich? Tatsächlich gibt es dafür mehrere mögliche Erklärungen. Denn wenn die Sonne scheint, produziert unser Körper unter anderem mehr Serotonin. Ein Botenstoff, der halt mit guter Stimmung und Wohlbefinden in Verbindung gebracht wird. Viele Menschen fühlen sich dadurch energiegeladener, entspannter und offener für neue Begegnungen. Mhm. Außerdem ist man im Sommer sowieso mehr draußen und trifft mehr Leute. Und man trägt natürlich auch andere Kleidung. Ein bisschen luftiger, ein bisschen netter, ein bisschen cooler. Ja. Das steigert das Selbstbewusstsein natürlich und durch diesen Boost nochmal mehr Flirtlaune. Aber ganz wichtig, der Sommer macht nicht automatisch alle flirtfreudiger, denn extreme Hitze erhöht leider auch das Stresslevel, stört den Schlaf und macht auf Dauer aggressiver. Mhm. Da ist die Flirtlaune dann natürlich gleich hin.
3: Wenn du Bad Oldesloe hörst, Schwenker, woran denkst du als erstes?
2: Da ist meine Frau geboren.
3: Gut, dass du nicht Korn gesagt hast.
2: Und
3: ja,
2: Korn.
3: Auch, aber fallen dir sonst spontan irgendwelche Sehenswürdigkeiten ein?
2: Nee, eigentlich nicht.
3: Siehste, mir nehme ich auch nicht. Aber Bad Oldesloe ist jetzt tatsächlich um eine doch eher unfreiwillige Sehenswürdigkeit reicher, und zwar um das sogenannte Oldesloher Loch. Das befindet sich im Pönitzer Weg und ist wegen eines Wasserrohrbruchs entstanden. Das Besondere daran ist, dass es sich zu einer echten Internetsensation entwickelt hat. Irgendjemand hat das Ganze nämlich bei Google Maps als Ort eingetragen und seitdem sind dafür haufenweise Rezensionen eingegangen. Allesamt natürlich eher mit dem Augenzwinkern zu bewerten. Da schreibt ein User zum Beispiel, andere Städte haben den Eiffelturm, das Kolosseum oder die Freiheitsstatue. Bad Oldesloe hat das Loch. Ein beeindruckendes Monument deutscher Bauplanung. Und ein anderer User meint, das beste Loch, das ich je gesehen habe. Stolze 4,8 von 5 Sternen kann das Oldesloe Loch inzwischen vorweisen und es könnten noch einige Rezensionen dazukommen, weil es wohl noch bis nach den Sommerferien offen bleibt.
4: Ein Loch ist dafür da, um zu stoppen.
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1: Zurück in die goldene Zeit des Indie-Rocks. Bei The Early Days im Bahnhof Pauli laufen die Songs, die ganze WG-Partys, Festival-Sommer und durchgetanzte Nächte geprägt haben. Zwischen Arctic Monkeys, Block Party, The Killers und Franz Ferdinand geht's aber quer durch Indie, Britpop, Postpunk und New Wave der 2000er. Mitsingen könnt ihr natürlich und es ist auch ausdrücklich erwünscht. Dazu kommen dann noch Klassiker von Oasis, Joy Division oder The Smiths. Am besten kommt ihr zum Bahnhof Pauli über die U-Bahn-Station St. Pauli. Ab 23 Uhr geht's los und die Tickets kosten unter 15 Euro. Trampolinspringen mit Sommerpartygefühl, das geht heute Abend beim Sunset Jump. Da werden die Jump House Parks zur Mischung aus Actionfläche und Afterwork-Event. Zwischen stimmungsvoller Beleuchtung, sommerlicher Deko und passenden Beats könnt ihr Trampolin springen, einen Ninja-Parkour mal ausprobieren oder einfach mit euren Friends ins Wochenende starten. Wenn ihr als Gruppe kommt, könnt ihr auch eine Sunset-Party kriegen, also das heißt eigener Tisch, Pizza und Getränke. In Poppenbüttel zum Beispiel am Jump House über die S-Bahn-Station Poppenbüttel ab 19 Uhr. Preise gibt's online.
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3: Mit Lisa Schwarzkopf. Deutschland hat im letzten Gruppenspiel bei der Fußball-WM verdient verloren. Im WM-Finalstadion in New York, New Jersey, gab es gegen Ecuador eine 1:2 Niederlage. Deutschland stand schon vor dem Spiel sicher im 16. Finale. Dazu sagt DFB-Kapitän Joshua Kimmich bei Magenta.
4: Wir wollten auf jeden Fall gewinnen. Also keiner von uns ist in das Spiel gegangen und hat sich gedacht, wir sind schon sicher Erster, sondern wir wollten unbedingt das Spiel gewinnen. Trotzdem ist jetzt nichts passiert zum Glück und wir dürfen uns keine weiteren Niederlage erlauben, das ist klar.
3: Das deutsche 16. Finale steigt am Montag. Der Gegner ist noch unklar. Die weiteren Ergebnisse: Japan-Schweden 1:1, Tunesien-Niederlande 1:3. Wer bestellt, bezahlt. Unter diesem Motto haben Bund und Länder jetzt eine Finanzreform beschlossen. Sie soll die Kommunen entlasten. Bei neuen Bundesgesetzen übernimmt der Bund künftig 80% der Kosten, die in den Kommunen entstehen. Allerdings, bei neuen Gesetzen, die kommunale Kassen entlasten, wandert Geld auch wieder zurück. In Venezuela läuft nach den schweren Erdbeben mit über 230 Toten die internationale Hilfe an. Mehrere Länder kündigten an, Rettungskräfte in die Region nahe der Hauptstadt Caracas zu schicken. Die Bundeswehr will sich mit 6 Transportflugzeugen mit Hilfsgütern und Einsatzkräften beteiligen. Und auch das Hilfswerk Malteser International schickt ein Team nach Venezuela. Koordinator Jonas Jung sagt bei NTV.
5: Die Herausforderungen sind immens, gerade der Medikamentenmangel. Und viele von uns haben sich bestimmt an die Bilder erinnert von dem schweren Erdbeben in der Türkei und in Syrien von vor 3 Jahren. Der Unterschied ist jetzt, dass mit Venezuela ein wirklich krisengebeuteltes Land getroffen wurde. Und gerade die betroffene Region ist wirklich eine sehr strukturschwache, arme Region.
3: Das Zollabkommen zwischen der EU und den USA hat jetzt auch die letzte Hürde genommen. Die Mitgliedsländer haben final zugestimmt. Auf die meisten EU-Waren, die in die USA geliefert werden, fallen damit Zölle von 15% an. Für Autos und Maschinen aus den USA werden im Gegenzug keine Zölle fällig. Die Deutsche Bahn rät Kunden wegen der Hitze von Reisen ab und bietet Stornierungen an. Das Unternehmen rechnet mit Zugausfällen und Verspätungen, unter anderem auch wegen möglicher Böschungsbrände oder heftiger Gewitter. Wer sein Ticket storniert, bekommt sein Geld zurück. Die nächsten Delta News gibt's in einer halben Stunde.
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6: In Hamburg ist die Straße Letzter Heller zwischen der Horner Landstraße und dem Horner Brückenweg wegen starker Straßenschäden in beiden Richtungen gesperrt. 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
3: Achtung Autofahrer, in Reisdorf auf der Prezer Chaussee B76 zwischen Wedenweg und Klausdorfer Straße.

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1: Mit Sönke Röhling. Kämpfer für die deutsche Nationalmannschaft bei der Fußball-WM. Im abschließenden Vorrundenspiel hat das DFB-Team mit 1:2 gegen Ecuador verloren. Schon vorab war der Gruppensieg sicher gewesen. Am Montag geht es nun in Boston im 16. Finale weiter. Gegen wen ist noch unklar. Die weiteren Ergebnisse: Niederlande, Tunesien 3:1 und Schweden, Japan 1:1. Die Kommunen in Deutschland sollen entlastet werden. Bund und Länder haben sich jetzt nach langem Ringen auf eine Finanzreform geeinigt. Der Bund übernimmt demnach künftig 80% der Kosten, die den Kommunen durch Bundesgesetze entstehen. Das Motto: Wer bestellt, bezahlt. Seit Tagen steigen die Temperaturen auf sommerliche Höchstwerte. Die Rettungsdienste in Schleswig-Holstein haben dadurch jede Menge zu tun. Engpässe in der Notfallversorgung drohen laut der Rettungsdienstkooperation Schleswig-Holstein aber nicht. Das Technische Hilfswerk schickt heute ein erstes Team ins Erdbebengebiet nach Venezuela. Die knapp 50 Helfer fliegen mit einer Bundeswehrmaschine. Sie sollen bei der Rettung von Verschütteten helfen. Die Zahl der Toten nach dem Erdbeben ist inzwischen auf mindestens 235 gestiegen. Rund 40.000 Menschen werden noch vermisst. Die nächsten Delta News gibt's in einer halben Stunde.
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2: In Reisdorf auf der Prezer Chaussee, Vorsicht, auf der B76 sind zwischen Wedenweg und Klausdorfer Straße in beiden Richtungen Leute auf der Straße. Und in Hamburg ist die Straße Letzter Heller zwischen der Horner Landstraße und dem Horner Brückenweg wegen starker Straßenschäden in beiden Richtungen gesperrt. 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
3: Ich sag mal so, viel schlimmer als diese Vorstellung, dass wir beide hier nackt moderieren, war das Spiel gestern der deutschen Fußballnationalmannschaft. Muss man dazu sagen. Ich glaube, da kann man sich uns lieber nackt angucken. Das ist meine persönliche Meinung.
4: Okay.
3: Ich habe gestern von meinem lieben Nachbarn Nico von Nico und Nicole, liebe Grüße an dieser Stelle, ich weiß nicht, ob er schon wach ist, auf jeden Fall eine Nachricht bekommen. Die sah ich erst heute Morgen, weil ich habe das Spiel nicht gesehen. Ja. Bis auf das 1:0.
4: Ja.
3: Das musste ich gucken, weil in der Nachbarschaft gejubelt wurde und ich noch wach war. Habe ich kurz über das Handy angemacht. Schrieb er mir nur: Du hast nichts verpasst. Gut, dass du schlafen gegangen bist.
4: Oh.
3: Es war wohl echt schlimm.
4: Hartes Urteil.
3: Grottige zweite Halbzeit.
4: Um auf deinen Einstieg nochmal zurückzukommen, ich habe von dem Spiel nichts gesehen. Ich kenne mich aber nackt. Also so schlimm kann das Spiel nicht gewesen sein.
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3: Schönen Freitag, Leute. Kommen wir erstmal entspannt rein hier.

0: Das zeigt doch mal wieder, dass irgendwas nicht so ganz stimmt zwischen Julian Nagelsmann, unserem Bundestrainer, noch Bundestrainer vielleicht, man weiß es nicht.
1: Ach komm, hör auf.
0: Nein, ist ja gut. Und Dennis Undaff, unserem aktuell besten Stürmer bei der Fußball-Weltmeisterschaft. Schwenker und Feist hier bei Delta Moin. Es gab mal wieder Uneinigkeit. Nach der Niederlage gestern, 2:1, hat Ecuador unsere deutsche Fußballnationalmannschaft besiegt. Hat Dennis Undaff gesagt, ich hatte das Gefühl, der Gegner wollte es mehr als wir, also den Sieg. Julian Nagelsmann sagte allerdings, dass das totaler Blödsinn sei, dass die mehr wollten und entsprechend motivierter waren. Also von daher, auch da herrscht sogar ein bisschen Uneinigkeit und ein bisschen Zwist zwischen den beiden,
1: haben wir das Gefühl. Ich habe vom Spiel nichts gesehen. Ich habe mir auch noch keine Zusammenfassung gegeben. Weißt du schon Bescheid, ob Dennis Undaff überhaupt drin war?
0: Er war drin, wurde eingewechselt in der 60. Minute.
1: Und hat nichts gebracht.
0: Hat er nichts gebracht tatsächlich, ja, aber die ganze Mannschaft hat nichts gebracht. Das ist das Problem an der ganzen Geschichte. Ja. Ich habe mich halt dann natürlich eingelesen, habe viele Sachen gelesen, habe mir auch einige Sachen noch angeguckt in der Wiederholung heute Morgen. Es sah alles nicht gut aus. Also ich sag mal so, das 1:0 durch Sané in der zweiten Minute, das hätte eigentlich gar nicht gegeben werden dürfen, weil vorher das Bein von Pavlovic viel zu hoch war und auch quasi den Gegenspieler von Ecuador auch noch getroffen hat am Kopf. Also hohes Bein, gefährliches Spiel damit, haben auch alle Schiri-Experten gesagt. Und ja, dann ging das seinen Gang irgendwie, ne? Dann relativ schnell in der 9. Minute das 1:1 und dann in der zweiten Halbzeit soll wohl die Fußballnationalmannschaft sehr, sehr, sehr schlecht gespielt haben.
1: Also für alle, die es nicht gesehen haben, so wie ich beispielsweise auch und Feist auch, das Spiel ging leider negativ für Deutschland aus.
0: Ja.
1: Gott sei Dank ist erstmal egal, wir spielen jetzt trotzdem am Montag um 22.30 Uhr im 16. Finale.
0: Richtig.
1: Gegen wen wissen wir noch nicht, das wissen wir quasi erst Sonntagabend.
0: Ja, aktuell aber Paraguay.
1: Okay,
0: tatsächlich, wenn es so bleibt, wie es gerade ist.
1: Ja. Ja gut, okay. Ich glaube, das ist einfach eine Taktik von Nagelsmann gewesen. Er sagt erst allen, ich will hier den Gruppensieg, ich will jedes Spiel gewinnen. Dann schont er die Leute auch, um um 16. Finale wieder volle Power zu haben. Ich glaube, das ist einfach nur ein taktisches Ding und alles wird gut am Montag.
0: Du bist einfach gut, glaube ich, muss man dir lassen.
1: Ist einfach so, ja.
0: Guter Mensch.

0: ich hätte es mal machen sollen, ich habe es nicht gemacht, Feist. Ich habe es angekündigt, ich habe es aber nicht gemacht.
1: Jetzt bin ich gespannt, was kommt.
0: Ich habe nicht im Keller geschlafen.
1: Ach, so, okay, ja.
0: 5:35 Uhr ist es, Schwenker und Feist für euch, aber Delta.
1: Ich dachte, jetzt kommt irgendwas Schlimmes.
0: Ich habe gestern Abend irgendwann so kurz vorm Schlafengehen, habe ich nochmal eben alle Fenster bei mir im Schlafzimmer aufgerissen, den Ventilator ans Fenster gestellt, damit die kühle Luft von draußen dann auch mal irgendwann mal reinkommt. Ja. Mhm. Alle anderen natürlich auch, um so ein bisschen für Durchzug zu sorgen. Mhm. Hat jetzt nicht so auf Dauer funktioniert.
1: Hat
0: irgendwie,
1: nicht.
0: Dass das Wohnzimmer oder Quatsch, das Schlafzimmer so weit abzukühlen, dass ich entspannt schlafen konnte. Weißt du, ich bin auch heute Morgen wieder irgendwie aufgewacht und habe gedacht, nee, das war jetzt nicht so die beste Nacht.
1: Ja.
0: Vielleicht solltest du doch besser im Keller pennen.
1: Ja.
0: Vielleicht mache ich das heute Nacht, ich guck mal, aber ich sag mal so, es wird heiß. Es wird heute heiß, es wird morgen heiß, es wird am Wochenende heiß.
1: Mhm. Was ich immer gefährlich finde an dieser Hitze ist nicht die Transpiration oder sowas in der Art, sondern immer die Boomer, die jetzt gerade ganz lustige Sachen in ihre WhatsApp-Status-Sachen posten.
0: Was hast du denn da so gesehen?
1: Ach, alles Mögliche. Es wird ja jetzt wirklich alles Mögliche wieder rausgeholt, was mit dem Thema Hitze zu tun hat. Aber was wirklich typisch Hitze ist, so ganz ohne Boomer-Gedanken, das weiß Kollegin Amy.
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3: Hitze. Nee, du, einen Sonnenbrand bekomme ich nicht. Hat jemand vielleicht Aftersun?
4: Aua! Oh, oh!
3: Ach, scheiß auf eine Pfanne. Ich hab die Motorhaube. Ha, barfuß auf Beton war echt nicht die beste Idee. Hä? Wie Eiswürfel sind ausverkauft.
5: Das ist nicht lustig.
3: Hatte jemand grillen gesagt? Entschuldigung, könntest du vielleicht meine Pizza aus dem Dachgeschoss mitbringen? Die sollte jetzt fertig sein. Hm, so ein Sangria-Eimer im Homeoffice? Das hat schon was.

0: 5.42 Uhr ist es, moin, es ist Freitag, der 26.06. und es wird heiß, Leute, bitte schützt euch. Mhm. Sombre gibt's hier gleich mit einem Homewrecker. Nach unseren Data News natürlich, wo auch nochmal das Spiel von gestern Abend sicherlich kurz durchanalysiert wird.
1: Das vermute ich auch mal sehr stark, ja. Außerdem gibt's hier gleich der Song, der gerne mal in Kuhstellen läuft. Wenn man nicht genau aufpasst, könnte man meinen, sie singen nicht Move, sondern Mu. Hört man genau hin, Achtung. Ja,
0: stimmt.
1: Da freut sich Mama Mu auf jeden Fall gleich auf den Song.
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7: Es ist 5:45.
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8: Mit Sönke Röhling. Dämpfer für die deutsche Nationalmannschaft bei der Fußball-WM. Im abschließenden Vorrundenspiel hat das DFB-Team mit 1:2 gegen Ecuador verloren. Bundestrainer Julian Nagelsmann sagte bei Magenta.
9: Für Ecuador ging es um alles. Hat man schon gemerkt, dass die auf dem Gaspedal waren. Wir hatten mit Ball keine richtige Struktur mehr, haben kaum mehr Entlastung gehabt. Als zweiten Halbzeit war es dann auch verdient.
8: Das Ticket für die K.O.-Runde hatte Deutschland schon vor dem Spiel sicher. Am Montag geht es nun in Boston weiter, gegen wen ist noch unklar. Die weiteren Ergebnisse der Nacht: Niederlande, Tunesien 3:1 und Schweden, Japan 1:1. Wer bestellt, bezahlt. Unter diesem Motto sollen die klammen Kommunen in Deutschland entlastet werden. Bund und Länder haben sich jetzt nach langem Streit auf eine Finanzreform geeinigt. Bei neuen Bundesgesetzen übernimmt der Bund künftig 80% der Kosten, die in den Kommunen entstehen. Ministerpräsident Günther sagte uns.
10: Ich glaube, das ist ein wichtiges Etappenziel, was wir erreicht haben. Dauerhaft setzen wir uns als Länder natürlich weiter dafür ein, dass wir hier wirklich bei 100% sind. Aber 80% ist jetzt ein wichtiges Zwischenziel, was wir mit harten Verhandlungen erreichen konnten.
8: Im Raum Heide hat es am Nachmittag einen größeren Stromausfall gegeben. Laut SA-Netz waren rund 4000 Haushalte in den Dörfern Wesseln, Lied, Weddingstedt, Ostrohe, Lohe Rickelshof und Neunkirchen betroffen. Gegen Abend konnte die Versorgung wiederhergestellt werden. Die Ursache für den Stromausfall ist laut SA-Netz noch unklar.

0: Technische Hilfswerk schickt heute ein erstes Team ins Erdbebengebiet nach Venezuela. Die knapp 50 Helfer fliegen mit einer Bundeswehrmaschine. Sie sollen bei der Rettung von Verschütteten helfen. Die Zahl der Toten nach dem Erdbeben ist inzwischen auf mindestens 235 gestiegen. Rund 40.000 Menschen werden noch vermisst. Die Deutsche Bahn schraubt ihre Ziele deutlich nach unten. Bahnchefin Paller sagt, bisherige Versprechen, etwa mehr Fahrgäste, komplett digitale Schiene und hohe Pünktlichkeitswerte seien so nicht realistisch. Für den Fernverkehr heißt das konkret, 80% Pünktlichkeit sollen erst 2035 erreicht werden. Die nächsten Delta-News gibt's in einer halben Stunde.
1: Ja, ich sag mal so, Stuttgart sollte auch 2021 fertig sein.
2: Das ja ist gut, jetzt irgendwas auch, ist immer schon.
1: Es verschiebt sich oft.
2: Ja, komm.
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1: A7 Hamburg-Flensburg, Vorsicht in beiden Richtungen. Zwischen Jagel und Schubi, da sind Rehe auf der Straße. A1 Lübeck Richtung
2: ist
1: das Hamburg.
2: Ist die Strecke?
1: Bitte?
2: Ist das die berühmte Strecke?
1: Das ist zwischen Jagel und Schubi sind Rehe auf der Straße. Das ist Standard, ne? Mittlerweile.
2: Das ist
1: schon fast
2: ja
1: so ähnlich Kult geworden wie der Blitzer auf der B76 bei der Müllverbrennungsanlage, der ein bisschen später da steht.
2: Richtig, ja.
1: So, A1 Lübeck Richtung Hamburg, in der Ausfahrt des Dreiecks Norderelbe, da liegt ein Spanngurt auf der Straße. Dann in Hamburg die Straße Letzter Heller zwischen Horner Landstraße und dem Horner Brückenweg. Wegen Straßenschäden in beiden Richtungen gesperrt. Was lachst du?
2: Ja, aber den letzten Heller habe ich heute Morgen durch Kiel Talken sehen, tatsächlich. Ja.
1: Richtig.
2: Der auf der Kiwo am längsten unterwegs ist.
1: Ja.
2: Ja, darf ich den Blitzer machen?
1: Kannst du gerne machen.
2: Super. Wir haben tatsächlich den hier in Kiel, der nach wie vor steht, der Blitzer auf der B76, Theodor Heusring, allerdings kurz vorm Barkauer Kreuz.
1: Ja.
2: Blitzt weiterhin in der 50er-Zone Richtung Eutin. Und ich habe gestern gesehen, noch ein weiterer Blitzer hier in Kiel, auch ein Anhänger.
1: Wirklich? Wo?
2: Das müsste hier auf dem Weg zum, wie heißt die Straße? Ist das der Skandinavien-Damm schon? Er steht auf jeden Fall
1: in Hürth. Das ist ja bei uns
2: hier. In Hürth Zollamt. Nee, das ist der Kronshagener Weg tatsächlich. Genau, Kronshagener Weg ist das. Und da steht der Blitzanhänger quasi auf der Verkehrsinsel in Höhe Hauptzollamt und blitzt Richtung Mettenhof.
1: Du kommst viel rum.
2: Tatsächlich, ja.
1: Muss man sagen.
2: Auf jeden Fall solltet ihr da die 30 einhalten. Da ist ein bisschen weniger Geschwindigkeit noch. Und ein Blitzer wurde noch entdeckt. Der steht auch schon ein bisschen länger rum auf der A21 Kiel Richtung Bagdeheide. Auch ein Anhänger in Höhe Lezen. Da sind 80 maximal für euch drin. Ansonsten Stausblitzer und Co. und alles zum letzten Heller bei uns in der Delta Plus App.
3: Wir haben uns umgeguckt.
1: Ja.
3: Sie sind nicht die coolsten hier, aber sie sind da.
1: Ja.
3: Und das ist die Hauptsache.
1: Das
3: wir
1: ist,
3: sind Schwenker und Feist.
1: Das ist richtig.
3: So.
1: Das ist wirklich die Hauptsache.
2: Du lachst, ne? Aber heute Morgen habe ich gesehen, dass wirklich einige Leute hier in Kiel noch unterwegs waren.
1: Ja, ich weiß.
2: Und
1: es ist Kieler Woche. Natürlich sind irgendwie, wenn wir irgendwie hier ankommen, so kurz vor fünf oder so, dann kommen schon irgendwie, dann kommen noch mal ein paar aus ihren Löchern, muss man sagen.
2: Die letzten Aperol-Leichen, die von A nach B getorkelt sind.
1: Richtig.
2: Das war toll zu sehen.
1: Aber darüber wollen wir gar nicht sprechen.
2: Nein.
1: Wir möchten nämlich ganz gerne über die Hitze sprechen, die uns an diesem Wochenende hier erreicht. Wir haben eine ganz, ganz spezielle Frage an euch. Und zwar möchten wir von euch ganz gerne mal wissen, gibt es irgendwelche bescheuerten Lifehacks, die ihr schon mal ausprobiert habt, die wirklich was gebracht haben, wo ihr sagt, das hätte ich nicht gedacht, aber das hat funktioniert, das hat mir wirklich Abkühlung verschafft, ich konnte ein bisschen besser pennen oder was auch immer.
2: Falls ihr aufmerksame Hörerinnen und Hörer dieser Sendung seid, was ihr natürlich alle seid, ist euch vielleicht auch letztens aufgefallen, dass ich davon erzählt habe, dass man sich durch Bilder abkühlen kann.
1: Richtig.
2: Kurzzeitig,
1: ja,
2: wenn man sich Eiswürfel anguckt oder ein Eis oder ein kaltes Getränk.
1: Gerade
2: oder
1: gestern hast du das gemacht.
2: Oder irgendwie die Antarktis oder sowas in der Art. Soll kurzzeitig funktionieren, man trickst das Gehirn ein bisschen aus, aber ist nichts Langwieriges. Aber vielleicht habt ihr genau solche bescheuerten Hacks.
1: Also, dann schickt sie gerne rüber, denn ich glaube, heute brauchen wir sie auf jeden Fall und an diesem Wochenende sowieso.
2: Ja.
1: 0431 986 98611. Schickt sie rüber per WhatsApp-Sprachnachricht. Welche beknackten Live-Hacks gegen die Hitze haben bei euch schon mal richtig gut funktioniert? 0431 986 98611. Ich brauche auch ein bisschen menschlichen Support, denn ich bin immer noch sehr traurig, weil ja der Halbmarathon in Hamburg abgesagt wurde. Und da wollte ich eigentlich unbedingt hin.
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2: Haben die an der Strecke da Pommesbuden? Oder
1: ja,
2: was
1: genau, deswegen.
2: Ja.

0: Eine gefrorene PET-Flasche mit halb voll Wasser einfach vor den Ventilator stellen. Sowas gibt es. Irgendwie nassen Waschlappen einfach auf die Stirn legen. Wobei ich das auch ein bisschen gefährlich finde, muss ich mal sagen. Aber egal, es gibt so viele komische Lifehacks gegen die Hitze. Was sind eure und welche habt ihr vielleicht schon mal getestet, die auch funktioniert haben? Wie schützt ihr euch quasi gegen die Hitze? Was hilft bei euch?
1: Ja, was ist euer, man kann auch fast sagen, bescheuertster Trick gegen Hitze?
0: Ja.
1: Also es gibt ja wirklich die lustigsten Sachen, die man machen kann. Klassisch irgendwie sich unter in Wasserspringer stellen ist die eine Sache, ja. Aber es gibt ja noch ein bisschen mehr. Das hätten wir ganz gerne gewusst heute von euch, passend zu diesem unfassbaren Hitzewochenende, was uns bevorsteht. Zum Teil 44 Grad, habe ich gehört,
0: ja.
1: So rund um Berlin. Also das wird echt richtig heftig. Die Leute werden schon aufgefordert, drinnen zu bleiben. Sagt doch gerne mal Bescheid. 0431 986 98611, was ihr da so für Tricks auf Lager habt.
0: Oh, da ist was reingekommen.
2: Moin Delta, hier ist Justus. Also bei so doller Hitze versuche ich immer, meinen Tagesrhythmus einfach so gut es geht zu ändern. Ich versuche einfach den Tag über so viel wie möglich zu schlafen und verlege das Leben dann halt irgendwie in die Nacht. Da ist kühler, da dann Fenster auf, tagsüber alles zulassen, alles dunkel lassen, damit keine neue Hitze reinkommt. Und wenn das nicht geht, wenn man arbeiten muss, dann, naja, muss man sich halt einfach mal persönlich Hitze freinehmen.
0: Uiuiuiui, das ist
1: war
0: aber,
1: das eine Aufforderung?
0: Das war, nee, das können wir so nicht machen, ne? Das unterstützen wir nicht, von dem Rest müssen wir uns leider distanzieren.
1: Ja, das ist richtig, ja.
0: Das entscheidet ja immer noch der Arbeitgeber.
1: Wir haben uns jetzt gerade eine Sprühflasche gekauft tatsächlich, die wir dann mit Wasser befüllen und dann entsprechend dann hier und da mal ein bisschen was draufträufeln, aber ich glaube, wenn wir irgendwie 35, 40 Grad haben, dann ist das eine kurzzeitige Erfrischung, aber dann kocht das Wasser ja auf der Haut gefühlt schon wieder.
0: Ich habe im Wohnwagen so einen Ventilator, der so eine Vernebelungsfunktion da vorne noch hat und dann ballert er die einfach so ein bisschen Sprühnebel noch mit irgendwie in den Raum.
1: Ah, okay.
0: Und auch das sorgt ab und zu mal für Abkühlung. Was habt ihr da so für Lifehacks? Was ist euch schon mal passiert? Beziehungsweise was ist das Ding, wo ihr sagt, das hat wirklich was gebracht, das hat mich überrascht, war einfach zu machen. 0431 986 98611, eure Lifehacks gegen Hitze.
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0: kannst du ruhig streicheln. Mach mal, der tut nichts, wirklich, der hat noch nie was getan.
1: Der will nur spielen.
0: Ja, richtig. Ja, bei dem Wetter vielleicht nicht unbedingt die beste Idee, jeden Hund direkt mal streicheln zu wollen, der einem begegnet. Delta hier mit Schwenker und Feist. Es gibt nämlich neue Forschungsergebnisse, warum Hunde bei Hitze, die ja aktuell bei uns herrscht und auch noch ein paar Tage herrschen wird, öfter mal zubeißen. Und ich habe das dir gerade auch schon erzählt oder dir die Frage gestellt, ob du es weißt. Und du weißt es tatsächlich auch, es liegt eigentlich auf der Hand.
1: Ja, es ist einfach der Stress. Auch Tiere, also Hunde, auch Katzen und so weiter, haben jetzt einfach mehr Stress, weil sie können nicht einfach ihr Fell abstreifen. Das heißt, auch sie liegen einfach die meiste Zeit einfach irgendwo auf dem kühlen Boden und versuchen irgendwie einigermaßen klarzukommen. Aber durch die Hitze haben sie natürlich auch mehr Stress und sind dann genauso wie Menschen auch schneller gereizt und wehren sich dann dementsprechend auch. Richtig. Das heißt also jetzt bei Hunde, jetzt bei dieser Hitze, können halt Hunde auch mal ein bisschen schneller unangenehm werden, wo sie normalerweise vielleicht eher ein ruhigeres Gemüt haben.
0: Ganz genau.
1: Natürlich höre ich jetzt schon ganz viel im Hintergrund, nein, mein Pfiffi macht das nicht, der ist immer lieb, aber im Allgemeinen ist das halt so.
0: Ich sag mal so, US-Forscher haben das Ganze mal genauer untersucht und haben sich mal angeguckt oder haben sich mal die Anzahl der Hundebisse an sonnigen Tagen angeguckt und an eben solchen Tagen mit höheren UV-Werten haben die Hundebisse um ganze 11% zugenommen.
1: Siehst du.
0: An heißeren Tagen um 4% und bei erhöhter Ozonkonzentration in der Luft um 3%.
1: Siehst du.
0: Also von daher, man kann da doch ein klares Muster erkennen. Stress ist das Problem, Stressreaktion, wie auch bei uns Menschen. Wenn wir Hitze ertragen müssen, löst es bei uns auch Stress aus und sowas passiert eben auch bei Hunden. Und das sorgt bei denen dann hier und da dann mal dafür, dass sie ein bisschen aggressiver reagieren als sonst vielleicht.
1: Und nicht vergessen, nicht mal nur für 2 Minuten, jetzt bei der Hitze, Kinder, Hunde, sonst was. Nicht im Auto lassen. Ne? Nicht mal nur für 2 Minuten.
0: Wirklich,
1: man verquatscht sich und es ist nicht gut. Also bitte passt da auf jeden Fall auf.

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1: Bevor ihr ihn hört, der Song lebt eigentlich von einer ungewöhnlichen Idee. Maroon 5 holen sich Christina Aguilera ins Boot und genau dieser Mix aus Bandpop und Funk hat Moves Like Jagger weltweit explodieren lassen. Nummer 1 in über 20 Ländern und eine Nominierung für den Grammy. Das ist auf jeden Fall sehr, sehr cool. Hier ist Moves Like Jagger bei Delta.

0: Fantastisch.
1: Ja, 13 Minuten nach 6.
0: Hast du damals Wind of Change eingepfiffen von den Scorpions?
1: Das darf ich aus vertraglichen Gründen.
0: Kriegst du dafür bis heute noch Tantiem eigentlich?
1: Das darf ich aus vertraglichen Gründen auf jeden Fall nicht erzählen. Okay. Ja. Aber es, ich sag mal so, ja. Könnte sein.
0: Ja.
1: The Bowser gleich mit Magnetic.
0: Schwenker, Moderator, Foodlover und Profi-Pfeifer. Außerdem gleich hier, Repeat It
1: und Pfeife.
0: Das hast du jetzt gesagt. Den
1: das
0: Song
1: wolltest
0: übrigens,
1: du doch eigentlich sagen,
0: den
1: weißt
0: Song
1: du?
0: Gibt's eigentlich, was?
1: Nein. Du wolltest das doch eigentlich sagen. Mach den Gag ruhig, weißt du? Ich bin da nicht so, weißt du? Das ist das Schöne an dieser Show hier, Schwenker und Feist für euch bei Delta. Wir nehmen uns einfach beide nicht so ernst. Deswegen macht es auch einfach so viel Spaß, wirklich.
0: Macht's dir Spaß?
1: Mir macht das Spaß.
0: Das ist schön.
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1: 17:45 ist es.
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9: Mit Sönke Röhling. Bevor es in die K.O.-Runde geht, hat sich Deutschland bei der Fußball-WM einen Patzer erlaubt. Zum Abschluss der Vorrunde gab es gegen Ecuador eine 1:2-Pleite. Am Montag geht es nun weiter für das Team von Bundestrainer Nagelsmann und dann heißt es, verlieren verboten. Die weiteren Ergebnisse des Abends. Japan-Schweden 1:1 und Tunesien-Niederlande 1:3. Wer bestellt, bezahlt. Unter diesem Motto haben Bund und Länder jetzt eine Finanzreform beschlossen. Sie soll die Kommunen entlasten. Bei neuen Bundesgesetzen übernimmt der Bund demnach künftig 80% der Kosten. Werden die kommunalen Kassen entlastet, wandert Geld allerdings auch wieder zurück. In Venezuela läuft nach den schweren Erdbeben mit über 230 Toten die internationale Hilfe an. Mehrere Länder, darunter Deutschland und die USA, kündigten an, Rettungskräfte in die Region zu schicken. Die Bundeswehr fliegt heute erste Hilfe ans Erdbebengebiet. Seenotretter der DGZS haben vor Kelnhusen eine Seglerin aus Lebensgefahr befreit. Die 70-Jährige hatte nach einem Insektenstich einen allergischen Schock. Ihr Zustand verschlechterte sich rapide. Sie wurde mit dem Seenotrettungskreuzer Felix Sand an Land gebracht. Die Yacht wurde nach Grömitz geschleppt. Die nächsten Delta-News gibt's in einer halben Stunde.
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1: Auf der A7 Hamburg Richtung Flensburg, Höhe Bahrenfeld, da liegt eine Radkappe auf der Straße. Ahrensburg-Steindamm, Vorsicht mit den beiden Richtungen, da liegt eine tote Katze leider auf der Straße. Und wir haben die B75 Vettel Richtung Wilhelmsburg zwischen dem Dreieck Norderelbe und der Elbinsel, da liegen Spanngurte rum. In Hamburg, Weimarer Straße zwischen dem Währingweg und Mannesallee in beiden Richtungen wegen eines Straßenfestes gesperrt. Und letzter Heller zwischen Horner Landstraße und Horner Brückenweg immer noch wegen Straßenschäden dicht. Mach doch dein Mikro an.
0: Ja, ich habe mich selber vergessen. Kurz ausgemacht, weil ich habe mein Mikrofonarm kurz hier verstellt und das würde sonst ganz doofe Geräusche geben, wenn
1: das
0: Mikro noch
1: so.
0: Schön, dass du das nochmal vormachst.
10: So hätte es geklungen jetzt.
0: Ja,
10: das wollen
0: genau.
10: wir natürlich nicht.
0: Bei mir hätte es so geklungen.
10: Ja.
0: Iku, so ein bisschen. Ich hab doch noch eine Dose. So, dann gucken wir uns mal an, wie es blitzertechnisch aussieht. A21, Kiel Richtung Bagdeheide Heide wurde einer aufgebaut, in Höhe Lezen, 80er-Zone. Schleswig-St. Jürgener Straße stehen sie, da sind 50 erlaubt. Das gilt auch für die B76 hier in Kiel. Theodor Heusring, es blitzt und zwar in Richtung Eutin. Es sind, wie gesagt, 50 für euch erlaubt und sie stehen kurz vorm Backauer Kreuz. Und nochmal Kiel, Kronshagener Weg, Höhe des Hauptzollamtes, da blitzt es in Richtung Mettenhof.
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0: Los, Lauf, muss man dir sagen.
10: Ich hab einen Lauf. Jetzt kam wieder so ein bisschen Werbung nach dem Verkehr. Da spielen wir immer eine Runde Schnick, Schnack, Schnuck und ja. Ich führe mit 1:0.
0: Glückwunsch.
2: Diese beiden sind noch heißer als kalter Kaffee.
0: Ja.
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10: Das ist bei diesen Temperaturen und bei diesem Wetter jetzt ja auch gerade überhaupt nicht schwer, heißer zu sein als kalter Kaffee. Das schafft irgendwie wirklich jeder. Von euch möchten wir ganz gerne mal eure kleinen Hitze-Lifehacks haben, also die wirklich funktioniert haben. Wir hatten vorhin schon einen Anrufer, der gesagt hat, ich schlafe einfach ein Stockwerk tiefer, weil die Möglichkeit habe ich. Ist klar, weiter oben im Haus, wir alle kennen das aus Dachgeschosswohnungen oder sonst was, weiter oben im Haus staut sich die Hitze natürlich mehr.
0: Allerdings.
10: Also wer unten schlafen kann, sollte das natürlich tun. Ich habe ja auch schon zu dir gestern gesagt, ich schlafe wahrscheinlich heute zum ersten Mal im Keller. Habe ich nicht gemacht, habe ich bereut. Ich werde am Wochenende definitiv im Keller schlafen.
0: Ich bin gespannt, was du berichten wirst, ob es dir gut tun wird. Ich bin am Wochenende gar nicht zu Hause, sondern schlafe in Hotels, aber habe schon gesehen, tatsächlich...
10: Oh, der feine Herr.
0: Nein, also bandtechnisch. Aber ich habe gesehen, dass beide Hotels wohl keine Klimaanlage haben und ich weiß nicht so ganz, was ich davon halten soll.
10: Nein. Okay, also Feist braucht auf jeden Fall Lifehacks.
0: Ja.
10: Was hat euch bei Hitze schon mal geholfen? Also diese ganzen Kleinigkeiten, die man selber mal machen kann. Ist es der nasse Waschlappen irgendwie auf der Stirn? Ist es doch irgendwie, keine Ahnung, eine gefrorene PET-Flasche oder, keine Ahnung, kaltes Wasser, was ihr einfach vor dem Ventilator gestellt habt.
0: Mhm.
10: Irgendwelche Lifehacks muss es doch geben, die ihr schon mal ausprobiert habt und wo ihr gesagt habt, okay, da hätte ich nicht gedacht, aber das hat wirklich funktioniert. Schickt sie gerne rüber an die 0431 986 986 11. Alles für Feist, Leute.
0: Ja, bitte.
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0: Einer der erfolgreichsten Popkünstler weltweit, so darf man ihn, glaube ich, auf jeden Fall nennen. Sam Smith zählt mit über 78 Milliarden Streams, 47 Millionen verkauften Alben einfach dazu. Mittlerweile 3 Nummer 1 Alben in UK und auch 8 Nummer 1 Singles. Da kann man schon sagen, jawohl, das ist definitiv einer der erfolgreichsten Pop-Acts weltweit.
1: Und es gibt was Neues von ihm. Schenker und Feist hier bei Delta. Moin. Er hat jetzt nicht nur ein neues Single rausgehauen, sondern auch quasi angekündigt, dass es ein neues Studioalbum geben wird. Wird sein 5. Album werden. Da ist er nicht nur als Songwriter mit dabei, sondern auch als Produzent tätig gewesen. Am 21. August kommt Hazel Eyes raus. 12 Songs sollen mit drauf sein. Unter anderem auch einige Gäste auf dem Album, hat er schon mal angekündigt. Und die neue Single, die er jetzt heute rausgehauen hat, heißt My Guy. Und wir sind sehr gespannt, wie es klingt. Wir haben beide noch nicht reingehört.
0: Nee, die hören wir uns jetzt an. Sam Smith mit My Guy hier zuerst gehört bei Delta. 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
1: Zum Tag des Ungehorsams habe ich mich gefragt, warum sich manche verbotene Dinge eigentlich so reizvoll anfühlen. Ja. Die Wissenschaft hat dafür sogar einen Namen, Forbidden Fruit Effekt. Sobald uns etwas verboten wird, stuft unser Gehirn es als sehr interessant und wertvoll ein. Gleichzeitig springt die sogenannte psychologische Reaktanz an. Das ist der innere, jetzt erst recht Reflex, wenn wir das Gefühl haben, dass uns jemand die Freiheit nehmen möchte. Okay. Ne? Dabei wird unter anderem das Belohnungssystem natürlich aktiviert und vor allem Regionen, die eng mit Dopamin verbunden sind. Dopamin sorgt nicht nur für mehr Genuss, sondern auch vor allem für Verlangen und Neugier. Und Studien zeigen sogar, dass Verbote die Aufmerksamkeit auf das Verbotene viel mehr erhöhen und wir uns daran dann auch besser erinnern. Kurz gesagt, unser Gehirn liebt Freiheit, hasst Einschränkung und macht deswegen aus Verbotenen oft ganz genau diesen besonderen Reiz. Aber übertreibt es nicht und bringt bitte endlich diese ganzen Sören-Schilder wieder zurück.
2: Edgar? Nein. Liebe Möllnerinnen und Möllner, liebe ICE-Fahrerinnen und ICE-Fahrer, nein, keine Panik, jetzt folgt nicht die Neujahrsansprache des Kanzlers, sondern eine kleine Aufforderung an euch. Checkt doch in den nächsten Tagen mal, wie es mit eurem Handynetz aussieht. Ich kann mir die Antwort zwar denken, nämlich...
3: Netz ist weg, so ein Dreck.
2: Ja, aber genau das dürft ihr bis zum 1. Juli bei der Mitmachaktion Check dein Netz mal schön der Bundesnetzagentur melden. Man möchte damit nämlich die Qualität des Mobilfunks überprüfen und checken, wo es noch weiße Flecken auf der Landkarte gibt. Das Ziel ist vor allem ländliche Räume mit einer besseren Mobilfunkversorgung auszustatten. Alles, was man braucht, um bei der Aktion mitzumachen, ist die App Mobilfunkcheck. Problem daran, wenn man sie nicht hat, muss man sie erstmal runterladen. Ergo, man braucht Internet. Ah. Und wenn man sie nutzen möchte, braucht man auch Internet. Hm. Zum Teil also schwierig.
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0: Und fällt eine Radkappe. B75 fährt Richtung Wilhelmsburg zwischen dem Dreieck Norderelbe und der Elbinsel Spangute und in Ahrensburg auf dem Steindamm. Achtung in beiden Richtungen. Da ist eine tote Katze auf der Straße. Da bitte vorsichtig fahren. Noch mehr von den Straßen. Vor allem die Blitzer, die Feist also noch so gesammelt und getestet hat. Die gibt's gleich nach den Delta News, genauso wie Musik von Alex Warren mit Passenger.
1: Und Giant Rooks kommen vorbei und präsentieren euch Wanted Back. Es ist schade, denn die Kieler Woche befindet sich schon in der zweiten Hälfte quasi und neigt sich so langsam aber sicher dem Ende entgegen. 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
6: Es ist 6:45.
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7: Mit Sönke Röhling. Bevor es in die K.O.-Runde geht, hat sich Deutschland bei der Fußball-WM einen Patzer erlaubt. Nach 2 Siegen gab es zum Abschluss der Vorrunde gegen Ecuador eine verdiente 1:2-Pleite. Kapitän Joshua Kimmich sagte bei Magenta:
8: Ja, ich fand, wir sind eigentlich relativ gut ins Spiel gekommen, gehen früh in Führung. Wir haben dann wieder zu viele Ballverluste, laden dadurch den Gegner immer wieder ein, machen dann auch den Gegner dadurch stark. Und ja, in der zweiten Halbzeit muss man dann schon sagen, war es dann eine verdiente Niederlage.
7: Ecuador hat sich mit dem Sieg ebenfalls qualifiziert. Außerdem weiter sind die Elfenbeinküste, die Niederlande, Japan, Australien und Schweden. Bund und Länder haben sich darauf geeinigt, wie die klammen Kommunen entlastet werden können. Sie haben eine Finanzreform beschlossen. Ministerpräsident Daniel Günther sagt uns dazu:
9: Wenn der Bund Leistungsgesetze macht, muss der Bund es auch bezahlen. Hier haben wir auf den letzten Metern nochmal die Beteiligung des Bundes von 75% auf 18% angehoben. Das ist ein wichtiger Zwischenschritt. Nicht unser Gesamtziel, aber ein wirklich großer Teilerfolg, den wir als Länder erzielen konnten.
7: Nach den schweren Erdbeben in Venezuela läuft die internationale Hilfe an. Mehrere Länder kündigten an, Rettungskräfte in die Region zu schicken.

0: Die Bundeswehr fliegt heute ein 50-köpfiges Team des Technischen Hilfswerks ins Erdbebengebiet. Es soll bei der Rettung von Verschütteten helfen. Die Zahl der Toten ist unterdessen auf mindestens 235 gestiegen. Rund 40.000 Menschen werden noch vermisst. Gegen die Eutiner Festspiele ist ein Antrag auf Eröffnung eines Insolvenzverfahrens gestellt worden. Wie es heißt, hat ein Gläubiger das beantragt. Das betrifft allerdings die alte Festspiel GmbH. Die Konzerte, die diesen Sommer unter der Regie des Schleswig-Holstein Musikfestivals geplant sind, sind davon nicht betroffen. Die Organspendezahlen in Deutschland sind weiter zu niedrig. Der Bundestag hat deshalb jetzt über eine Neuregelung diskutiert. Eine fraktionsübergreifende Gruppe will, dass alle automatisch Spender sind, außer sie widersprechen. Eine andere will lieber besser aufklären und dass man sich leicht ans Register eintragen kann. Die nächsten Delta News gibt's in einer halben Stunde.
1: 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So, da ist die A1 Lübeck Richtung Hamburg. Zwischen Ahrensburg und Basbüttel liegen Reifenteile auf der Straße. B75 Vettel Richtung Wilhelmsburg zwischen dem Dreieck Norderelbe und der Elbinsel Spanngurte. B502 Schönberg-Kiel, Achtung in beiden Richtungen Höhe Heikendorf Nord. Da sind Rehe. Dann in Ahrensburg Steindamm, Achtung in beiden Richtungen, da liegt leider eine tote Katze auf der Straße. A7 Hannover Richtung Flensburg zwischen Hausbruch und der Elbinsel 4 Kilometer Stop and Go. In Hamburg ist die Weimarer Straße zwischen Währingweg und Mannesallee in beiden Richtungen wegen Straßenfest gesperrt und immer noch wegen Straßenschäden dicht ist die Straße Letzter Heller zwischen Horner Landstraße und dem Horner Brückenweg.
2: Dann gucken wir auf die Blitzer hier. Wir haben einmal die A21, Kiel Richtung Bagte Heidehöhe Lezen. Dieser Blitzeranhänger steht da seit Ewigkeiten. Ich habe ihn jetzt auch schon zweimal gesehen, in den letzten 2 Monaten gefühlt. Will wahrscheinlich irgendwie den Kultblitzerstatus erlangen, ich weiß es nicht. 80 sind erlaubt auf jeden Fall. Schleswig, St. Jürgener Straße stehen sie in der 50er-Zone. Jetzt kommt nach dem letzten Heller meine zweite Lieblingsstraße hier im Norden, nämlich der blaue Lappen in Itzehoe.
1: Das ist ein schöner Straßenname.
2: Da blitzt es beidseitig in der 100er-Zone. Und wir haben hier in Kiel die B76 Theodor Heusring. Da blitzt es kurz vorm Barkauer Kreuz. Es sind 50 für euch erlaubt Richtung Eutin. Und wir haben den Kronzhagener Weg hier in Kiel. Auch da blitzt es und zwar vor dem Hauptzollamt in Richtung Mettenhof. Ansonsten Stausblitzer und Co. zu finden in der Delta Plus App.
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2: Aber blauer Lappen und letzter Heller, das könnte wirklich die härtesten Typen von der Kivo sein, muss man sagen.
1: Das stimmt, richtig.
2: Die nie aufhören, die finden kein Ende.
1: Der blaue Lappen ist auch derjenige, der den Autoscooter auf- und abbaut. Naja, also Kivo ist noch ein bisschen, ne? Wir haben morgen unseren Bühnentag, Delta Fördebühne an der Kiellinie mit Baumgart und Marjan auf jeden Fall. Kollege Dan Joshua und ich sind auch dann dabei und führen euch total verschwitzt durchs Programm.
2: Das wird toll.
1: Er kommt einfach leicht bekleidet, dann haben wir alle was davon.
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1: Nein, Spaß, kommt wie ihr wollt, aber bei der Hitze würde ich auf jeden Fall wirklich leichte Bekleidung und vor allem viel Flüssigkeit empfehlen.

0: Machen wir mal einen kleinen Ausflug in den Nationalpalast von Portugal. Die Bücher dort in der Bibliothek sind sehr, sehr alt, wertvoll und empfindlich. Es handelt sich um ca. 30.000 Bände aus dem 18. Jahrhundert, die schon zum UNESCO-Weltkulturerbe gehören. Da möchte man natürlich sicher gehen, dass sie nicht im wahrsten Sinne des Wortes die Motten kriegen. Also setzt man schon seit dem 19. Jahrhundert auf eine ganz besondere Art der Schädlingsbekämpfung.
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0: Zum Schutz der alten Bücher. In Portugal leben 500 Fledermäuse in einer Bibliothek.
2: Mann, da muss ja tierisch was los sein, du.
0: Was meinst du jetzt?
2: Naja, nachts Fledermäuse, tagsüber wahrscheinlich Bücherwürmer und Leseratten, ne?
0: Och nein, bitte nicht.
2: Vielleicht verirrt sie auch mal ein Kredithai oder ein Sparfuchs in die Hallen.
0: Hör bitte auf, Schwenker, bitte.
2: Naja, alles noch besser als ein Elefant im Porzellanladen. Oh.

0: Man kann wirklich behaupten,
1: es ist zu heiß.
0: Und es wird auch noch mal ein bisschen heißer. Schwenker und Feist für euch hier bei Delta. Moin, wir möchten ganz gerne von euch mal wissen, wie schützt ihr euch eigentlich vor Hitze? Welche komischen Lifehacks haben euch da vielleicht schon mal geholfen? Gerade Feist kann sie gebrauchen.
2: Ja, tatsächlich, denn ich bin jetzt am Wochenende in 2 Hotels mit der Band und übernachte dann entsprechend wahrscheinlich in sehr heißen Zimmern, denn beide Hotels sollen wohl laut meines Kenntnisstandes keine Klimaanlage haben. Das wird toll auf jeden Fall, aber ihr habt vielleicht ein paar Lifehacks für mich, wie ich das überstehen könnte. 0431 986 986 11. Wir hätten Sie gerne per WhatsApp-Sprachnachricht oder per Anruf. Und am Telefon bei uns ist jetzt Klaus. Klaus, erzähl mal, was tust du denn gegen Hitze? Was für einen Hack hast du?
3: Wir hatten bis vor 3 Monaten Ventilator und haben ein Mikrofasertuch immer in Kaltwasser reingeschmissen.
0: Ja.
3: Und der mit Wäscheklammern vor dem Ventilator oben rangehängt und in den Ventilator angeschmissen. Und das hat gut funktioniert.
2: Oh, das klingt gut auf jeden Fall, ja.
0: Hat das Ding dann vernebelt oder war die Luft einfach nur kühler, die da rauskam?
3: Die Luft war kühler.
0: Okay.
3: Oder sie fühlte sich kühler an zumindest.
2: Ja, aber hast du denn temperaturtechnisch was im Raum gemerkt oder war es einfach nur das Gefühl von dir?
3: Also ich so oder so nicht, bei mir stört das nicht, aber meine Frau, die kann Hitze überhaupt nicht haben.
0: Ja.
3: Und die hat gesagt, das funktioniert.
2: Ah, okay.
0: Also manchmal reicht es ja auch schon, wenn es sich ein bisschen kühler anfühlt. Es ist ja auch so allgemein, Ventilator anzuschmeißen, ist ja schon mal ganz gut, wenn man so ein bisschen Verwirbelung hat. Aber das mit dem nassen Tuch mit Wäscheklammern davor, das hatte ich auch noch nicht gehört. Aber danke für den Tipp.
3: Gerne.
0: Dann komm gut durchs Wochenende, pass auf dich auf, trink viel, creme dich ein und ich hoffe, wir hören uns nächste Woche wieder.
3: Ja, mit Sicherheit und viel Spaß, Feist, ohne Klima.
2: Ja, ich danke dir.
0: Mach's gut, Klaus, danke dir. Ciao.
2: Tschüss.

0: 12 Minuten nach 7 ist es am Freitagmorgen. Schwenker und Feist für euch hier. Wir zählen auch hier die Minuten bis zu 40 Grad. Save My Love gibt's ja gleich nach den Delta News. Save my love for somebody else.
1: Außerdem Billie Eilish mit Birds of a Feather. Ebenfalls voll ausgespielt hier gleich.
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12: Es ist 7:15.
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13: Mit Sönke Röhling. Dämpfer für die deutsche Nationalmannschaft bei der Fußball-WM. Zum Vorrundenabschluss hat das DFB-Team mit 1:2 gegen Ecuador verloren. Der Gegner fürs 16. Finale am Montag ist noch unklar. Ecuador hat sich mit dem Sieg ebenfalls qualifiziert. Außerdem weiter sind die Elfenbeinküste, die Niederlande, Japan, Australien und Schweden. Die Kommunen in Deutschland sollen entlastet werden. Bund und Länder haben sich jetzt nach langem Ringen auf eine Finanzreform geeinigt. Der Bund übernimmt demnach künftig 80% der Kosten, die den Kommunen durch Bundesgesetze entstehen. Das Motto: Wer bestellt, bezahlt. Seit Tagen steigen die Temperaturen auf sommerliche Höchstwerte. Die Rettungsdienste in Schleswig-Holstein haben dadurch jede Menge zu tun. Engpässe in der Notfallversorgung drohen laut der Rettungsdienstkooperation Schleswig-Holstein aber nicht. Die Meldung über ein Feuer auf einem Lübecker Fabrikgelände hat gegen Mitternacht einen Großalarm ausgelöst. Weil die Leitstelle davon ausgehen musste, dass dort auf dem Gelände in Schlutup Gefahrengut brennen könnte, rückten 90 Einsatzkräfte an. Am Ende war alles halb so schlimm. Es brannte nur ein Container mit Holz und Papier. Die nächsten Delta News gibt's in einer halben Stunde.
0: Verkehr. So, vorsichtig sein bitte auf der B502 Schönberg-Kiel in beiden Richtungen Höhe Heikendorf Nord. Da sind Rehe auf der Straße. 4 Kilometer Stop and Go aktuell auf der A7 Hannover Richtung Flensburg. Das Ganze ab Hausbruch. Dann in Hamburg ist die Weimarer Straße zwischen Währingweg und Mannesallee in beiden Richtungen gesperrt wegen Straßenfest und wegen Straßenschäden gesperrt die Straße Letzter Heller zwischen Horner Landstraße und Horner Brückenweg.
1: Dann gucken wir auf die Blitzer. A21 Kiel Richtung Bagterheide. Da schlägt der Wurzelnhöhe Lezen 80er Zone. Schleswig-St. Jürgener Straße Straße, 50er-Zone haben sie noch aufgebaut. Itzehoe, blauer Lappen, beidseitig 100 erlaubt für euch. Und wir haben noch in Kiel-Blitzer gleich zwei Anhänger. Der eine steht auf dem Kronshagener Weg, und zwar Richtung Mettenhof vor dem Zollamt. Und der zweite Blitzer auf der B76, Theodor Heusring Richtung Eutin. Da bestenfalls nur 50 fahren, kurz vom Backauer Kreuz. Ansonsten Stausblitzer und Co. immer zu finden in der Delta Plus App.
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0: Na, drei. 17 Minuten nach 7. Hi.
1: Wollte ich gerade sagen. Passt doch. Reicht doch.
0: Genau. Bei Hitze kann man sich auch schon mal verzielen.
1: Ist so. Wir wollen ganz gerne mal von euch wissen, was tut ihr denn bei dieser Hitze? Was sind so eure Lifehacks oder was ist euer bescheuertster Trick gegen Hitze? Ich habe ja gerade vor kurzem erst irgendwie gelesen, dass man sich Bilder angucken soll mit Eiswürfeln drauf.
0: Ja.
1: Oder, keine Ahnung, Bilder aus der Antarktis von so einem Eisberg oder ein kaltes Getränk, was auch immer. Und das soll dann dafür sorgen, dass man sich kurzzeitig so ein bisschen frischer fühlt, ist aber auch nur ein sehr geringer Effekt.
0: Aber gefühlt reicht es ja schon teilweise, um wenigstens einigermaßen mal ganz kurz mal durchschnaufen zu können. Vielleicht habt ihr irgendwie so ein paar bescheuerte Lifehacks, die ihr getestet habt, wo ihr sagt, das hat für mich am besten funktioniert. Vielleicht sollten das andere auch mal wissen. Dann schickt es gerne rüber, schickt uns eine WhatsApp an die 0431 986 98611. Einmal eine Sprachnachricht oder ruft an, wir schnacken drüber. Auch die 0431 986 98611. Eure besten Lifehacks gegen die Hitze.
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0: Ja, ihr habt es mittlerweile wahrscheinlich auch mitbekommen. Es ist verdammt heiß. Schwenker und Feist für euch hier bei Delta. Viele können nicht schlafen, viele überstehen den Tag nicht. Viele suchen die ganze Zeit Schatten und Getränke. Ist ja auch richtig so.
1: Ja, absolut. Und die einen versuchen sich irgendwie am Planschbecken oder im Meer irgendwie abzukühlen. Die anderen haben andere Überlebenstipps, um diese Hitzewelle zu überstehen. Kollegin Amy hat sich mal ein paar angeguckt und die sind außergewöhnlich, um es mal so auszudrücken.
2: Ventilator plus Eis gleich DIY-Klimaanlage. Stellt eine Schüssel mit Eis oder gefrorenen Wasserflaschen vor eurem Ventilator. Ist das technisch beeindruckend? Nein. Fühlt man sich kurz wie ein Mensch mit funktionierendem Leben? Absolut.
3: Das bringt mich auf eine Idee.
2: Wasser trinken, aber mit Stil. Wenn euer Körper sich schon so anfühlt, als würde er Windows-Fehlermeldungen senden, dann ab in die Flasche. Normales Wasser ist okay, aber Wasser mit Eiswürfeln, Zitrone, Minze oder Gurke und plötzlich auch noch einem Stanley Cup? Mega. Plötzlich bist du nicht mehr verschwitzt auf dem Sofa, sondern im eigenen Wellnesshotel.
4: Lecker, lecker, lecker, lecker.
2: Bettwäsche kurz in den Kühlschrank. Kissenbezug oder Schlafshirt einfach mal 10 Minuten kühlen. Die ersten Momente im Bett fühlen sich an wie ein persönlicher Wintereinbruch, aber dann wird's wieder richtig schlimm. Man nimmt nämlich jede Form von Hoffnung mit.
5: Einfach zu kalt.
2: Der Supermarkt-Kurzurlaub. Wenn gar nichts mehr geht, einfach mal langsam durch die Kühlabteilung spazieren. Der Milchproduktegang fühlt sich nämlich aktuell schon fast nach Nordpol an. Und wenn dann noch eine Packung Eis ganz einfach so im Einkaufswagen landet. Ach Leute, ist dann so.
6: Das nasse Sockenexperiment.
2: Klingt falsch, funktioniert aber wirklich. Socken ganz leicht mit kaltem Wasser anfeuchten und anziehen. Nicht komplett durchnässen, das ist wichtig. Ihr wollt euch abkühlen, aber nicht wie ein trauriger Schwamm durchs Leben laufen.
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1: Bevor ihr ihn hört, mit diesem Track hat Miles Smith einen dieser Songs geliefert, der erst leise im Hintergrund wächst und dann plötzlich auf einmal überall läuft. Von Social Media groß gemacht bis in die großen Radiosender der ganzen Welt. Das Thema zieht aber auch einfach sehr gut, muss man sagen. Zwei Menschen sind alleine und alles andere wird plötzlich egal. Hier ist Stargazing von Miles Smith bei Delta.

0: Ich muss sagen, du wirst mir fehlen morgen. Wirklich, du wirst mir fehlen, weil das eingeschweißte Team Schwenker und Feist wird zerrissen.
1: Wobei eingeschweißt seid ihr beide morgen wahrscheinlich trotzdem. Also
0: ja,
1: dann Joshua und du.
0: Eingeschwitzt eher.
1: Eingeschwitzt. Es wird trotzdem sehr heiß. Ja, es tut mir leid, ich bin leider nicht dabei. Ich bin selber unterwegs und spiele ein Konzert.
0: Ja.
1: Deswegen kann ich nicht am Start sein. Aber es wird trotzdem fantastischer Abend, da sind wir uns ganz sicher.
0: Ach, natürlich, weil wir haben ja richtig geile Künstler morgen auf der Bühne, auf unserer Delta-Förde-Bühne an der Kiellinie. Und zwar unter anderem Baumgart.
2: Ich war immer dieser Loser, hab sie mir gesagt.
0: Morgen ist wieder Delta-Bühnentag auf der Kieler Woche und ich werde das zusammen mit meinem Kollegen Dan Joshua dann auf der Bühne für euch moderieren. Und ich bin sicher, egal wie trainiert du bist, egal wie schlank du bist, egal wie sehr du kein Problem mit Hitze hast, morgen wird jeder schwitzen.
1: Das glaube ich tatsächlich auch, wenn es dann auch weitergeht mit Mayan zum Beispiel. Ne? Dann wird zwar die Sonne schon langsam am Untergehen sein, ja, und ihr werdet wahrscheinlich, sehr wahrscheinlich, im Schatten stehen vor unserer Delta-Förde-Bühne an der Kiellinie. Aber trotzdem, es wird wahrscheinlich noch ein bisschen wärmer sein und das ein oder andere Getränk könnte euch dabei gut tun.
0: Also denkt dran, Kieler Woche ist noch lange nicht vorbei. Unser Bühnentag morgen dann, das erste Konzert um 20 Uhr und dann um 21.30 Uhr Marjan für euch auf der Bühne. DJ natürlich auch noch mit dabei. Wir werden euch da gut unterhalten. Wir sehen uns also morgen auf der Kiwo. We'll be right back.

0: Sebastian.
1: Okay, Sebastian. Heißt
0: es dann Becca Cece? Becca Cece?
1: Ich weiß es nicht. Ich möchte auch nicht, dass du jetzt hier irgendwas bestellst, was gleich geliefert wird. Aber auf jeden Fall ist es viel wichtiger, wie er aussieht. Und er sieht halt ein bisschen aus wie David Guetta.
0: Muss man echt sagen. Oder David Garrett. Könnte auch sein.
1: Könnte auch sein.
0: Es gibt verschiedene Möglichkeiten.
1: Richtig, wobei man sieht ihn selten mit Geige.
0: So. Das ist richtig, ja. Aber auch eher selten am DJ-Pult. Wir kommen auch noch hier gleich zu Musik aus Hogwarts von Holly Humberstone. Das sind Fake News in Holly Humberstone. War die in Hogwarts?
1: Sie richtig.
0: Angst vor dem Hogwarts Express.
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0: 7:45 ist es.
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7: Mit Sönke Röhling. Deutschland hat das letzte Gruppenspiel bei der Fußball-WM verloren. Im WM-Finalstadion in New Jersey gab es gegen Ecuador eine 1:2-Niederlage. Deutschland stand allerdings schon vor dem Spiel sicher in der K.O.-Runde. DFB-Kapitän Joshua Kimmich sagte bei Magenta:
8: Wir wollten auf jeden Fall gewinnen. Also keiner von uns ist in das Spiel gegangen und hat sich gedacht, wir sind schon sicher Erster, sondern wir wollten unbedingt das Spiel gewinnen. Trotzdem ist jetzt nichts passiert zum Glück und wir dürfen uns keine weitere Niederlage erlauben, das ist klar.
7: Auf wen wir am Montag im 16. Finale treffen, steht noch nicht fest. Weiter sind jetzt neben Ecuador auch die Elfenbeinküste, die Niederlande, Japan, Australien und Schweden. Bund und Länder haben sich darauf geeinigt, wie die klammen Kommunen in Deutschland entlastet werden können. Der Bund hat ihnen immer mehr Aufgaben aufs Auge gedrückt und sie mit den Kosten allein gelassen. Die Folge: Vielen Kommunen steht das Wasser bis zum Hals. Ministerpräsident Günther sagte:
9: Der Grundsatz muss ja heißen, die Ebene, die bestellt, muss auch bezahlen. Das heißt, wenn der Bund Leistungsgesetze macht, die am Ende von Kommunen und Ländern bezahlt werden müssen, kann es nicht sein, dass bei denen die Kosten hängen bleiben, sondern das muss der Bund übernehmen. Hier ist in den Verhandlungen lange die Zahl 75% genannt worden. Es ist uns gelungen, 80% Beteiligung des Bundes durchzusetzen.
7: In Kremperheide bei Heide ist ein Mann bei einem Badeunfall ums Leben gekommen. Der 28-Jährige war gestern Abend in dem ehemaligen Abbaugebiet Denkmalsche Kuhlen baden gegangen und ging dabei unter. Wie genau es dazu kommen konnte, ist noch nicht klar. Nach den schweren Erdbeben in Venezuela ist das genaue Ausmaß weiter unklar. Über 230 Menschen sind mindestens ums Leben gekommen. Dazu werden noch Tausende vermisst. Mittlerweile läuft die internationale Hilfe an. Die Bundeswehr steht mit 6 Transportflugzeugen mit Hilfsgütern und Einsatzkräften bereit. Auch Malteser International schickt ein Team nach Venezuela. Koordinator Jonas Jung sagte bei NTV, dass alles gebraucht wird.
10: Medikamente, viele Häuser sind zerstört, die Verletzten müssen versorgt werden. Wir haben in der betroffenen Region ein Gesundheitszentrum, von dem wir, was wir bislang gehört haben, weiter hoffentlich arbeiten können. Und das wäre jetzt also unser erster Ansatzpunkt, zu schauen, wie wir dort entsprechend unterstützen können.
7: In Deutschland soll es bei der Sanierung von Straßen, Brücken und Schienen schneller gehen. Über ein entsprechendes Gesetz entscheidet heute der Bundestag. Es soll Planung und Genehmigung beschleunigen, vor allem bei Verkehrs- und Energieprojekten. Umweltverbände warnen dagegen vor Einbußen beim Naturschutz. Die nächsten Delta News gibt's in einer halben Stunde.
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1: Auf der A1 Hamburg Richtung Lübeck, Höhe Bargteheide, da ist ein Auto liegen geblieben. Da staut es sich auch schon auf 4 Kilometern. Dann haben wir die A7 Hannover Richtung Flensburg. Ab Haus

0: Durchbruch bis zum Elbtunnel ebenfalls 4 Kilometer Stop and Go. In Hamburg ist die Weimarer Straße zwischen dem Feringweg und Mannesallee in beiden Richtungen wegen Straßenfest gesperrt. Und die Straße Letzter Heller, falls neue Lieblingsstraße,
1: allerdings
0: zwischen Horner Landstraße und dem Horner Brückenweg auch wegen Straßenschäden immer noch in beiden Richtungen dicht. Ansonsten ist verhältnismäßig wenig los für so einen Freitag, allerdings auch nicht unnormal, weil freitags ist immer ein bisschen weniger los auf den Straßen, jedenfalls um diese Uhrzeit.
1: Vielleicht ja auch nach dem Deutschlandspiel gestern hat der eine oder andere sich gedacht, hoch, heute mal Homeoffice oder gelber Schein. A21, Kiel Richtung Bagdeheide, da wird geblitzt, Höhe Lezen, 80er-Zone, schließlich St. Jürgener Straße, 50 erlaubt für euch. Bootkamp Richtung Bordesholm, stehen sie in Höhe Dosenbeek, 70 erlaubt. Dann noch hier in Kiel, auf dem Kronshagener Weg Richtung Mettenhof. Und wir haben meine zweite Lieblingsstraße, Blauer Lappen, Itzehoe, stehen sie beidseitig in der 100er-Zone. 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
0: Ja, 7.48 Uhr, die Temperaturen steigen. Wir haben ein absolutes Hitzerekord-Wochenende vor uns. Und euch ist es wahrscheinlich auch schon mal aufgefallen, dass sobald es richtig heiß ist, draußen auch oder drinnen auch, alles ein bisschen anders riecht.
1: Ja, tatsächlich.
0: Also es ist nicht nur Schweißgeruch, den man irgendwie meldet. Also alles riecht ein bisschen anders. Naja. Intensiv oder anders. Warum ist denn das eigentlich so?
1: Ist das so, weil sich irgendwie Sachen verändern, wenn sie Hitze abbekommen? Ist es vielleicht so, weil sich unser Geruchssinn verändert, wenn es ziemlich warm oder heiß ist?
0: Das glaube ich nicht, dass sich unser Geruchssinn verändert.
1: Also
0: oder?
1: Ich weiß es nicht, deswegen werden wir gleich mal hier aufgeklärt.
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0: Schwenker und Feist für euch hier bei Delta und unsere Nummer ist die 0431 986 9861. Wir möchten von euch nämlich ganz gerne mal wissen, was sind eure Hitze-Lifehacks? Wir hatten vorhin schon ein Tuch, was man einfach nass vor dem Ventilator hängt und dann einfach mal mit zwei Wäscheklammern da festmacht. Dadurch wirkt die Luft auf jeden Fall noch ein bisschen kühler. Genau solche Hitze-Lifehacks brauchen wir von euch heute. Was hat bei euch schon mal gut funktioniert? Schickt's gerne rüber.
1: 0431 986 9861. Her damit. Und vielleicht habt ihr auch schon mal gedacht, als ihr morgens die Tür aufgemacht habt oder das Fenster, oh, das riecht aber heute nach Sommer. Man nimmt anscheinend den Sommer geruchstechnisch ganz anders wahr. Oder man nimmt ihn auf jeden Fall wahr. Warum ist denn das so? Kollegin Inga hat sich da mal schlau gemacht.
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3: Bei Hitze riecht einfach alles ein bisschen stärker. Wärme sorgt nämlich dafür, dass Duftstoffe leichter in die Luft gelangen. Und unsere Nase kriegt dann viel mehr Gerüche gleichzeitig serviert. Deshalb riecht zum Beispiel frisch gemähtes Gras im Sommer so intensiv. Die Pflanzen geben dabei Duftstoffe ab, die wir besonders gut wahrnehmen können. Dann wäre da noch Asphalt. Dieser typische Geruch an heißen Tagen entsteht, weil sich Bestandteile des Straßenbelags bei Wärme stärker verflüchtigen. Deshalb riecht ein Parkplatz bei 35 Grad plötzlich ganz anders als im Februar. Und an Nord- und Ostsee riecht ihr Salz und Meer viel intensiver, weil Algen, Salz und winzige Organismen im Wasser Stoffe abgeben, die von der warmen Luft transportiert werden. Euer Gehirn verbindet Gerüche übrigens direkt mit Erinnerungen. Deshalb reicht manchmal ein einziger Sommerduft und ihr denkt sofort an Freibad, Ferien oder den letzten Strandtag. Heißt also, Sommer riecht eigentlich nicht nach einer Sache, sondern nach ganz vielen Gerüchen gleichzeitig. Und eure Nase erkennt oft schon vor der Wetter-App, dass heute ein echter Sommertag wird.
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0: Wir sind Schwenker und Feist für euch bei Delta am Freitagmorgen und wir haben gestern schon Hayabubu gemacht, wie man sagen könnte, als die deutsche Nationalmannschaft gespielt hat. Wir haben von diesem Spiel also vielleicht im Nachhinein zum Glück gar nicht viel gesehen.
1: Mhm. Und auch unser Bundestrainer Julian Nagelsmann hat sich das Ganze wahrscheinlich ein bisschen anders vorgestellt. Wir haben das letzte Gruppenspiel der WM gegen Ecuador gehörig vergeigt. Wir haben aber einen WM-Reporter, der hat sich das Ganze angeguckt. Erzähl doch mal ganz kurz, was da gestern alles abging.
0: Silas Quiring.
2: Zum Vorrundenabschluss hat die DFB-Elf eine, so muss man es leider sagen, ziemlich verdiente 1:2 Niederlage eingefahren. Hm. Eigentlich fing es ja gut an mit einem Traumstart-Tor in der zweiten Minute von Leroy Sané. Das hätte aber wegen eines Fouls vorher eigentlich nicht zählen dürfen. Dann in der 9. die direkte Blitzantwort von Ecuador mit dem Ausgleich. Und auch danach gaben die Südamerikaner wirklich alles, um doch noch weiterzukommen. Ja, und das mit Erfolg. Eine Viertelstunde vor Schluss kam der zweite Treffer Ecuadors und der reichte dann zum Sieg. Deutschland stand ja aber glücklicherweise schon vorher als Gruppensieger fest. Gegen wen es am Montag im ersten K.O.-Spiel geht, ist aber noch immer offen. 5 Gegner sind noch möglich, zum Beispiel Schottland oder Südkorea. Neben Ecuador ist aus der deutschen Gruppe auch die Elfenbeinküste weiter. Das gleiche gilt für die Niederlande, Japan, Australien und Schweden. Paraguay muss als Gruppendritter mit mäßigem Torverhältnis noch zittern.
0: Ja, ist klar. Silas Quiring, vielen Dank. Ich denke, viele werden auf Südkorea hoffen, weil viele haben ja Handys aus diesem Land. Also von daher kann ich mir das gut vorstellen.
1: Möglich.

0: Ich finde diese Idee so richtig, richtig gut. Olivia Rodrigo war in dieser Woche ganz oft in den Medien, weil sie gesagt hat, ich mache einfach ein komplettes Festival nur mit weiblichen Künstlerinnen. Also einfach nur noch Mädels auf der Bühne. Und das finde ich sehr, sehr gut. Zieh durch, bitte. Drop Dead gibt's dir gleich nach unseren Delta News. Und wir bleiben dabei, denn es gibt gleich noch zwei Powerfrauen, kann man sagen. Madonna, Sabrina Carpenter, Bring Your Love. Hören wir uns einmal an.
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4: 7:45 ist es.
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6: Mit Sönke Röhling. Die Kommunen in Deutschland sollen entlastet werden. Bund und Länder haben sich jetzt nach langem Ringen auf eine Finanzreform geeinigt. Der Bund übernimmt demnach künftig 80% der Kosten, die den Kommunen durch Bundesgesetze entstehen. Das Motto: Wer bestellt, bezahlt. In Venezuela läuft nach den schweren Erdbeben mit über 230 Toten die internationale Hilfe an. Mehrere Länder, darunter Deutschland und die USA, kündigten an, Rettungskräfte in die Region zu schicken. Die Bundeswehr fliegt heute erste Helfer ans Erdbebengebiet. Viele Schulen im Land verkürzen mit Blick auf die Hitzewarnung heute den Unterricht. Dabei setzen die Schulleitungen auf einen sogenannten Sahara-Stundenplan. Unter anderem werden Unterrichtsstunden oder auch Pausen verkürzt, damit die Schülerinnen und Schüler ab Mittag frei haben. Jede Schule entscheidet aber selbst. Bevor es in die K.O.-Runde geht, hat sich Deutschland bei der Fußball-WM einen Patzer erlaubt. Nach 2 Siegen gab es zum Abschluss der Vorrunde gegen Ecuador eine 1:2-Niederlage. Anders als für die DFB-Elf ging es für die Südamerikaner noch um alles. Auch sie sind jetzt weiter. Das gleiche gilt für die Elfenbeinküste, die Niederlande, Japan, Australien und Schweden. Die nächsten Delta-News gibt's in einer halben Stunde.
7: Verkehr. So, da haben wir die A1 Hamburg in Richtung Lübeck. Höhe Bagdeheide ist ein Auto liegen geblieben. Dementsprechend da auch 4 Kilometer Stau. Ansonsten ist die Weimarer Straße in Hamburg zwischen Währingweg und Mannesallee in beiden Richtungen gesperrt. Da gibt es ein Straßenfest. Und letzter Heller zwischen Horner Landstraße und Horner Brückenweg auch gesperrt wegen Straßenschäden. Die A21 Bagdeheide Kiel, die ist in beiden Richtungen zwischen Trappenkamp und Nettelsee wegen Markierungsarbeiten noch bis heute Mittag auf eine Spur verengt.
8: Dann gucken wir uns die Blitzer an. A21 Kiel Richtung Bagdeheide stehen sie nach wie vor in Höhe Lietzen mit ihrem 80er Blitzer. Lübeck-Welsbachstraße, beidseitig 30er Zone haben sie aufgebaut. Dann noch Bad Segeberg an der Trave, beidseitig Höhe Kindergarten. Da gehören sich 30. Itzehoe, Blauer Lappen, beidseitig 100er Zone. Und Bootkamp Richtung Bordesholm stehen sie in Höhe Dosenbeck. Da 70 maximal für euch drin.
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7: Das 1:1.
8: Ja,
7: siehst du, ich habe mal wieder Papier gemacht, direkt verloren.
5: Mhm. Ja, stimmt. Die beiden hier legen an der Zapfsäule tröstend ihre Hand
8: stimmt,
5: auf eure Schulter.
8: Ja.
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7: Ja, ein paar Tage müssen wir jetzt sie nicht tröstend auf die Schulter legen, denn ein paar Tage gibt's dann noch jetzt diesen Tankrabatt. Mhm. Aber der wird dann ja auch in ein paar Tagen, also zum Juli quasi, dann Geschichte sein.
8: Ja.
7: Und dann ist auf einen Schlag wieder teurer.
8: Das
7: und dann beginnen auch noch die Ferien.
8: Ja.
7: Ja, ich bin sicher, die sind da vorbereitet.
8: Komm, sag mir, wie schön das ist.
7: Die sind da vorbereitet, glaube ich, in den Zentralen. Mhm. Also mit Champagner auf jeden Fall bei den Ölindustrien.
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7: So, aber worauf sie nicht vorbereitet sind, das ist diese Hitze. Und deswegen möchten wir von euch ganz gerne heute mal so ein paar funktionierende Hitze-Lifehacks haben. Ihr habt doch sicherlich irgendwas, was ihr für euch festgestellt habt, was bei Hitze ganz gut funktioniert. Eure ganz persönlichen Geschichten, die möchten wir gerne hören auf der 0431 986 986 11.
8: WhatsApp oder Anruf, das ist euch überlassen, je nachdem, wozu ihr euch in der Lage fühlt.

0: Richtig, das haben wir auch. Wir müssen über etwas sprechen und zwar über eure Hitze-Lifehacks. Denn der Kollege Feist wird an diesem Wochenende leider in Hotelzimmern verbringen, die keine Klimaanlagen haben.
1: Das ist anscheinend so,
0: ja. Und wir wissen noch nicht so ganz genau, ob eventuell für ihn ein Dachzimmer gebucht wurde.
1: Das wäre noch besser.
0: Also brauchen wir Hitze-Lifehacks von euch, die funktionieren, ja.
1: Ja, wirklich. Also irgendwie habt ihr euch schon mal selber eine kleine Klimaanlage gebaut. Guckt ihr euch auch irgendwie Bilder von kalten Getränken oder Eiswürfeln an, um euch abzukühlen. Das soll ja anscheinend kurzzeitig mal funktionieren. Ja. Also reguliert nicht die Körpertemperatur runter, aber es hat so einen kleinen psychischen Effekt. Was ist es bei euch, eure bescheuertsten Hitze-Lifehacks? Hätten wir ganz gerne über die 0431 986 986 11.
2: Moin ihr zwei Hitzköpfe, hier ist Sandra aus Bad Oldesloe. Ich fahre gerade zur Arbeit, ich fange heute früher an, dann ist es etwas kühler im Büro und ich habe bei solchem Wetter immer ein Tuch dabei, was ich nachher einfach nass mache und mir in den Nacken lege. Die beste Klimaanlage ever für mich. Also, das funktioniert immer.
0: Nasses Tuch im Nacken, Feist. Also das kann man auf jeden Fall machen.
1: Ja.
0: Du hast ja wahrscheinlich auch Handtücher bei dir im Hotel.
1: Ich denke.
0: Da kannst du einfach irgendwie das für die Füße sonst, du duschst ja eh nie, das könnte man...
1: Was soll das denn jetzt?
0: Die könnte man ja sonst einfach ein bisschen nass machen und die dann in den Nacken legen. Vielleicht kannst du dann ein bisschen besser pennen.
1: Ja, ich werde mal gucken, ob ich es anwenden werde.
0: Danke,
1: aber
0: Sandra.
1: Lieben Dank, Sandra, fürs Bescheid sagen. Wenn ihr ähnliche Hitze-Lifehacks habt, wie man das Ganze überstehen kann, dann hätten wir das gerne. Können bescheuert sein, können total sinnvoll sein, komplett egal. Haut gerne raus. WhatsApp wie Sandra oder anrufen hier bei uns 0431 986 986 11. Lasst die Leitung glühen.

0: Ich muss ja spielen, heute und morgen mit meiner Band.
1: Ja.
0: Ich bin in der Eifel und im Sauerland. Auch da werden wir um die 35 Grad haben und ich bin sehr gespannt, was das mit mir machen wird, wenn ich da mit Outfit, Hut und so weiter auf der Bühne stehe und dann da performen muss, 2,5 Stunden.
1: Kannst du nicht im Auto auf die Bühne fahren? Da ist ja eine Klima drin.
0: Ja, das ist vielleicht eine ganz gute Idee. Ich werde mal den einen oder anderen aus der Band fragen, ob er dazu in der Lage wäre und Bock drauf hätte. Auf jeden Fall gibt es jemanden, der am Wochenende nicht spielen wird. Zumindest nicht an einem der beiden Tage. Denn ein Open Air in Dillingen wurde abgesagt und auf diesem Open Air sollte Nico Santos spielen.
1: Ja, es wird viel abgesagt.
0: Aber wegen der Hitze, wegen der erwarteten Hitze bis zu 38 Grad heute, wird dieses Fest da abgesagt. Deswegen wird Nico Santos da nicht auftreten.
1: Ja, in Hamburg ist der Halbmarathon abgesagt, hitzebedingt. Genau. Viele Familienfeste, auch bei mir in Quickborn, jetzt am Sonntag reduziert oder ganz abgesagt.
0: Ja.
1: DEFCON 1, riesengroße Elektronikfestival in Holland, auch abgesagt wegen Hitze.
0: Ja.
1: Also da ist fällt ganz schön viel flach. Aber du spielst. Ja.
0: Ich spiele, genau. Ja. Aber Nico Santos, wie gesagt, nicht. Der darf nicht. Also hat er sich selber entschieden. Aber er hat dafür heute eine neue Single rausgehauen.
1: Ja.
0: Und die ist komplett hitzefrei. Und die können wir jetzt einfach mal spielen, egal wie warm es ist.
1: Why Don't You Stay heißt das Ding. Hören wir uns jetzt an. Und noch mehr niegelnagelneue Musik, denn heute ist ja Freitag. Und da stehen wir drauf auf neue Mucke von Delta. Gibt's bei uns im brandneuen Stream mit unserer Delta Plus App. Hier ist Nico Santos.

0: 8.41 Uhr ist es. Es wird das absolut heißeste und Hitzewochenende überhaupt hier bei uns. Schwenker und Feist für euch bei Delta. Gleich nach unseren Delta News ein kleiner Tipp für euch. Dai Dai. Übrigens auch noch WM-Song von Shakira.
1: Ja. Macht euch nackig. Nacki Dai am Wochenende. Das wird vielleicht helfen. Aber nicht auf der Delta-Förde-Bühne, Schwenker. Das wäre schön.
0: Nein, Bruder. Keine Sorge. Ich bin sicher, daran wird dann Joshua mich schon hindern.
1: Alles klar. Bruno Mars auch gleich hier mit I Just Might. 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
6: Es ist 8:45.
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8: Mit Sönke Röhling. Bund und Länder haben sich darauf geeinigt, wie die klammen Kommunen entlastet werden können. Sie haben eine Finanzreform beschlossen. Ministerpräsident Daniel Günther sagt uns dazu.
9: Wenn der Bund Leistungsgesetze macht, muss der Bund es auch bezahlen. Hier haben wir auf den letzten Metern nochmal die Beteiligung des Bundes von 75% auf 18% angehoben. Das ist ein wichtiger Zwischenschritt. Nicht unser Gesamtziel, aber ein wirklich großer Teilerfolg, den wir als Länder erzielen konnten.
8: Im Raum Heide hat es am Nachmittag einen größeren Stromausfall gegeben. Laut SA-Netz waren rund 4000 Haushalte in den Dörfern Wesseln, Lied, Weddingstedt, Ostrohe, Lohe Rickelshof und Neunkirchen betroffen. Gegen Abend konnte die Versorgung wiederhergestellt werden. Die Ursache für den Stromausfall ist laut SA-Netz noch unklar. In Venezuela läuft nach den schweren Erdbeben mit über 230 Toten die internationale Hilfe an. Mehrere Länder kündigten an, Rettungskräfte in die Region nahe der Hauptstadt Caracas zu schicken. Die Bundeswehr will sich mit 6 Transportflugzeugen, Hilfsgütern und Einsatzkräften beteiligen. Und auch das Hilfswerk Malteser International schickt ein Team nach Venezuela. Koordinator Jonas Jung sagte bei NTV.
10: Die Herausforderungen sind immens, gerade der Medikamentenmangel. Und viele von uns haben sich bestimmt an die Bilder erinnert von dem schweren Erdbeben in der Türkei und in Syrien von vor 3 Jahren. Der Unterschied ist jetzt, dass mit Venezuela ein wirklich krisengebeuteltes Land getroffen wurde. Und gerade die betroffene Region ist wirklich eine sehr strukturschwache, arme Region.
8: Die Kommunen in Deutschland sollen entlastet werden. Bund und Länder haben sich jetzt nach langem Ringen auf eine Finanzreform geeinigt. Der Bund übernimmt demnach künftig 80% der Kosten, die den Kommunen durch Bundesgesetze entstehen. Das Motto: Wer bestellt, bezahlt. Die deutsche Mannschaft hat die Vorrunde der Fußball-WM mit einer Niederlage beendet. Sie musste sich Ecuador am Abend mit 1:2 geschlagen geben. Ecuador ist mit dem Sieg jetzt in der K.O.-Runde, genauso wie die Elfenbeinküste, die Niederlande, Japan, Australien und Schweden. Am Montag startet das DFB-Team in die K.O.-Runde. Auf wen es dann trifft, ist noch offen. Die nächsten Delta-News gibt's in einer halben Stunde.
11: Verkehr. Auf der A1 Hamburg Richtung Lübeck, Höhe Bargteheide, da ist ein Auto liegen geblieben, staut sie auch schon 4 Kilometer. Ansonsten in Hamburg Weimarer Straße zwischen Währingweg und Mannesallee in beiden Richtungen wegen Straßenfest gesperrt. Und Straße Letzter Heller zwischen Horner Landstraße und Horner Brückenweg auch wegen Straßenschäden in beiden Richtungen dicht. Dann haben wir nochmal die A21 Bargteheide Kiel. Achtung in beiden Richtungen zwischen Trappenkamp und Nettelsee. Da gibt es Markierungsarbeiten, keine Mäharbeiten, sondern Markierungsarbeiten. Deswegen bis heute Mittag auch nur einspurig.
12: Es wird geblitzt auf der A21, Kiel Richtung Bargteheide, Höhe Lezen, 80er-Zone. Lübeck-Welsbachstraße, beidseitig 30 erlaubt. Gilt auch für An der Trave in Bad Segeberg. Beidseitig stehen sie in Höhe Kindergarten. Bootkamp Richtung Bordesholm wurde aufgebaut. Höhe Dosenweg, 70 maximal drin. Und Kremptdorf, Dorfstraße, beidseitig. Da bestenfalls nur 50 drauf haben. Stausblitzer und Co. zu finden bei uns in der Delta Plus App.
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0: Camp heißt bei Delta.
1: Ja. Ach so, okay. 8.47 Uhr, moin, ja.
2: Hallo, ja. Wir beide gehören nicht dazu, denn wir haben heute Morgen keinen WM-Kater. Natürlich ist es irgendwie doof, dass die deutsche Fußballnationalmannschaft verloren hat.
1: Nee.
2: Aber wir beide haben das Spiel nicht gesehen.
1: Im Nachhinein ganz gut, dass wir das nicht gemacht haben.
2: Im Nachhinein ganz gut. Es gibt aber Leute, die haben es gesehen und denen geht es vielleicht heute Morgen nicht ganz so gut.
1: Ja, es gibt ja Leute, die auch genauso wie wir sehr früh raus müssen, sich dann aber trotzdem gestern Abend gedacht haben, das Spiel, ich muss es einfach sehen. Es ist das deutsche Spiel, ich zieh's mir rein.
2: Ja.
1: Vielleicht noch irgendwie beim Public Viewing, vielleicht nochmal hier und da bei der Wärme was getrunken. Dann gibt es natürlich einen extremen WM-Kater. Und die verschiedenen WM-Kater-Typen, die werden wir gleich mal einmal durchanalysieren.
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0: Die, die, ja, der offizielle WM-Song gesungen von Shakira. Hier sind Schwenker und Feist für euch bei Delta und wir können euch sagen, wir sind da jetzt absolut raus, denn wir haben uns gestern nicht das Spiel noch irgendwie reingezogen. Nee. Das war uns tatsächlich ein bisschen zu spät. Mhm. Im Nachhinein auch gar nicht so schlecht vielleicht nach dem 2:1, wie uns dann gestern dummerweise Ecuador auch geschlagen hatte.
1: Ja.
0: Ich hatte ja im Orakel gestern noch unentschieden getippt.
1: Wie immer.
0: Aber daraus wurde nichts.
1: Ja. Nee, tatsächlich, ja, das wäre noch das bessere Ergebnis gewesen.
0: Ja, aber viele haben sich's reingezogen.
1: Ja, viele haben sich's reingezogen. Ich habe es auch in der Nachbarschaft gehört, da wurde in der zweiten Minute ja schon mal gejubelt fürs deutsche Team und danach gab es dann Ernüchterung pur.
0: Ja.
1: Und nach späten WM-Spielen gibt es morgens anscheinend so ein paar Typen, also Katertypen oder WM-Katertypen am Morgen danach. Und welche Typen das sind, Kollege Leo, kennt sie anscheinend alle.
2: Der Anpfifflügner. Sagt um 8 Uhr, oh, alles gut, ich bin fit, hat aber Augenringe wie ein Stadiondach und hält den Kaffee mit zwei Händen wie eine Wärmflasche. Der Gruppenchat-Geschädigte. Wollte eigentlich schlafen, aber um 0.43 Uhr kam noch, habt ihr diese eine Szene gesehen? Danach 186 Nachrichten, drei Memes, eine Sprachnachricht und jemand hat wieder Schiri gekauft geschrieben. Der Snackbilanzierer. Guckt morgens in die Küche und findet nur leere Tüten, Salsa-Reste und diesen einen traurigen Tortilla-Chip, der ihm so versteckt. Der 5-Minuten-Mensch.
3: Jo, in 25 Minuten geht's los.
2: Hat 8-mal gesagt, nur noch 5 Minuten. Das ist bei Fußball die gefährlichste Lüge nach. Ich erkläre kurz abseits. Die Nachspielzeit in Menschengestalt.
4: Das sieht gar nicht gut aus.
2: Sitzt im Bus, starrt ins Leere und reagiert nur noch auf Schlüsselwörter wie Kaffee, Tor und Krankmelden.

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1: Zum Tag des Ungehorsams habe ich mich gefragt, warum sich manche verbotene Dinge eigentlich so reizvoll anfühlen. Ja. Die Wissenschaft hat dafür sogar einen Namen, Forbidden Fruit Effekt. Sobald uns etwas verboten wird, stuft unser Gehirn es als sehr interessant und wertvoll ein. Gleichzeitig springt die sogenannte psychologische Reaktanz an. Das ist der innere, jetzt erst recht Reflex, wenn wir das Gefühl haben, dass uns jemand die Freiheit nehmen möchte. Okay. Ne? Dabei wird unter anderem das Belohnungssystem natürlich aktiviert und vor allem Regionen, die eng mit Dopamin verbunden sind. Dopamin sorgt nicht nur für mehr Genuss, sondern auch vor allem für Verlangen und Neugier. Und Studien zeigen sogar, dass Verbote die Aufmerksamkeit auf das Verbotene viel mehr erhöhen und wir uns daran dann auch besser erinnern. Kurz gesagt, unser Gehirn liebt Freiheit, hasst Einschränkung und macht deswegen aus Verbotenen oft ganz genau diesen besonderen Reiz. Aber übertreibt es nicht und bringt bitte endlich diese ganzen Sören-Schilder wieder zurück.
2: Edgar? Nein. Liebe Möllnerinnen und Möllner, liebe ICE-Fahrerinnen und ICE-Fahrer, nein, keine Panik, jetzt folgt nicht die Neujahrsansprache des Kanzlers, sondern eine kleine Aufforderung an euch. Checkt doch in den nächsten Tagen mal, wie es mit eurem Handynetz aussieht. Ich kann mir die Antwort zwar denken, nämlich...
3: Netz ist weg, so ein Dreck.
2: Ja, aber genau das dürft ihr bis zum 1. Juli bei der Mitmachaktion Check dein Netz mal schön der Bundesnetzagentur melden. Man möchte damit nämlich die Qualität des Mobilfunks überprüfen und checken, wo es noch weiße Flecken auf der Landkarte gibt. Das Ziel ist vor allem ländliche Räume mit einer besseren Mobilfunkversorgung auszustatten. Alles, was man braucht, um bei der Aktion mitzumachen, ist die App Mobilfunkcheck. Problem daran, wenn man sie nicht hat, muss man sie erstmal runterladen. Ergo, man braucht Internet. Ah. Und wenn man sie nutzen möchte, braucht man auch Internet. Hm. Zum Teil also schwierig.
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0: So wollen wir den letzten Hall auch nochmal mitnehmen. Gleich gibt's Tyler mit Chanel. 12 Minuten nach 9 ist es. Schwenker und Feist für euch hier am Freitag, am 26.06. Morgen übrigens nochmal Kieler Woche. Ne? Nicht vergessen, ich meine, Kieler Woche ist noch ein bisschen länger, aber unser Delta-Bühnentag mit Baumgart und Marjan ist morgen auf jeden Fall. Kollege dann Joshua und ich werden dann auch auf jeden Fall auch da sein. Sombra gibt's ja auch noch mit Homewrecker. Die gerne abends auch noch mal durchs Maisfeld reiten um 23 Uhr, ist das hier der passende Stream.
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9: Es ist 8:45.
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9: Mit Sönke Röhling. Wer bestellt, bezahlt. Unter diesem Motto haben Bund und Länder jetzt eine Finanzreform beschlossen. Sie soll die Kommunen entlasten. Bei neuen Bundesgesetzen übernimmt der Bund demnach künftig 80% der Kosten. Werden die kommunalen Kassen entlastet, wandert Geld allerdings auch wieder zurück. In Venezuela läuft nach den schweren Erdbeben mit über 230 Toten die internationale Hilfe an. Mehrere Länder, darunter Deutschland und die USA, kündigten an, Rettungskräfte in die Region zu schicken. Die Bundeswehr fliegt heute erste Hilfe ans Erdbebengebiet. Gut anderthalb Jahre nach dem Anschlag auf den Magdeburger Weihnachtsmarkt wird heute das Urteil erwartet. Die Generalstaatsanwaltschaft fordert lebenslang für den Angeklagten. Kurz vor Heiligabend 2024 war er mit dem Auto in die Menschenmenge gerast. Er tötete 6 Menschen, über 300 wurden verletzt. Dämpfer für die deutsche Nationalmannschaft bei der Fußball-WM. Zum Vorrundenabschluss hat das DFB-Team mit 1:2 gegen Ecuador verloren. Der Gegner fürs 16. Finale am Montag ist noch unklar. Ecuador hat sich mit dem Sieg ebenfalls qualifiziert. Außerdem weiter sind die Elfenbeinküste, die Niederlande, Japan, Australien und Schweden. Die nächsten Delta News gibt's in einer halben Stunde.
11: Verkehr. Auf der Weimarer Straße in Hamburg ist kein Vorankommen mehr, denn zwischen Währingweg und Mannesallee in beiden Richtungen wegen Straßen festgesperrt. Die Autobahnen sind zum Glück frei. Ich habe noch die A21 für euch, Bargteheide-Kiel, in beiden Richtungen zwischen Trappenkapp und Nettelsee einspurig, denn da gibt es Markierungsarbeiten. Und weil Feist gerade an seiner Blitzerkarre schraubt, um sie noch schneller zu machen, habe ich jetzt hier ein paar Blitzer für euch. In Lübeck zum Beispiel Welsbachstraße, beidseitig 30er-Zone. In Norderstedt Ulzburger Straße stadtauswärts. In Rendsburg Friedrichstädter Straße in der 50er Zone, Bad Segeberg an der Trave beidseitig beim Kindergarten und in Kremdorf auf der Dorfstraße beidseitig da, wo 50 ist. 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
11: Ja, richtig, ganz genau. Und Feist hat mir gerade erzählt, und da bin ich sehr gespannt, wenn er gleich wieder vom Kachelschrauben zurück ist, dass er bei der Headline des Tages etwas Tierisches hat. Und zwar geht es darum, dass anscheinend irgendwo Tiere sind, wo sie normalerweise nicht zu finden sind. Da bin ich sehr gespannt, hören wir gleich. Aber erst Tyler und Sombrates mit Homebreaker. Kommt gut rein in diesen Freitag. Schönes, heißes Wochenende, Leute.
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0: machen wir mal einen kleinen Ausflug in den Nationalpalast von Portugal. Die Bücher dort in der Bibliothek sind sehr, sehr alt, wertvoll und empfindlich. Es handelt sich um ca. 30.000 Bände aus dem 18. Jahrhundert, die schon zum UNESCO-Weltkulturerbe gehören. Da möchte man natürlich sicher gehen, dass sie nicht im wahrsten Sinne des Wortes die Motten kriegen. Also setzt man schon seit dem 19. Jahrhundert auf eine ganz besondere Art der Schädlingsbekämpfung.
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0: Zum Schutz der alten Bücher. In Portugal leben 500 Fledermäuse in einer Bibliothek.
2: Mann, da muss ja tierisch was los sein, du.
0: Was meinst du jetzt?
2: Naja, nachts Fledermäuse, tagsüber wahrscheinlich Bücherwürmer und Leseratten, ne?
0: Och nein, bitte nicht.
2: Vielleicht verirrt sich auch mal ein Kredithai oder ein Sparfuchs in die Hallen.
0: Hör bitte auf, Schwenker, bitte.
2: Naja, alles noch besser als ein Elefant im Porzellanladen.

0: ich muss sagen, du wirst mir fehlen morgen. Wirklich, du wirst mir fehlen, weil das eingeschweißte Team Schwenker und Feist wird zerrissen.
1: Wobei, eingeschweißt seid ihr beide morgen wahrscheinlich trotzdem.
0: Also ja, dann Joshua und du. Eingeschwitzt eher.
1: Eingeschwitzt. Es wird trotzdem sehr heiß. Ja, es tut mir leid, ich bin leider nicht dabei. Ich bin selber unterwegs und spiele ein Konzert. Ja. Deswegen kann ich nicht am Start sein. Aber es wird trotzdem ein fantastischer Abend, da sind wir uns ganz sicher.
0: Ach, natürlich, weil wir haben ja richtig geile Künstler morgen auf der Bühne, auf unserer Delta-Förde-Bühne an der Kiellinie. Und zwar unter anderem Baumgart.
2: Ich war immer dieser Loser, habt ihr mir gesagt.
0: Morgen ist wieder Delta-Bühnentag auf der Kieler Woche. Und ich werde das zusammen mit meinem Kollegen Dan Joshua dann auf der Bühne für euch moderieren. Und ich bin sicher, egal wie trainiert du bist, egal wie schlank du bist, egal wie sehr du kein Problem mit Hitze hast, morgen wird jeder schwitzen.
1: Das glaube ich tatsächlich auch. Wenn es dann auch weitergeht mit Mayan zum Beispiel, ne? Dann wird zwar die Sonne schon langsam am Untergehen sein, ja, und ihr werdet wahrscheinlich, sehr wahrscheinlich, im Schatten stehen vor unserer Delta-Förde-Bühne an der Kiellinie. Aber trotzdem, es wird wahrscheinlich noch ein bisschen wärmer sein und das ein oder andere Getränk könnte euch dabei gut tun.
0: Also denkt dran, Kieler Woche ist noch lange nicht vorbei. Unser Bühnentag morgen dann, das erste Konzert um 20 Uhr und dann um 21.30 Uhr Marjan für euch auf der Bühne. DJ natürlich auch noch mit dabei. Wir werden euch da gut unterhalten. Wir sehen uns also morgen auf der Kibo. We'll be right back.

0: Square Garden schon die ersten Straßen in New York abgesperrt, damit sie dann nächste Woche in aller Ruhe heiraten kann. Da soll ja diese Mega-Hochzeit angeblich stattfinden. Ich weiß, dass es auf jeden Fall gleich hier bei mir in der Show stattfindet mit ihrem aktuellen Hit aus Toy Story 5. Und auch mit dabei Miles Smith, Harry Styles und noch so viel mehr guter Dilder Sound. Mary Kid Girls macht gleich den Anfang der Show.
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6: Gleich 9:45.
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8: Mit Sönke Röhling. Bund und Länder haben sich darauf geeinigt, wie die klammen Kommunen in Deutschland entlastet werden können. Der Bund hat ihnen immer mehr Aufgaben aufs Auge gedrückt und sie mit den Kosten allein gelassen. Die Folge? Vielen Kommunen steht das Wasser bis zum Hals. Ministerpräsident Günther sagte:
9: Der Grundsatz muss ja heißen, die Ebene, die bestellt, muss auch bezahlen. Das heißt, wenn der Bund Leistungsgesetze macht, die am Ende von Kommunen und Ländern bezahlt werden müssen, kann es nicht sein, dass bei denen die Kosten hängen bleiben, sondern das muss der Bund übernehmen. Hier ist in den Verhandlungen lange die Zahl 75% genannt worden. Es ist uns gelungen, 80% Beteiligung des Bundes durchzusetzen.
8: In Deutschland soll es bei der Sanierung von Straßen, Brücken und Schienen schneller gehen. Über ein entsprechendes Gesetz entscheidet heute der Bundestag. Es soll Planung und Genehmigung beschleunigen, vor allem bei Verkehrs- und Energieprojekten. Umweltverbände warnen dagegen vor Einbußen beim Naturschutz. In Venezuela läuft nach den schweren Erdbeben mit über 230 Toten die internationale Hilfe an. Mehrere Länder, darunter Deutschland und die USA, kündigten an, Rettungskräfte in die Region zu schicken. Die Bundeswehr fliegt heute erste Hilfe ans Erdbebengebiet. Europa ächzt weiter unter der Hitzewelle. Auch am Wochenende werden vielerorts Temperaturen von über 40 Grad erwartet. In den Niederlanden wurde jetzt auch ein großes Elektrofestival kurzfristig abgesagt. Zigtausend Besucher hatten gestern schon angefangen zu feiern. In der Nacht kam dann der Abbruch. Langsam aber sicher füllt sich bei der Fußball-WM der Spielplan fürs 16. Finale. Das XXL-Turnier mit den vielen Rechnereien bereitet dem ein oder anderen Land aber auch Kopfzerbrechen. Finn Riebesel freut die fast zusammen.
10: Erst 4 von 16 Partien sind komplett. Den Auftakt machen übermorgen Kanada und Südafrika. Beide haben es zum ersten Mal aus der Gruppe geschafft. Kurios, obwohl die USA schon Gruppensieger und Bosnien-Herzegowina schon vorgestern durch war, ist jetzt erst klar, dass sie aufeinandertreffen. Hintergrund ist der komplizierte Vergleich der Gruppendritten. Noch offen ist, auf wen die Deutschen am Montag treffen. Mittlerweile sind nur noch 3 Gegner möglich: Schottland, Paraguay und Schweden.
8: Die nächsten Delta-News gibt's in einer Stunde.
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12: So, schnell rüber zu euch auf die Straßen, angefangen bei der Autobahn 1 Richtung Hamburg. Zwischen Rheinfeld und Bad Oldesloe liegen Reifenteile. Dann ein Unfall in Hamburg auf der B75, das ist der Abzweigviertel Richtung Bad Bramstedt. Zwischen Elbinsel und Vettler Brückenstraße ist das passiert. Noch nicht abgesichert, danke, dass ihr da an die Rettungsgasse denkt. A21 in beiden Richtungen zwischen Trappenkamp und Nettelsee. Markierungsarbeiten bis heute Mittag, deswegen nur eine Spur frei. Und die Blitzer Lübeck-Welsbachstraße beidseitig. Norderstedt-Ulzburger Straße statt auswärts und Rendsburg-Friedrichstädter Straße 50 sind da erlaubt. Alle Staus, alle Blitzer bei uns im Web und in der App.
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12: Hello, schön, dass ihr mit dabei seid. Freunde, wir hören uns heute durch ganz viele gute neue Songs und wir blicken natürlich auch zurück auf das Spiel der deutschen Fußballnationalmannschaft gestern Abend. 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

0: Spiel läuft weiter, wird's. Der geht noch mal quer, Tor!
1: Ja, am Ende hat man sich dann aber zwei Tore noch gefangen.
0: Aus! Ecuador eskaliert!
2: Damit reißt eine große Serie. Die letzten 11 Länderspiele haben wir ja alle gewonnen. Ja, und ich frage jetzt Markus Lanz-esque unseren Delta-WM-Reporter Fabian Hoffmann. Was macht dieses Ergebnis mit uns?
3: Ziel war ja eigentlich im Flow bleiben, Selbstvertrauen tanken, sich im Finalstadion in New York, New Jersey schon mal einspielen. Ja, das war dreimal nix. Mhm. Ich würde sagen, das war ein wichtiger Warnschuss zum, naja, genau richtigen Zeitpunkt. In Anführungsstrichen durften wir jetzt ja noch verlieren. Damit ist nun auf jeden Fall Schluss. Viel Zeit für Anpassungen hat Bundestrainer Julian Nagelsmann nicht, wenn es darum geht, defensive Fehler und offensive Harmlosigkeit in den Griff zu kriegen. Die Gegner werden ja auch nicht leichter.
2: Ja, apropos Gegner, ist dir jetzt mittlerweile schon klar, gegen wen wir am Montag im 16. Finale spielen?
3: Nee, das dauert noch einen Moment. Dem komplizierten FIFA-System sei Dank. Aber ein bisschen weiter sind wir schon. Die möglichen Gegner werden immerhin weniger. 15 waren es mit Beginn des letzten Gruppenspieltags mal. Jetzt sind noch 5 übrig. Denkbar ist beispielsweise Schottland. Möglich ist aber zum Beispiel auch Südkorea. Es kann gut sein, dass wir das erst wissen, wenn die Vorrunde am Sonntagmorgen zu Ende gespielt ist. Klar dagegen sind Zeit und Ort. Montag 22.30 Uhr unserer Zeit in Boston. Also reiselogistisch kann der DFB schon mal planen, die Gegneranalyse folgt. Aber so langsam füllen sich die Platzhalter mit Mannschaften. Südafrika und Co-Gastgeber Kanada eröffnen am Sonntagabend die Runde der letzten 32.
4: 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Taylor Swift, I Knew It, I Knew You.

0: Das ist aber mittlerweile schon 12 Jahre her und deswegen haben sich einige Girls die Frage gestellt. Ja, das sind Dani, Lea, Jola und Esther Graf und die drei haben richtig Bock zu feiern und zwar so doll, dass sie Hausverbot bekommen.
1: Du meinst, du gehst steil, wir gehen immer ein bisschen steiler und eine von uns beiden kriegt safe noch Hausverbot.
0: Und falls ihr die drei nicht kennt, zwei von ihnen kommen aus Österreich, eine aus dem Pott und das haben sie auch direkt in diesem Song mit eingebaut.

0: Das ist, by the way, Track 3 von dem neuen Esther Graf Album, was heute rausgekommen ist.
1: Mir ist wichtig, dass das Album ein Lebensgefühl vermittelt, was Hoffnung macht.
0: Hat sie uns im Delta-Interview gesagt und passenderweise heißt dieses Album auch, wofür es sich zu leben lohnt. Und jedes Album ist ja quasi der Start in so eine neue Era und somit auch in eine neue Phase des Lebens. Und mit dem Leben lernt man ja immer mehr dazu. Deswegen die große Frage an dich, Esther, was hast du bei diesem Album denn jetzt gelernt?
1: Tatsächlich so ein bisschen entspannter zu werden und loszulassen, weil ich habe mir immer so voll krass den Kopf gemacht, alles muss so ein tolles Konzept haben. Und dieses Mal habe ich so ein bisschen losgelassen und es hat am Ende des Tages trotzdem ein Konzept gehabt, weil ich glaube, dass ich das intuitiv in mir trage und dass ich das gar nicht selber so streng sehen muss, sondern einfach am Ende des Tages in die Songs draufkommen, die sich für mich am richtigsten anfühlen. Und das ist ja dann auch an sich eine runde Sache und kommt ja dann auch aus einem Guss.
0: Ja, und auch wenn sie nicht so wirkt, sie kann wohl über die Stränge schlagen. Schließlich hat sie ja auch schon Hausverbot in einigen Locations bekommen und darüber jetzt einen Track gemacht, zusammen mit Dani Lia und Yola.
1: Hallo meine Lieben, was geht ab? Hier ist Esther Graf bei Delta Radio mit Dani Joshua.

Gerade passiert viel auf den Straßen. Wir gucken da einmal direkt mit euch rüber, was da alles hier los ist. Einmal haben wir Personen auf der A21. Vorsicht an beiden Richtungen, zwischen Bad Segeberg Nord und Wahlstedt. Da sind Personen auf der Fahrbahn und... Dann wurde mir eben noch aufs Ohr gesagt, es gibt eine Höhenkontrolle-Auslösung. Aber jetzt wird nicht geschrieben, wo. Also entweder, wir können ja mal raten, entweder wird es der Rendsburger Kanaltunnel sein oder der Elbtunnel. Ah, jetzt kommt das Update. In Richtung Hannover wird auf der A7 im Elbtunnel die Höhenkontrolle ausgelöst. So, hätten wir das doch.

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3: Vorsicht, Personen sind auf der A21 zwischen Bad Segeberg Nord und Wahlstedt. Dann ist in Hamburg die Weimarer Straße zwischen Fähringweg und Mannesallee gesperrt. Und wir haben die A7 in Richtung Hannover mit dabei. Da ist die Höhenkontrolle ausgelöst worden im Elbtunnel. Blitzer, Lübeck, Welsbachstraße beidseitig, Norderstedt, Ulzburger Straße statt auswärts und Rendsburg, Friedrichstädter Straße, 50 sind da erlaubt.
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3: Oh, da kommt schon wieder so eine Hydration-Break auf uns zu.
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3: Ja. In diesem Sinne, Leute, gönnt euch doch mal ein Glas Wasser oder vielleicht auch gleich eine ganze Flasche. Es ist ziemlich heiß, vielleicht auch bei euch auf der Arbeit. Wir suchen gerade die heißesten Orte, also meldet euch doch mal rein mit euren Temperaturen. 0431 986 986 11. Und erzählt auch gern, wo ihr seid, im Dachgeschoss, seid ihr im Büro ohne Klimaanlage oder seid ihr bei dem Wetter vielleicht draußen auf dem Bau. 0431 986 986 11. Hier ist Dominik Feig.

0: 21, Leute, es sind einfach 25 Grad, aber das hat die Stadt Kiel davon nicht abgehalten, mal eine Bilanz zu ziehen. Da hat man sich zusammengesetzt und dann gemerkt, wie kommt denn so die Kieler Woche an? Hören wir mal kurz rein.
1: Die Abendstunden sind wesentlich besser besucht als in den Vorjahren. Aha. Das ist natürlich mit der Hitze auch gut erklärbar. In der großen Hitze bleiben die BesucherInnen meistens dann doch aus oder kommen weniger. Mhm. Aber insgesamt sind die Besucherzahlen höher als im vergangenen Jahr.
0: Na, guck mal. Zum Glück feiern wir ja unsere Delta-Konzerte erst abends.

Uhr an, also da, wo die Sonne schon so halb am Untergehen ist. Ne? Da ist es immer noch warm, aber vielleicht aushaltbarer als um 15 Uhr. Also wir freuen uns auf euch, wenn ihr mit dabei seid. Konzerte sind for free. Es gibt eigentlich keinen Grund, der euch davon abhält, nicht vorbeizukommen. Und es wird richtig schön, das kann ich euch versprechen. Ich bin auch da mit Kollege Schwenker, moderieren wir euch da durch den Abend. Und wie gesagt, Baumgart und Mayan bringen alle Instrumente mit, die sie spielen können. Und dann wird das ein Tip-Top-Abend. 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

Wenn man umarmen würde, würde ich auch sagen, umarm dich einfach selbst. Hack Yourself, gerade gespielt auf Delta. Wir gucken einmal ganz schnell auf die Straßen. Es liegt nämlich ein Reifen auf der A20 Richtung Lübeck zwischen dem Übergang von der B206 und Geschendorf. Und dann ist noch ein Auto liegen geblieben auf der A1 Richtung Lübeck zwischen dem Dreieck Norderelbe und dem Dreieck Südost. Das hier sind Ava Max und Alan Walker und die haben ja schon mal in Alone Part 2 zusammengearbeitet und jetzt haben sie sich zurückbesinnt auf die gute alte Zeit und gedacht, wir arbeiten einfach nochmal zusammen und dabei ist diese Nummer hier rausgekommen, Fade.

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0: gleich 10:45.
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1: In Breitenfelde haben sich zwei Männer eine Verfolgungsjagd mit der Polizei geliefert. Die Beamten wollten das Auto gestern Vormittag kontrollieren. Da gab der Fahrer Gas und krachte später in Woltersdorf mit seinem Wagen in einen Streifenwagen. Die Männer flüchteten zu Fuß. Der Beifahrer wurde geschnappt, der Fahrer zumindest identifiziert. Der Attentäter vom Magdeburger Weihnachtsmarkt muss lebenslang hinter Gitter. Das hat das Magdeburger Landgericht entschieden. Die Richter stellten auch die besondere Schwere der Schuld fest, Silas Quiring.
2: Ja, das wird wichtig, wenn es darum geht, wann der heute 51-jährige Verurteilte zum ersten Mal beantragen kann, aus der normalen Haft entlassen zu werden. Nach 15 Jahren wird das dann noch nichts. Außerdem hat das Gericht angeordnet, nochmal zu prüfen, ob der Mann anschließend in die Sicherungsverwahrung gehen soll. Nebenkläger und viele Angehörige hatten gehofft, dass die von vornherein verhängt wird. Bei der Todesfahrt wurden vor eineinhalb Jahren 6 Menschen getötet, mehr als 300 verletzt.
1: Nach den schweren Erdbeben in Venezuela läuft die internationale Hilfe an. Mehrere Länder kündigten an, Rettungskräfte in die Region zu schicken. Die Bundeswehr fliegt heute ein 50-köpfiges Team des Technischen Hilfswerks ins Erdbebengebiet. Es soll bei der Rettung von Verschütteten helfen. Die Zahl der Toten ist unterdessen auf mindestens 235 gestiegen. Rund 40.000 Menschen werden noch vermisst. Langsam aber sicher erfüllt sich bei der Fußball-WM der Spielplan für die erste K.O.-Runde. 4 von 16 Partien sind komplett. Zum Auftakt spielt übermorgen Südafrika gegen Kanada. Für das Spiel der Deutschen am Montag sind jetzt nur noch 3 Gegner möglich: Schottland, Paraguay und Schweden. Die nächsten Delta-News gibt's in einer Stunde.
3: Verkehr. A1 Richtung Lübeck zwischen dem Dreieck Nordelbe und dem Dreieck Südost ist ein Auto liegen geblieben. Dann Vorsicht Personen auf der A21 in beiden Richtungen zwischen Bad Segeberg Nord und Wahlstedt. Rehe ebenfalls auf der 21 zwischen Nettelsee und Wankendorf. Ein Straßenfest verhindert eure Durchfahrt in Hamburg auf der Weimarer Straße zwischen Feringsweg und Mannesallee. An der Elbfähre Glückstadt-Wischhafen gibt es Wartezeiten von 1,5 Stunden in Richtung Glückstadt und die Blitzer Norderstedt-Ulzburger Straße stadtauswärts Rendsburg Friedrichstädter Straße und Schleswig St. Jürgener Straße. 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
3: Die Frau, die jetzt kommt, hat ihre ersten Songs auf MySpace hochgeladen, sich dann selber übers Internet irgendwelche Kontakte besorgt zu Produzenten in Los Angeles und hat dann einfach mal ein Studium an der Londoner Hochkunstschule, Kunsthochschule, abgebrochen, weil sie dachte, ich starte jetzt mit Musik so richtig durch und dieser Plan hat funktioniert. Die Rede ist von Charlie XCX und heute gibt's neue Musik von ihr. Da hören wir gleich rein nach 3 Hits. Hier sind Miles Smith und Niall Horan mit Drive Safe auf Delta.

5 Minuten vor 11. Wir haben einmal einen Unfall mit einem LKW auf der A7 Richtung Hamburg zwischen Flehstedt und der Raststätte Harburger Berge Ost und dann noch ein Unfall auf der A7 Richtung Hamburg zwischen Flehstedt und dem Dreieck Südwest. Da liegen auch jede Menge Gegenstände auf der Autobahn. So, und jetzt kommen wir zu neuer Musik von Charlie XCX hier bei Delta. Die hatte ja vor 2 Jahren diesen Hype ausgelöst mit ihrem Album Brad. Da gab es den sogenannten Brad Summer. Viele Politiker haben sich da auch angeschlossen und irgendwie waren gefühlt alle auf der For You-Page Brad Girls. Jetzt hat sie ein neues Album angekündigt. Das kommt schon bald raus, in weniger als einem Monat. Am 24. Juli ist es soweit und heute gibt es daraus bereits einen Vorabboten. Hier kommt Wink Wink. Wir winken zurück zu Charlie XCX.

0: für jedes Undaf-Tor. Das hat ein Dönerladen gestern vor dem Spiel gegen Ecuador versprochen. Am Ende mussten sie aber kein Fleisch vom Spieß absäbeln, denn Deutschland hat verloren und Dennis Undaf hat tatsächlich keinen Ball ins Tor befördert. Delta ist hier mit wieder an Joshua. Die große Frage an Dennis Undaf: Woran hat es gelegen?
1: Ich hatte das Gefühl, dass sie es mehr wollten als wir. Die waren griffiger. Bei denen ging es noch um alles. Daraus müssen wir lernen, dass wir selbst in solchen Spielen, weil wir wollten gewinnen, auch alles reinschmeißen und den Sieg wollen.
0: Ja, der Wille war da. Hört man raus bei Dennis Undaf und Josor Kimmich sieht's ähnlich.
2: Wir wollten auf jeden Fall gewinnen. Also keiner von uns ist in das Spiel gegangen und hat sich gedacht, wir sind schon sicher Erster, sondern wir wollten unbedingt das Spiel gewinnen. Trotzdem ist jetzt nichts passiert zum Glück und wir dürfen uns keine weitere Niederlage erlauben, das ist klar.
0: Als nächstes spielt Deutschland dann übrigens am Montag im 16-Drill-Finale gegen wen auch immer. Das wissen wir noch nicht so ganz. Das könnte mitunter erst Sonntag feststehen. Aber was bei diesen Anschlusszeiten jetzt schon klar ist, dass wir morgens immer mit so einem WM-Kater aufwachen.
3: Der Anpfiff, Lügner. Sagt um 8 Uhr, oh, alles gut, ich bin fit, hat aber Augenringe wie ein Stadiondach und hält den Kaffee mit zwei Händen wie eine Wärmflasche. Der Gruppenchat-Geschädigte. Wollte eigentlich schlafen, aber um 0.43 Uhr kam noch: Habt ihr diese eine Szene gesehen? Danach 186 Nachrichten, drei Memes, eine Sprachnachricht und jemand hat wieder Schiri gekauft geschrieben. Der Snackbilanzierer. Lecker! Guckt morgens in die Küche und findet nur leere Tüten, Salsa-Reste und diesen einen traurigen Tortilla-Chip, der im Sofa steckt. Der 5-Minuten-Mensch.
4: Jo, in 25 Minuten geht's los.
3: Hat 8-mal gesagt: Nur noch 5 Minuten! Das ist beim Fußball die gefährlichste Lüge nach. Ich erkläre kurz abseits. Die Nachspielzeit in Menschengestalt.
5: Das sieht gar nicht gut aus.
3: Sitzt im Bus, starrt ins Leere und reagiert nur noch auf Schlüsselwörter wie Kaffee, Tor und Kaffee.

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2: 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Warum singen

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8: Verkehr. LKW-Unfall auf der A7 Richtung Hamburg zwischen Fleestedt und der Raststätte Harburger Berge Ost. Dann die A1 Richtung Hamburg zwischen Billstedt und der Norderelbrücke 4 Kilometer anstehen. Die Elbfähre Glückstadt-Wischhafen fordert viel Geduld in Richtung Glückstadt. 90 Minuten Wartezeit bei der Hitze. Und die A7 Richtung Hamburg zwischen Fleestedt und Marmsdorf. Ein Unfall, dadurch nur eine Spur frei. Blitzer, Norderstedt, Ulzburger Straße stadtauswärts, Rendsburg, Friedrichstädter Straße. Und dann haben wir noch Handewitt, die Leckerchaussee da bei der Tankstelle. Alle Staus, alle Blitzer bei uns im Web und in der App. Gute Fahrt.
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8: Normalerweise darf man ja keine Trinkflaschen mit reinnehmen ins Stadion. Harry Styles hat aber gesagt, ey, das ist jetzt so heiß. Ihr könnt zu meinem Konzert im Wembley Stadion ruhig eine Wasserflasche mitnehmen und die auch im Stadion immer wieder kostenlos auffüllen. Eine gute Sache. Wir hören ihn gleich hier mit As It Was. Vor noch Wiz DMC aus unserem Sommerstream mit Take My Mind. Und das hier ist Taylor Swift, The Fate of Ophelia.

wenigen Sekunden. Vorher noch einmal ganz kurz der Blick auf die Straßen. Es ist nämlich gerade was passiert auf der A25. Da laufen Enten Höhe Neu-Allermöhe West. Katy Perry, die hat ja einen berühmten Mann an ihrer Seite gehabt, nämlich Schauspieler Orlando Bloom. Kennen wir bestimmt alle noch aus dem Fluch der Karibik-Film beispielsweise. Mit dem hat sie ja auch eine gemeinsame Tochter. Die ist auch immer noch am Start, die Liebe halt aber nicht mehr. Deswegen ist diese Beziehung in die Brüche gegangen. Mittlerweile hat sie einen neuen berühmten Mann an ihrer Seite. Justin Trudeau, der ehemalige Premierminister von Kanada. Und mit dem ist sie auch sehr, sehr glücklich. Diese ganze Trennung, das Loslassen und den Neuanfang und auch ihre persönliche Weiterentwicklung, die hat sie jetzt aber in einen Song gepackt, die gute Katy. Und der nennt sich Watch It Burn. Spiele ich euch jetzt ganz, ganz neu hier bei Dance.

0: die Abi-Phase ist heute beendet worden. Delta ist hier mit mir, dann Joshua. Herzlichen Glückwunsch an alle, die es geschafft haben. Nie mehr in diese Schulgebäude rein. Yay! Aber damit heißt es ja, jetzt erstmal ein bisschen entspannen, ausspannen. Aber dann geht's auch rein in die Arbeitswelt. Immer mehr aus der Gen Z erobern die Arbeitswelt. Deswegen gibt's eine neue Studie, die mal nachgeguckt hat. Was denn so die junge Generation von ihren Arbeitgebern verlangt, und Kollege Leo hat sich diese Studie mal angeschaut.
1: Der durchschnittliche Gen Zler möchte circa 3,5 Tage im Büro arbeiten. Den Rest der Zeit geht's ins Homeoffice, optimalerweise. Apropos Zeit, 38 Stunden will die Gen Z arbeiten. Am Anfang, dann soll's weniger werden. Ja. So schrittweise runter auf 33 Stunden.
0: Und wie viel Kohle stellt man sich dabei dann so vor?
1: 50.000 Euro im Jahr, das will die Gen Z zum Berufseinstieg. Später sollen's dann sogar 85.000 Euro werden. Wenn man sich das jetzt mal im Verhältnis zur idealen Arbeitszeit von der Gen Z anguckt, dann wären das minus 15% weniger Arbeitszeit und 70% mehr Gehalt. Mensch.
0: Ja, aber es gibt ja nicht nur Gehalt, was einen im Job glücklich machen soll, sondern auch noch so ein paar Benefits. Wie sieht's da aus?
1: Auf jeden Fall kostenlosen Kaffee und Obst. Das ist Pflicht. Nein, noch wichtiger als Obst und Kaffee ist tatsächlich der Gen Z, sich weiterzubilden mit Konferenzen und Fortbildung, und ein Dienstwagen ist auch richtig hoch im Kurs.
0: Dann wissen wir ja mal direkt wieder Bescheid. Alles, was sonst noch wichtig ist, gleich in den Delta News um 12:15.

0: Ihr seid vorsichtig auf der A7 Richtung Hannover. Zwischen dem Dreieck Südwest und der Raststätte Harburger Berge Ost liegen Gegenstände. Gleich für euch in der Show Alex Warren, Eternity. Und vorher nochmal die herzliche Einladung, morgen bei uns vorbeizukommen.
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1: Gleich 11:45.
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3: Mit Sönke Röhling. Seit Tagen steigen die Temperaturen auf sommerliche Höchstwerte. Die Rettungsdienste in Schleswig-Holstein haben dadurch jede Menge zu tun. Christian Mandl von der Rettungsdienstkooperation Schleswig-Holstein sagt uns:
4: Das ist die Erfahrung der letzten Hitzeperioden, dass natürlich einfach durch die Temperaturunterschiede Menschen schneller in gesundheitliche Extremsituationen geraten und dann auch schneller die Hilfe des Rettungsdienstes in Anspruch nehmen. Es ist nicht so, dass wir dadurch komplett stillstehen und nichts anderes mehr tun als hitzebedingte Notfälle, aber es ist spürbar, dass die Zahlen der Einsätze aus diesem Einsatzsegment hochgehen.
3: Der Attentäter vom Magdeburger Weihnachtsmarkt muss lebenslang hinter Gitter. Das hat das Magdeburger Landgericht entschieden. Die Richter stellten auch die besondere Schwere der Schuld fest, Silas Quiring.
5: Ja, das wird wichtig, wenn es darum geht, wann der heute 51-jährige Verurteilte zum ersten Mal beantragen kann, aus der normalen Haft entlassen zu werden. Nach 15 Jahren wird das dann noch nichts. Außerdem hat das Gericht angeordnet, nochmal zu prüfen, ob der Mann anschließend in die Sicherungsverwahrung gehen soll. Nebenkläger und viele Angehörige hatten gehofft, dass die von vornherein verhängt wird. Bei der Todesfahrt wurden vor einer Jahren 6 Menschen getötet, mehr als 300 verletzt.
3: Der Stellenabbau bei VW fällt wohl deutlich größer aus als bislang gedacht. Laut Manager-Magazin stehen weltweit 100.000 Jobs auf der Streichliste. Bislang war von halb so vielen die Rede. Das könnte auch die Werke in Zwickau, Hannover, Emden sowie das Audi-Werk in Neckarsulmhardt treffen. Apropos schnellere Bauprojekte, es ist schon fast ein Running Gag. Das Megabauprojekt der Bahn Stuttgart 21 verschiebt sich wohl erneut. Bahnchefin Paller und Baden-Württembergs Regierungschef Özdemir wollen gleich ein Update geben. Vorab war schon durchgesickert, dass es mit der Eröffnung wohl erst in 5 Jahren etwas wird. Bei der Fußball-WM richtet sich der Blick fürs deutsche Team nach der Pleite gegen Ecuador schon aufs nächste Spiel. Wegen des komplizierten Rankings der Gruppendritten kommen für 16. Finale am Montag jetzt nur noch 3 Gegner in Frage. Schottland, Paraguay und Schweden. Die nächsten Delta-News gibt's in einer Stunde.
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7: Ein Unfall passiert auf der A7 Richtung Hamburg zwischen dem Dreieck Nordwest und Stellingen. Dann Gegenstände auf der A7 Richtung Hannover. Zwischen dem Dreieck Südwest und der Raststätte Harburger Berge West liegen Gegenstände. Ein LKW-Unfall auf der A7 Richtung Hamburg. Zwischen Fleestedt und der Raststätte Harburger Berge Ost gab es, wie gesagt, diesen LKW-Unfall. Es staut sich da bereits auf 2 Kilometer Länge. Die A23 Richtung Hamburg, Höhe Elmshorn, da liegen Spanngurte. Und A1 Richtung Hamburg zwischen Billstedt und der Norderelbrücke 7 Kilometer, 20 Minuten plus. A7 Richtung Hamburg zwischen Fleestedt und Marmsdorf 3 Kilometer, Viertelstunde dauert es länger. Die A25 wurde jetzt tatsächlich gerade gesperrt wegen dieser Entenfamilie, die da Höhe Neu-Allermöhe West umher spaziert. Also da wird den Enten geholfen, dann könnt ihr da hoffentlich auch gleich wieder drüber düsen. Also über die Autobahn, nicht über die Enten, danke. An der Elbfähre Glückstadt-Wischhafen gibt es in Richtung Glückstadt Wartezeiten von 90 Minuten und die A7 Richtung Hamburg. Zwischen Fleestedt und Marmsdorf ist die Straße wegen eines Unfalls nur noch einspurig. Blitzer, Norderstedt-Ulzburger Straße, stadtauswärts, Schleswig-St.-Jürgener Straße und Handewitt-Lecker Chaussee, Höhe der Tankstelle, gute Fahrt euch.
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7: Und brandheißen Sound von Somewhere. Wir spielen seine Nummer My Body Isn't Ready. Jetzt das allererste Mal. Sorry, da hatte ich noch einen Eiswürfel auf der Zunge. Deswegen hat das nicht so gut funktioniert. Ich muss mich hier auch irgendwie runterkühlen, Leute. Brauchen hier alle, haben wir alle unsere eigenen Hitsex. Ja, und auf jeden Fall weiß ich nicht, ob bei Samba auch irgendwas durchgeglüht ist in Sachen Terminkalender, weil ich habe das Gefühl, dass dieser Song eine Woche zu früh rausgekommen ist. Hätte er ihn einfach nächste Woche rausgebracht, am 4. Juli, hätte das gepasst, weil die erste Zeile fängt so an.
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0: kämpfen wir uns durch die Hitze.
1: Ich klebe mit jeder Faser meiner Haut, klebe ich an diesem Sitz. Ich klebe mehr an diesem Sitz, als andere Leute an ihrem Ex kleben. Und das meine ich mal ernst.
0: Moin, mein Name ist Danjoscha. Schön, dass ihr dabei seid und noch nicht weggeschmolzen seid von dem Radio. Es gab auch schon einige Hitzetipps von euch. Sandra hat sich zum Beispiel reingemeldet.
2: Ich habe bei solchem Wetter immer ein Tuch dabei, was ich nachher einfach nass mache und mir in den Nacken lege. Die beste Klimaanlage ever für mich. Also das funktioniert immer.
0: Also ganz klare Empfehlung von Sandra und noch mehr Hitze-Hacks gibt's jetzt.
3: Ventilator plus Eis gleich DIY-Klimaanlage. Stellt eine Schüssel mit Eis oder gefrorenen Wasserflaschen vor euren Ventilator. Ist das technisch beeindruckend? Nein. Fühlt man sich kurz wie ein Mensch mit funktionierendem Leben? Absolut.
4: Das bringt mich auf eine Idee.
3: Wasser trinken, aber mit Stil. Wenn euer Körper sich schon so anfühlt, als würde er Windows-Fehlermeldung senden, dann ab in die Flasche. Normales Wasser ist okay, aber Wasser mit Eiswürfeln, Zitrone, Minze oder Gurke und plötzlich auch noch einem Stanley Cup? Mega. Plötzlich bist du nicht mehr verschwitzt auf dem Sofa, sondern im eigenen Wellnesshotel.
5: Lecker, lecker, lecker, lecker.
3: Bettwäsche kurz in den Kühlschrank. Kissenbezug oder Schlafshirt einfach mal 10 Minuten kühlen. Die ersten Momente im Bett fühlen sich an wie ein persönlicher Wintereinbruch, aber dann wird's wieder richtig schlimm. Man nimmt nämlich jede Form von Hoffnung mit.
6: Einfach zu kalt.
3: Der Supermarkt-Kurzurlaub. Wenn gar nichts mehr geht, einfach mal langsam durch die Kühlabteilung spazieren. Der Milchproduktegang fühlt sich nämlich aktuell schon fast nach Nordpol an. Und wenn dann noch eine Packung Eis ganz einfach so im Einkaufswagen landet. Ach Leute, ist dann so.
7: Das nasse Sockenexperiment.
3: Klingt falsch, funktioniert aber wirklich. Socken ganz leicht mit kaltem Wasser anfeuchten und anziehen. Nicht komplett durchnässen, das ist wichtig. Ihr wollt euch abkühlen, aber nicht wie ein trauriger Schwamm durchs Leben laufen.

Kelsey Ballerini hier auf Delta. Kelsey Ballerini ist aus den USA, macht da Country-Pop und ist auch im Fernsehen am Start. Sie ist zum Beispiel bei der amerikanischen Version von The Voice auf diesem Drehstuhl als Coach mit dabei. Und jetzt hat sie sich halt mit Marshmello zusammengetan for another drink. Ob da nur Wasser mit gemeint ist, hören wir jetzt mal ganz genau nach. Wasser.

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10: Zurück in die goldene Zeit des Indie-Rocks. Bei The Early Days im Bahnhof Pauli laufen die Songs, die ganze WG-Partys, Festival-Sommer und durchgetanzte Nächte geprägt haben. Zwischen Arctic Monkeys, Block Party, The Killers und Franz Ferdinand geht's aber quer durch Indie, Britpop, Post-Punk und New Wave der 2000er. Mitsingen könnt ihr natürlich und es ist auch ausdrücklich erwünscht. Dazu kommen dann noch Klassiker von Oasis, Joy Division oder The Smiths. Am besten kommt ihr zum Bahnhof Pauli über die U-Bahn-Station St. Pauli. Ab 23 Uhr geht's los. Und die Tickets kosten unter 15 Euro. Trampolinspringen mit Sommerpartygefühl, das geht heute Abend beim Sunset Jump. Da werden die Jump House Parks zur Mischung aus Actionfläche und Afterwork-Event. Zwischen stimmungsvoller Beleuchtung, sommerlicher Deko und passenden Beats könnt ihr Trampolin springen, einen Ninja-Parcours mal ausprobieren oder einfach mit euren Friends ins Wochenende starten. Wenn ihr als Gruppe kommt, könnt ihr auch eine Sunset-Party kriegen, also das heißt eigener Tisch, Pizza und Getränke. In Poppenbüttel zum Beispiel am Jump House über die S-Bahn-Station Poppenbüttel ab 19 Uhr. Preise gibt's online.
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11: Gegenstände haben wir auf der A21 Richtung Kiel zwischen Trappenkamp und Bornhöved. Dann Gegenstände auf der... das ist dieselbe Meldung nochmal. A1 Richtung Hamburg zwischen Billstedt und der Norderelbrücke. 8 Kilometer Stau, 20 Minuten plus. Die A7 Richtung Hamburg zwischen Fleestedt und Marmsdorf. 3 Kilometer in der Gegenrichtung. 7 Kilometer zwischen dem Dreieck Nordwest und dem Elbpanel. Das dauert eine halbe Stunde länger. An der Elbfähre Glückstadt Wischhafen. Gerade 1,5 Stunden Wartezeit in Richtung Glückstadt. Und A7 Richtung Hamburg zwischen Fleestedt und Marmsdorf. Nur eine Spur frei. Auf den anderen ist ein Unfall passiert. Die Blitzer Schleswig, St. Jürgener Straße, Bad Segeberg an der Trave, beidseitig und Handewitt, lecker Chausseda bei der Tankstelle. Gute Reise euch durch den Norden.
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11: Hallo, schön, dass ihr mit dabei seid. Tim aus Hamburg hat mir geschrieben, eigentlich müsste er noch für eine Präsentation was fertig machen, aber sein Laptop ist heute heißer als der Kaffee. Von daher, ich würde sagen, das ist doch ein ganz klares Signal vom Universum an dich gesendet, dass du jetzt einfach mal eine schöne Pause machst oder einfach aufhörst für heute. Finn aus Lübeck, der wollte eigentlich für seine Klausur lernen, aber bei 35 Grad macht doch das Gehirn sowieso nichts. Ich weiß, die Prüfung sieht das zwar anders, aber einfach mal ein bisschen entspannen. Mal einfach mal ein bisschen Siesta machen, oder? Machen wir jetzt hier gemeinsam bei mir in der Show gleich mit Madonna, Sabrina Carpenter und jetzt erstmal den Giant

0: Felder, 12.22 Uhr. Wir haben zwei Meldungen von der A7 einmal Richtung Flensburg, Höhe Hamburg-Stellingen, da liegen Gegenstände. Und dann die A25 Richtung Geestach zwischen Hamburg-Nettelnburg und Hamburg-Bergedorf. Da liegt ein totes Tier auf der Autobahn. Das wäre es gewesen. Gute Reise euch.
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1: Ja, genau so ist es. Moin, mein Name ist übrigens dann Joshua. Miles Smith haben wir gerade gehört mit Nice to Meet You. Der hat letzte Woche sein Album rausgebracht, sein allererstes, ein Debütalbum, was ganz Besonderes. Und jetzt hat auch Ugel nachgezogen und heute ein Album veröffentlicht. Wir kennen Ugel.

0: Gel und Emma Van Day, ein riesen Ohrwurm, haben wir euch sehr gerne oft gespielt hier bei Delta. Heute, wie gesagt, das neue Album, wo auch ein Track drauf ist mit niemand geringerem als David Guetta, ja. Da ist man quasi im Land geblieben. David Guetta hat das selber bezeichnet als die French Connection. Es ist ein guter Freund von ihm, sagt David Guetta. Und er möchte, dass dieser Song viral geht. Also Ugel hat dafür so ein bisschen Werbung auf seinen Socials gemacht und David Guetta hat direkt gesagt, bitte, bitte packt den Song auf eure Videos mit drauf. Unterlegt alles Mögliche damit, dass dieser Song möglichst schnell groß wird. Und das beste Video, wo sein Song drunter gelegt ist, das kriegt einen Preis, beziehungsweise derjenige, der dieses Video erstellt hat, der fährt mit ihm nach Ibiza.
1: So what I want you to do is create some socials on it. You can just use it as a sound for TikTok or for Instagram. And the fan that will do best on social, I will invite him tickets, hotels and the full Ibiza experience with me.
0: Die komplette Ibiza Experience. Ihr müsst euch um nichts kümmern, das ist alles bezahlt dann von David Guetta, aber ihr müsst ihn halt groß machen. Hier ist

Die Interpretenliste ist noch ein bisschen länger. Die Zeit nehmen wir uns mal alle vorzulesen. French Montana und Aiden Martin sind auch noch mit dabei. So, jetzt wisst ihr auch wirklich von allen Bescheid, die da in diesem Song mit dabei sind. Noch mehr als ihr wisst nur Teddy Swims. Er ist nämlich unser Mr. Know-It-All hier bei Tilt. In diesem Sinne, Leute, brutzelt nicht weg und genießt den Start ins Wochenende an diesem heißen Freitagmittag.

0: Woche ist, wenn an meiner Lieblingsbar über die Getränkekarte so eine neue Preistafel geschraubt wird und dann auf einmal alles 5 Euro mehr kostet. Delta ist hier mit mir, dann Joscha. Ja, Kieler Woche ist teuer, aber macht auch jede Menge Fun. Und ich meine, wir von Delta, wir gönnen euch ja alles for free.
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0: Marjan spielt nämlich morgen ein Gratiskonzert bei uns auf der Delta Radio Förde Bühne und vorher ist noch Baumgart da.
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0: Auch da braucht ihr keine Karten, ihr könnt einfach gerne bei uns rumkommen an der Delta Radio Förde Bühne und dann feiern wir da gemeinsam ab 8 mit euch in die Nacht hinein und versuchen irgendwie die Hitze Hitze sein zu lassen. Also das ist, glaube ich, die heißeste Kieler Woche aller Zeiten. Ich habe jetzt bereits schon 4 erlebt in den letzten Jahren und da habe ich auch festgestellt, dass es so immer wiederkehrende Arten von Menschen gibt auf der Kivo.
3: Der Planer. Er bereitet die Kieler Woche vor wie andere ihre Weltumsegelung. Eine Woche vorher schon Google Maps, Wetter, Bühnenplan, Backup-Treffpunkt, hat einen Ordner namens Kivo 2026 Final Neuversion 2 PDF und am Ende steht er trotzdem irgendwo komplett verloren vor einem Fischbrötchenstand und sagt:
4: Irgendwie ist heute anders als geplant.
3: Der Flirt-Typ. Die Kieler Woche gibt vielen plötzlich das Selbstvertrauen von einem spanischen Popstar. Männer, die sonst beim Bäcker Angst haben, laut zu sprechen, laufen plötzlich so rum.
5: Hallo, na du Küstenperle?
3: Und das Ganze neben Dixi-Klo und Churros. Der Typ, der alles filmen muss. Da erlebst du die komplette Kivo nochmal später in 480 Pixel und mit Windgeräuschen. Feuerwehr, das Handy ist oben. Konzert, erste Reihe mit Handy ausgestreckt. Und am Ende hat er 600 Videos von nichts. Der vermeintliche Profisegler.
6: Der ist da vorne, ist übrigens ein Schoner. Wir sind hier klar in Leelage. Das Boot hat aber ordentlich Tiefgang.
3: Selbst bei einem Containerschiff wird der von einer Regatta-Yacht ausgehen. Der nur zum Saufen kommt.
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0: herzliches Moin auch noch an Ray gleich. Die spielen wir nämlich auch mit Where Is My Husband.
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7: Mit Sönke Röhling. Die Hitze hat Schleswig-Holstein fest im Griff. Es werden heute Rekordwerte erwartet. In den Krankenhäusern im Land hat man sich darauf vorbereitet, dass es in den Notaufnahmen voll wird. Domagoj Schunk, der Chef der Notaufnahme am UKSH in Kiel, sagte uns.
8: Die Lage ist stabil. Dennoch merken wir natürlich, dass vermehrt Patientinnen und Patienten, gerade ältere Damen und Herren, mit Kreislaufproblemen, Herzrhythmusstörungen und natürlich mit Austrocknen, also Exsikose und dann in Folge auch oft mit der Nierenversagen bei uns mit Rettungsdienst gebracht werden. Ich bin mir sicher, dass dadurch doch 10 bis vielleicht 15 Patienten mehr am Tag da sind aufgrund hitzebedingter Probleme. Ja, dadurch sehen wir natürlich mehr Patienten.
7: In und um Hamburg herum wird es an diesem Wochenende laut. 10.000 Biker werden zu den Harley Days erwartet. Die Veranstalter rechnen mit bis zu 60.000 Besuchern und 20.000 Motorrädern. Wegen der Hitzewarnung gibt es vor Ort kostenlos Wasser und Sonnencreme. Außerdem wurde für schattige Bereiche auf dem Eventgelände gesorgt. Lebenslange Haft, so lautet das Urteil für den Attentäter vom Magdeburger Weihnachtsmarkt. Außerdem wurde die besondere Schwere der Schuld festgestellt. Der Verurteilte kann also erst viel später beantragen, aus der normalen Haft zu kommen. Und auch dann wird geprüft, ob er anschließend in die Sicherungsverwahrung geht. Der 51-Jährige war damals mit einem Mietwagen in die Menschenmenge gerast. Er tötete 6 Menschen, mehr als 300 wurden verletzt. In Thüringen sind 2 Jugendliche wegen Terrorverdachts festgenommen worden. Sie sollen die rechtsextreme Terrorgruppe Letzte Verteidigungswelle unterstützt haben. Die Bundesanwaltschaft wirft ihnen auch versuchten Mord vor. Die beiden sollen im vergangenen Jahr versucht haben, eine bewohnte Asylbewerberunterkunft in Schmölln anzuzünden. Die Europäische Union will Männern aus der Ukraine im wehrfähigen Alter künftig keinen Schutz mehr gewähren. Damit reagiert die Kommission auf eine direkte Bitte aus Kiew. Für alle anderen Geflüchteten soll der Schutzstatus bis März 28 verlängert werden. Langsam aber sicher erfüllt sich bei der Fußball-WM der Spielplan für die erste K.O.-Runde. 4 von 16 Partien sind komplett. Zum Auftakt spielt übermorgen Südafrika gegen Kanada. Für das Spiel der Deutschen am Montag sind jetzt nur noch 3 Gegner möglich: Schottland, Paraguay und Schweden. Die nächsten Delta-News gibt's in einer Stunde.
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10: A7 Richtung Flensburg, Höhe Stellingen sind Gegenstände. Dann ein Holzbalken auf der A7 Richtung Flensburg zwischen Bad Bramstedt und Großenaspe. Da liegt wie gesagt Holz. Noch mehr Gegenstände auf der A21 Richtung Kiel zwischen Trappenkamp und Bornhöved. Dann noch Gegenstände auf der A23 Richtung Heide zwischen Pinneberg Mitte und Nord. Und ein totes Tier auf der A25 Richtung Geestacht zwischen Nettelnburg und Bergedorf. Die A1 Richtung Hamburg zwischen Billstedt und der Norderelbbrücke. 6 Kilometer Stau ist 20 Minuten länger. Die Hälfte haben wir auf der A7 Richtung Hamburg zwischen Fleeschild und Marmsdorf. Okay, falls ihr das bei den Temperaturen nicht mehr ausrechnen wollt, das sind dann 3 Kilometer. In der Gegenrichtung 7 Kilometer zwischen dem Dreieck Nordwest und dem Elbtunnel 7 Kilometer. Wie gesagt, es dauert eine halbe Stunde länger. An der Elbfähre Glückstadt Wischhafen 90 Minuten Wartezeit in Richtung Glückstadt und die A7 Richtung Hamburg zwischen Fleeschild und dem Marmsdorf, da ist nur eine Spur frei, da hat es nämlich einen Unfall gegeben. Blitzer Hannewitt, Leckerchaussee, Höhe der Tankstelle Bootkamp, Richtung Bordesholm bei Dosenweg und es blitzt auch in Stolk auf der Hauptstraße. Das wäre es gewesen. Gute Reise euch.
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10: Hier bei mir vom Delta-Studio sind es 29 Grad. Wir werden aber geschlagen von Neumünster. Da sind es bereits 30 Grad, genau wie in Lübeck. Wie heiß ist es bei euch? Meldet euch doch gerne mal rein per WhatsApp. 0431 986 986 11. Sarah aus Norderstedt ist auf jeden Fall zu heiß.

sich nämlich eigentlich vorgenommen, die ganze Wohnung zu putzen, aber jetzt hat sie sich darauf beschränkt, einfach mal die Fenster zuzumachen, Rollos runterzuziehen und ja, ich meine, damit ist es dann auch so dunkel in der Wohnung, man könnte ja glauben, es wäre sauber.

Aber sie hat davor schon Musik gemacht. Die ist jetzt nicht so krass hier in Deutschland viral gegangen, möchte ich sagen. Aber sie hat sie dazu gebracht, dass sie zum Beispiel schon mit SZA auf Tour war gemeinsam. Und sie ist jetzt auch wieder auf vielen Konzerten unterwegs. Sie spielt auch ganz im Norden, also in Oslo, in Kopenhagen oder auch in Göteborg ist sie im August viel unterwegs. Und sie hat ein neues Album angekündigt, ihr bereits dann drittes. Das kommt raus am 7. August und heute gibt's von diesem Album bereits einen Vorab-Track namens Saturday Night. 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

0: gibt's gleich auf Delta mit American Girls. Cooler Sound zum Abkühlen bei der ganzen Hitze. Es gibt ja auch so Leute, die haben eine Klimaanlage zu Hause, ne? Also so, ha, die hat das Glück geküsst, möchte ich sagen. Die haben sich so eine Klimaanlage zu Hause einbauen lassen. Und diese Menschen, die haben dann die Dreistigkeit einfach zu sagen,
1: ach, die Klimaanlagenluft, das ist auch nicht das Wahre. Also nachts damit zu schlafen, dann ist die Luft so trocken und so. Das ist ja also so richtig angenehm. Mhm. Ist das jetzt eigentlich auch nicht, ne? Also wenn ich ehrlich bin, würde ich, glaube ich, sogar lieber schwitzen, als die Klimaanlage zu machen. Ich habe eine Klimaanlage, aber ich mache die eigentlich, mache ich die nicht an, weil am Ende des Tages bist du halt auch so anfällig für Erkältung. Deshalb, nee, also ja, ich habe eine, aber ich nutze die eigentlich gar nicht.
0: Natürlich nicht. Ich hasse Leute, die sowas sagen, gerade bei der Hitze, genau wie Creator Hollywood Hauke, der hat darüber ein Reel auf Instagram gemacht, sehr, sehr witzig. Und ich meine, was uns bleibt irgendwie, die hier vielleicht gerade auch in so einem alten VW Golf schwitzen, der noch keine richtige Klimaanlage drin hat oder die ja irgendwie in der Zwischenzeit kaputt gegangen ist, einfach mal den Arm aus dem Fenster halten. Und das, Leute, das könnt ihr hier bei uns in Deutschland machen, in Italien aber zum Beispiel nicht.
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0: Laut der dortigen Straßenverkehrsordnung oder wie die Italiener sagen,
3: Codice della Strada,
0: ist es verboten, den Arm lässig aus dem Fenster zu halten. Wer dabei erwischt wird, muss mit einem Bußgeld von bis zu 338 Euro rechnen. Auch Essen und Trinken ist übrigens im Ausland nicht so gern gesehen. Hier in Deutschland ja ganz normal, gerade wenn man während der Fahrt so schwitzt und die Klimaanlage nicht hinterherkommt, wird ja mal zur Wasserflasche gegriffen. Auf Zypern kostet euch das dann aber mindestens
4: 80 Euro.
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0: 12 nach 1. Delta ist hier mit mir, dann Joshua. Gleich gibt's Kygo. Außerdem mit dabei Huntrix mit Golden. So, und unbeliebter als jede Trinkpause. Nein, so können wir Schwenk und Feist nicht anmoderieren. Komm, wir hören einfach mal rein, was wir heute so gesagt haben.
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0: Zurück in die goldene Zeit des Indie-Rocks. Bei The Early Days in Bahnhof Pauli laufen die Songs, die ganze WG-Partys, Festival-Sommer und durchgetanzte Nächte geprägt haben. Zwischen Arctic Monkeys, Block Party, The Killers und Franz Ferdinand geht's einmal quer durch Indie, Britpop, Post-Punk und New Wave der 2000er. Mitsingen könnt ihr natürlich und es ist auch ausdrücklich erwünscht. Dazu kommen dann noch Klassiker von Oasis, Joy Division oder The Smiths. Am besten kommt ihr zum Bahnhof Pauli über die U-Bahn-Station St. Pauli. Ab 23 Uhr geht's los. Und die Tickets kosten unter 15 Euro. Berlin springen mit Sommerpartygefühl, das geht heute Abend beim Sunset Jump. Da werden die Jump House Parks zur Mischung aus Actionfläche und Afterwork Event. Zwischen stimmungsvoller Beleuchtung, sommerlicher Deko und passenden Beats könnt ihr Trampolin springen, einen Ninja-Parcours mal ausprobieren oder einfach mit euren Friends ins Wochenende starten. Wenn ihr als Gruppe kommt, könnt ihr auch eine Sunset Party kriegen, also das heißt eigener Tisch, Pizza und Getränke. In Poppenbüttel, zum Beispiel am Jump House über die S-Bahn-Station Poppenbüttel ab 19 Uhr. Preise gibt's online.
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18: So, kurz mal rübergeblickt auf die Straßen. Die A21 Richtung Kiel zwischen Trappenkamp und Bonhoeffe liegen Gegenstände. A1 Richtung Hamburg zwischen Billstedt und Stillhorn 9 Kilometer Stau. A7 Richtung Hamburg zwischen Flehstedt und Mamsdorf 3 Kilometer. In der Gegenrichtung haben wir dann noch 7 Kilometer zwischen Dreieck Nordwest und Elbtunnel. Es dauert eine halbe Stunde länger. Die Elbfähre Glückstadt-Wischhafen hat in Richtung Glückstadt Wartezeiten von bis zu 2 Minuten steht hier. Das wäre sehr schön. Es sind aber leider 2 Stunden gemeint. In der Gegenrichtung dann sogar nochmal 3 Stunden Wartezeit. Und zwar also in Richtung Wischhafen. Boah, haltet da durch. A7 Richtung Hamburg zwischen Flehstedt und Namsdorf. Nur eine Spur frei, weil ein Unfall passiert ist. Und Blitzer, Norderstedt, Ulzburger Straße, stadtauswärts Rendsburg, Friedrichstädter Straße und Schasshagen, Eichwerder. Alle Staus, alle Blitzer bei uns im Web und in der App.
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18: Quizformate laufen ja täglich rauf und runter im deutschen Fernsehen. Jetzt ist aber mal wieder was Interessantes passiert bei Gefragt, Gejagt.
19: In welcher Stadt in NRW befindet sich in der Lichtburg der hierzulande größte Kinosaal?
20: Essen.
19: Welchen Buchstaben muss man in Ralf entfernen, um den Namen eines telegenen Außerirdischen zu erhalten?
20: P.
19: Entschuldige bitte. Es ist, das ist schon ein Jahresrückblick, finde ich. Das ist stark.
18: Heutzutage kann man ja alles auf die Hitze schieben, aber naja gut, das wurde schon vorher aufgezeichnet. Da war es wahrscheinlich schön kühl im Studio. Gibt's eigentlich keine Ausreden. So, hier gibt's gute Musik für euch von Kygo, Khalid und Griffin. Save My Love. Happy Freitag.

0: Der Radioverkehr ist hier um 13.25 Uhr. Seid vorsichtig auf der A1 Richtung Lübeck. In der Ausfahrt Ahrensburg ist ein Fahrzeug liegen geblieben. So, jetzt gibt's eine neue Folge von
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0: Und zwar mit Shakira und Burna Boy. Ist euch übrigens mal aufgefallen, dass Shakira da viele berühmte Fußballer auf

0: Also ich dachte, sie legt da vielleicht noch mal ein bisschen mehr Elan rein, weil sie sagte mal, sie ist einer der größten Messi-Fans. Jetzt letztens hat sie auch wieder in ihre Insta-Story geschrieben: Ich bin sehr stolz auf dich, Leo. Also sie nennt ihn sogar beim Vornamen. Und jetzt wollen wir nicht nur über den Song und Shakira reden, sondern ihn auch endlich mal hören.
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0: 14.35 der Delta Radio Verkehr ist hier. Seid vorsichtig auf der A20 Richtung Bad Segeberg. Zwischen Mönckhagen und Geschendorf ist ein Fahrzeug liegen geblieben und es liegen Metallteile auf der Autobahn. So, und jetzt schalten wir einmal rüber zur Hitmaschine Nico Santos.
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0: Ich habe hier im Delta-Studio nämlich gerade das Signal bekommen, dass aus seiner Fabrik für gute neue Musik gerade schon wieder ein Song vom Band gelaufen ist. Und ich habe mal hier den Plattentext mitgebracht. Da steht vom Label geschrieben, klanglich präsentiert sich Nico Santos auf Why Don't You Stay? Aha, so heißt dieser neue Song also. Von seiner sonnigsten Seite. Na toll! Also ich hätte jetzt gerne eine wolkige Seite von Nico Santos genommen. Wir sind auch über jeden Schatten dankbar bei diesen Temperaturen. In Lübeck haben wir gerade die 30 Grad Marke geknackt. Da sind es nämlich schon 31, genau wie in Neumünster. Hamburg ist sogar mit 32 Grad dabei. So im Rest von Schleswig-Holstein 29 bis 30 Grad. Aber Nico Santos hat den perfekten Sound für diese Temperaturen mitgebracht. Es ist nämlich ein Sommersong. Besser gesagt, der Soundtrack für die Sommernacht. Und die Sommernacht, die wird er bald mit uns feiern zusammen verbringen, und zwar auf dem Deichbrand-Festival. Da ist er nämlich mit am Start. 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

zwischen dem Kreuz Hamburg-Ost und Basbüttel und es blinkt weiterhin rot. Das ist nicht das Thermometer, sondern der Verkehrscomputer, der sagt, es ist noch eine Meldung reingekommen und zwar liegen noch mehrere Plastikteile auf der A7 Richtung Flensburg zwischen Quickborn und Henschel.

0: Der Graf, den Song kennt ihr aus unserem Delta-Deutsch-Stream. Meine Mama hat gesagt, die lief ja auch voll erfolgreich in den Charts. Jetzt ist es Zeit für neue Musik, für ganz viel neue Esther Graf-Musik, um genau zu sein. Denn heute ist ihr neues Album rausgekommen. Und da wollen wir gleich mal wieder reinhören. Aber die Esther Graf, die ist ja so bescheiden. Ne? Die redet nicht nur über sich selber, sondern auch über andere Künstlerinnen, die sie cool findet.
1: Ich glaube, ich habe das schon mal bei euch gesagt. Aber ich bin ja der allergrößte Holly Humberstone-Fan. Aha. Und ich würde mir richtig wünschen, dass sie noch erfolgreicher wird. Ich finde es richtig schön zu sehen, dass sie mehr und mehr im Radio läuft.
0: Wird auch gleich hier bei mir in der Show. Also die Holly Humberstone läuft mit To Love Somebody direkt nach den News hier einmal in die Playlist ein und dann hören wir auch weiter rein ins neue Esther Graf Album. Und jetzt müssen wir nochmal kurz auf die Straßen schauen, weil es hat einen Unfall gegeben auf der A7 Richtung Flensburg zwischen Quickborn und Henschel-Ulzburg. Seid da vorsichtig.
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8: Mit Cornelius Dreger. Die Temperaturen in Schleswig-Holstein steigen weiter in Richtung Rekordwerte. Nicht nur im Süden des Landes ist die Marke von 30 Grad in den meisten Regionen längst geknackt. Die Feuerwehren sind dementsprechend in Alarmbereitschaft, weil die Brandgefahr natürlich extrem gestiegen ist. Mareike Dahms vom Landesfeuerwehrverband sagte uns über die aktuelle Lage.
9: Aktuell sind wir ungefähr bei der Stufe 3 bis 4, tendenziell eher Stufe 4 von 5. Das heißt, es wird schon ein bisschen kritisch. Die Karte ist schon recht rot eingefärbt. Da müssen wir natürlich jetzt achtsam sein.
8: In Aumühle bei Rheinbeek läuft aktuell ein Großeinsatz. An einer Müllpresse ist am Mittag Chlorgas ausgetreten. 100 Einsatzkräfte sind vor Ort. 2 Menschen wurden vom Rettungsdienst vor Ort versorgt. Anwohner rund um den Mühlenweg in Aumühle sollen Fenster und Türen geschlossen halten und Klimaanlagen abstellen. Der Attentäter vom Magdeburger Weihnachtsmarkt muss lebenslang hinter Gitter. Das hat das Magdeburger Landgericht entschieden. Die Richter stellten auch die besondere Schwere der Schuld fest. Silas Quiring.
10: Ja, das wird wichtig, wenn es darum geht, wann der heute 51-jährige Verurteilte zum ersten Mal beantragen kann, aus der normalen Haft entlassen zu werden. Nach 15 Jahren wird das dann noch nichts. Außerdem hat das Gericht angeordnet, nochmal zu prüfen, ob der Mann anschließend in die Sicherungsverwahrung gehen soll. Nebenkläger und viele Angehörige hatten gehofft, dass die von vornherein verhängt wird. Bei der Todesfahrt wurden vor 1,5 Jahren 6 Menschen getötet, mehr als 300 verletzt.
8: Die nächste Verspätung bei der Deutschen Bahn ist jetzt offiziell. Stuttgart 21 verzögert sich um weitere 5 Jahre. Der Tiefbahnhof soll erst 2031 öffnen. Letzte Arbeiten im Großraum Stuttgart werden erst 2033 fertig. Auch die Kosten steigen um weitere 3 Milliarden Euro. Langsam aber sicher füllt sich bei der Fußball-WM der Spielplan für die erste K.O.-Runde. 4 von 16 Partien sind komplett. Zum Auftakt spielt übermorgen Südafrika gegen Kanada. Für das Spiel der Deutschen am Montag sind jetzt nur noch 3 Gegner möglich: Schottland, Paraguay und Schweden. Die nächsten Delta-News gibt's in einer Stunde.
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12: Ein Stützrad liegt auf der A1 Richtung Lübeck zwischen dem Kreuz Hamburg-Ost und Basbüttel. Dann ein Unfall auf der A7 Richtung Flensburg zwischen Quickborn und Henschel-Ulzburg. Plastik liegt auf der A7 Richtung Flensburg zwischen Quickborn und Henschel-Ulzburg.

0: Schulzburg und A1 Richtung Fehmarn zwischen Rathekau und Pansdorf. 5 Kilometer Stau, es dauert eine halbe Stunde länger. In der Gegenrichtung ähnlich schlimm zwischen Billstedt und Stillhorn. Dann die A7 Richtung Hamburg zwischen Flehstedt und Marmsdorf. 3 Kilometer, Viertelstunde plus. A7 Richtung Hamburg zwischen dem Dreieck Nordwest und dem Elbtunnel. 6 Kilometer, das dauert eine halbe Stunde länger. In Aumühle sind die Sachsenwaldstraße und die Schöningstädter Straße wegen eines Feuerwehreinsatzes in beiden Richtungen gesperrt. Und an der Elbfähre Glückstadt Wischhafen, haltet euch fest, gibt's gerade 3 Stunden Wartezeit. A7 Richtung Hamburg zwischen Flehstedt und Marmsdorf. Nach einem Unfall nur eine Spur frei. Und die Blitzer Norderstedt, Ulzburger Straße, stadtauswärts, Rendsburg, Friedrichstädter Straße und Kremptdorf, Dorfstraße beidseitig. Das wär's gewesen. Gute Reise euch.
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0: Sie wirkt nicht so, die Esther Graf. Sie wirkt ja wie die netteste Person der Welt, aber sie hat es auch schon hier und da wohl übertrieben und mal Hausverbot kassiert, hat sie uns im Delta-Interview verraten.
2: In so einem Club in Kärnten, way back. Und tatsächlich einmal bin ich auch einfach, ich war zu jung und hatte einen gefälschten Ausweis. Ja. Also war auch einfach so. Nee, und tatsächlich auch einmal, ich bin ja ein Internatskind. Aha. Und wir haben uns dann abends immer rausgeschlichen, sind dann in so eine dumme Bar und dann haben wir dort dann irgendwann mal Hausverbot bekommen. Tatsächlich gibt es einen Song auf dem Album, den ich diese Zeit gewidmet habe. Okay. Der Song heißt Kleinstadt brennt.
0: Dann würde ich vorschlagen, hören wir doch gleich mal rein in diesen Song vom neuen Album. Vor noch Lady Gaga und das hier ist Holly Humberstone mit To Love Somebody.

0: genau so heißt ihr niegelnagelneues Album, was heute rausgekommen ist. Delta ist hier mit wieder ein Joshua und aus diesem Album namens Wofür sich zu leben lohnt, hören wir jetzt, haben wir eben schon besprochen, den Song Kleinstadt brennt. Esther Graf kommt ja wirklich aus einer Ministadt, also ich glaube, man darf das gar nicht rein rechtlich Stadt bezeichnen, weil da wohnen gerade mal etwas mehr als 1000 Leute. Nichts im Vergleich zu Berlin, wo sie ja mittlerweile zu Hause ist. Und die große Frage, was schätzt du denn jetzt, wo du auch den Berlin-Vergleich hast, an so einer Kleinstadt eigentlich mittlerweile?
1: Es hat schon auch Vorteile, wenn es nicht eine große Auswahl gibt und man irgendwie sich die Abenteuer suchen muss. Wenn du in Berlin bist, irgendwie, man ist so überstimuliert. Man hat so das Gefühl, wenn du die ganze Zeit was erleben kannst, habe ich gar keinen Bock, was zu erleben. Wenn ich jetzt irgendwie das Gefühl habe, oh mein Gott, ich gehe jetzt auf die Jagd und will jetzt irgendwas Cooles erleben. Wir haben immer so unnötige Sachen gemacht. Wir sind so in dem Dorf da rumgelaufen und haben irgendwo von der Eisdiele dieses fette Eis geklaut. Aber wenn man einfach Bock hatte, irgendwas zu erleben, und das vermisse ich manchmal so, die Freude an diesen kleinen Dingen.
0: Ja gut, dann bleiben wir doch einfach in deinem kleinen Heimatdorf, also zumindest gedanklich. Was sollte man da unbedingt erleben?
1: Ich würde dich ans Kap am Millstätter See schicken. Mhm. Also generell der Millstätter See, da wo ich herkomme, ist richtig schön. Und dann einen Ort weiter nach Döbriach. Da würde ich dich hinschicken und dann holst du da einen feinen Aperol. Ja. Und dann machst du dir da einen ganz netten Abend. Und eigentlich eine kleine Bergwanderung aufs Gmeineck. Ich wohne nämlich am Fuße des Gmeinecks.
0: Ja, und während wir diese Bergwanderung machen, hören wir dann den Esther Graf Song über ihre Heimat. Hier ist Kleinstadt brennt.
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schon auf die Delta Radio Förderbühne gestellt. Chapo 102 war da, Eli Oaks und wir machen morgen weiter mit Marjan. Der hat schon so viele geile Hits mitgemacht. Und nicht nur der ist da, sondern auch Baumgart.

0: wir feiern wirklich erst ab 20 Uhr mit euch, mit diesen Gratis-Konzerten, weil wir hoffen, dass es bis dahin sich schon so ein bisschen abgekühlt hat. Hoffen wir. Morgen wird es halt nochmal richtig hot. Aber ist egal. Also die Hitze kann uns nichts abhalten, irgendwie bei der Kieler Woche zu feiern. Weil es ist einfach die geilste Woche der Welt, oder? Also der Welt und des Jahres vor allem.
1: Es ist einfach die beste Zeit im Jahr, so, tatsächlich.
2: Weil hier viele Leute zusammenkommen, die sonst nicht zusammenkommen. Und Kiel ist sonst tot. Kiel schockt einfach bei der Kieler Woche.
3: Weil man Spaß haben kann.
4: Weil geiles Wetter ist.
5: Geile Stimmung.
6: Geschenke. Ja, hier Hütchen.
7: Alkohol.
8: Wir eine schöne Zeit mit unseren FreundInnen haben.
9: Oh Mann, du bist ja süß.
0: Oh, und ihr könnt auch mal auf süß vorbeikommen zur Delta Radio Förderbühne. Das ist ganz am Ende der Kiel-Linie. Aber ihr wisst ja, das Beste.

0: hat mit diesem Song hier einen Country-Hype ausgelöst und der hört einfach nicht auf. Auch Taylor Swift hat jetzt wieder so Country-Vibes in ihrem neuesten Hit drin. I knew it, I knew you gleich. Und Leute, wir wissen zwar nicht, wer es war, aber wir finden es eine super Sache. Es gibt einen anonymen Spender, der einfach mal jetzt den Eintritt für alle Kinder und Jugendliche bis 15 Jahre in seinem örtlichen Freibad übernommen hat. Also die können jetzt da den ganzen Sommer bei der Hitze planschen. Eine super Sache. Und er selber will da auch nicht so groß drüber reden, deswegen ist der Name geheim. Aber eine echt tolle, tolle Sache. So, und alles, was noch wichtig ist, gleich in den Delta News um 3:15.
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0: Verkehr. Reifenteile liegen auf der A7 Richtung Hamburg. Zwischen Tarp und Schubi in der Gegenrichtung ist ein Unfall passiert zwischen Quickborn und Henschel-Ulzburg. Dank an alle, die da eine Rettungsgasse gebildet haben. A1 Richtung Fehmarn zwischen Rathekau und Pansdorf. 5 Kilometer Stau ist, dauert eine halbe Stunde länger. Die A1 Richtung Hamburg zwischen Billstedt und Stillhorn. 6 Kilometer, auch hier eine halbe Stunde plus. A7 Richtung Hamburg zwischen Hausbruch und Elbtunnel. 5 Kilometer Stau, 20 Minuten plus. Die A7 Richtung Hamburg zwischen dem Dreieck Nordwest und dem Elbtunnel. 7 Kilometer, 40 Minuten on top. In Aumühle ist die Feuerwehr im Einsatz. Die Sachsenwaldstraße und Schöningstädter Straße sind deswegen gesperrt. An der Elbfähre Glückstadt-Wischhafen habt ihr 3 Stunden Wartezeit und ich hoffe, dass eure Klimaanlage da mitmacht. Die A7 Richtung Hamburg zwischen Flehstedt und Marmsdorf. Nach dem Unfall nur eine Spur frei. Blitzer, Rendsburg, Friedrichstädter Straße, Bad Segeberg an der Trave beidseitig und Kremdorf-Dorfstraße beidseitig. Gute Fahrt euch.
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0: In dieser halben Stunde gucken wir nochmal so voraus, was uns heute Abend bei der Weltmeisterschaft erwartet. Und gleich gibt es erstmal ganz, ganz neue Musik von Alle Farben. Vor Benson Boone, Taylor Swift. Und er hier ist auch mit dabei.

0: 20 nach 2, der Delta Radio Verkehr ist hier. Vorsicht, Metallic drum auf der A7 Richtung Flensburg. Zwischen der Raststätte Holmer Ost und Quickborn und dann noch mehr Gegenschneller auf der A7 Richtung Hannover zwischen Heimfeld und dem Dreieck Südwest.
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1: Ist viel los heute auf den Straßen. Hier ist schon wieder der Delta Radio Verkehr. Ein Unfall gerade passiert auf der B404 von Lüneburg Richtung Schwarzenweg. Genauer gesagt, zwischen Rönnemarschacht und der Elbbrücke ist ein Unfall passiert auf der B404. Seid da vorsichtig. Leute, habt ihr das eigentlich schon gesehen? Wenn ihr auf den Socials wart, ist euch dieses Video bestimmt schon reingespült worden, wie Leon Goretzka gestern nach der Niederlage gegen Ecuador einfach beim Gegner in den Bus eingestiegen ist. Die Busse sehen zugegebenermaßen gleich aus, also haben beide so eine blaue Farbe, sind beide von derselben Marke, aber gut. Beim deutschen Bus steht halt ganz fett Germany drauf und eine Deutschlandflagge und bei Ecuador halt eben dasselbe, nur mit Ecuador. Naja, er hat auch nach ein paar Sekunden gemerkt, dass er da falsch ist und ist dann wieder aus dem Bus rausgegangen. Aber es sieht schon sehr, sehr witzig aus. Alles, was ihr sonst noch so zur WM wissen müsst, besprechen wir gleich nach drei Hits. Und den Anfang macht jetzt ein ganz, ganz niegelnagelneuer Track von Alle Farben zusammen mit Melody. Er heißt Voices.

Melody mit Voices gerade gespielt. Den Song könnt ihr gerne nochmal in voller Länge nachhören bei uns im Delta Radio. Brandneu Stream. So, und einmal nochmal hier der Delta Verkehr. Wir haben schlechte Nachrichten für alle, die auf der B404 unterwegs sind. Da habe ich ja gerade gesagt, ist ein Unfall passiert. Jetzt ist die Straße komplett gesperrt worden zwischen Geestach West und Rönnemar Schacht. Und wir haben Reifenteile auf der A7 Richtung Flensburg. Zwischen Jagel und Schubi, da liegen Reifenteile. Leute, kommt mir doch gut ins Wochenende, bitte. Gut und sicher an, ja? Ellie Goulding spiele ich euch jetzt. Hier ist Burn. Schönen Freitag. Hey.

0: hat gleich ein bisschen Getränke-Info für uns auf der Delta-Playlist mit Wildberry Lillé. Mir ist eigentlich fast egal, was wir heute trinken. Hauptsache, da ist ein Eiswürfel drin. Also das würde mir besonders viel bedeuten. Aber warum nicht mit so einem schönen Wildberry Lillé sich vor einen Ventilator setzen und dabei dann noch WM gucken? Das wäre doch was. Und Fabian Hoffmann aus unserem Delta-Weltmeisterschaftsteam sagt, was uns da so erwartet an Spielen.
1: Jetzt wird's langsam kribbelig. Die Gruppenphase biegt in die Zielgerade ein. Am Abend und in der Nacht fallen in drei weiteren Gruppen die Entscheidungen. So kämpfen Norwegen und Frankreich um den Gruppensieg in Gruppe I, ebenso Uruguay und Spanien in Gruppe H. Und in Gruppe G gibt's die Duelle Neuseeland-Belgien und Ägypten-Iran. Und wer wird der Gegner von Deutschland im 16. Finale am Montag? Das wird immer klarer, ist aber noch nicht ganz klar. Drei Teams kommen noch in Frage, Paraguay, Schweden und Schottland. Und wenn man dem Portal Football Meets Data glauben darf, ist es zu 99% Paraguay. So ganz genau wissen wir es dann am Wochenende. Übrigens, die Trikots der deutschen Nationalmannschaft sind bei der WM so begehrt wie nie zuvor. 3 Millionen Jerseys gingen über den Ladentisch. Das sind dreimal so viele wie bei der WM 2022 in Katar. Und Platz 3 im internationalen Vergleich nach Co-Gastgeber Mexiko und Weltmeister Argentinien. Die beliebtesten Spieler, die Leute auf dem Trikot haben wollen, waren mal Jamal Musiala und Florian Wirtz. In den letzten Tagen und Wochen hat sich aber Top-Joker Dennis Undaf ganz nach vorn geschoben, sagt Ausrüster Adidas.
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1: 3:15 haben wir es.
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3: Mit Cornelius Dreger. Die Krankenhäuser in Schleswig-Holstein haben sich auf viele Hitzepatienten vorbereitet. In den Notaufnahmen ist die Zahl der Menschen mit Kreislaufproblemen bereits in den letzten Tagen hochgegangen. Jetzt wird aber nochmal mit einem deutlichen Anstieg gerechnet. Der Leiter der Notaufnahme am UKSH in Kiel, Domagoj Schunk, sagte uns:
4: Wir sind aufgrund der Kieler Woche sowieso gut aufgestellt zum Glück. Von daher ist die Manpower und Frauenpower da. Aber natürlich müssen wir uns die Patientinnen und Patienten genau anschauen. Das ist eigentlich das Wichtigste. Also wir gucken die Blutwerte an, wir gucken den Patienten an und schauen, wenn wir den Flüssigkeitshaushalt ausgeglichen haben, wie es den Patientinnen und Patienten geht. Und wenn es geht, werden sie natürlich entlassen. Wenn nicht, dann werden sie natürlich aufgenommen.
3: Ja, und wegen der Hitze bleiben die Fußballplätze in Schleswig-Holstein an diesem Wochenende leer. Der Schleswig-Holsteinische Fußballverband hat von heute bis Sonntag alle Spiele und Turniere abgesagt. Der Verband will so die Gesundheit aller am Spielbetrieb beteiligten Menschen schützen. Lebenslange Haft, so lautet das Urteil für den Attentäter vom Magdeburger Weihnachtsmarkt. Außerdem wurde die besondere Schwere der Schuld festgestellt. Der Verurteilte kann also erst viel später beantragen, aus der normalen Haft zu kommen. Und auch dann wird geprüft, ob er anschließend in die Sicherungsverwahrung geht. Der 51-Jährige war 2024 mit einem Mietwagen über den Weihnachtsmarkt gerast. 6 Menschen starben, mehr als 300 wurden verletzt. Viele Weihnachtsmärkte in Deutschland haben seitdem ihre Sicherheitsmaßnahmen verschärft. Das sind Pläne mit echter Sprengkraft. Bei VW stehen offenbar weltweit 100.000 Jobs auf der Streichliste. Das berichtet das Manager-Magazin. Demnach könnten mittelfristig in Deutschland auch die VW-Standorte in Hannover, Zwickau und Emden sowie das Audi-Werk Neckarsulm geschlossen werden. Bei der WM richtet sich der Blick fürs deutsche Team nach der Pleite gegen Ecuador schon aufs nächste Spiel. Wegen des komplizierten Vergleichs der Gruppendritten kommen fürs 16. Finale am Montag jetzt noch 3 Gegner in Frage: Schottland, Paraguay und Schweden. Die nächsten Delta News gibt's in einer Stunde.
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1: Schauen wir gemeinsam auf die Straßen. Mit dabei ist auf jeden Fall die A23 Hamburg Richtung Heide. Zwischen Tornisch und Elmshorn liegen Gegenstände auf der Straße. A23 Hamburg Richtung Heide. Zwischen Itzehoe Süd und Itzehoe Mitte liegen Gegenstände auf der Straße. Und es gibt natürlich auch Stau. A1 Lübeck Richtung Fehmarn. Zwischen Rathekau und Pansdorf 4 Kilometer. Dagegen Richtung 6 zwischen Billstedt und Stillhorn. A7 Hannover Richtung Hamburg. Zwischen Hausbruch und dem Elbtunnel 4. Und in der Gegenrichtung 7 zwischen dem Dreieck Nordwest und dem Elbtunnel. In Aumühle ist noch die Sachsenwaldstraße und die Schönigstädter Straße wegen eines Feuerwehreinsatzes gerade beidseitig gesperrt und es wird geblitzt. Norderstedt, Ulzburger Straße, stadtauswärts, Bad Segeberg an der Trave beidseitig, Hannewitt, Lecker Chaussee in Höhe der Tanke, dann noch Kummerfeld, Bundesstraße und Schasshagen, Eichwerne in der 70er. Alle Staus, alle Blitzer bei uns in der App und auch im Web.
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1: Und wir starten rein in ein sehr heißes Wochenende. Was macht ihr morgen bei diesem Wetter? Erzählt es mir gerne mal per WhatsApp-Sprachnachricht an die 0431 986 9861. Ich habe mich ja eben schon richtig heftig da an meinem Lenkrad verbrannt vom Auto. Es war so heiß. Also ich hatte das Gefühl, ich habe gerade einen Ofen gefasst. Aber egal. Wir machen uns das heute richtig nett. Kühlen uns gemeinsam ab. Jetzt mit Topic und Becky G. und Tiffany Harris.
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Sorry Puppy, passend für das Wetter heute von Topic und Becky G. Jetzt kommen wir aber erstmal zu ihr her. Mit diesem schön traurigen Song Driver's License ist Olivia Rodrigo 2021 viral gegangen und seitdem ein absoluter Superstar. Ihr drittes Studioalbum ist jetzt draußen diese Woche, unser Album der Woche, und genau da hören wir denn jetzt nochmal rein, bevor es dann für die nächste Woche am Montag ein neues Album der Woche wird. Checkt es aus auf deltaradio.de, das hier ist auf jeden Fall auch ein Brett, nämlich

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1: Es ist Freitag, es gibt ganz, ganz viel neue Musik und vor allem auch Good News für alle Sam Smith-Fans. Ich bin ja auch tatsächlich Teil seines Newsletters und habe so per E-Mail erfahren, dass jetzt ein neues Kapitel startet. Er bringt jetzt nämlich am 21. August sein neues Album Hazel Eyes raus und es ist tatsächlich auch crazy, was er darüber sagt. Er sagt nämlich, der Song ist eine warme, ehrliche Liebeserklärung an New York, die Stadt, die Sam inzwischen Heimat nennen darf. Ist entstanden an einem schönen Sommertag mit Freunden und es geht um Nähe, Vertrauen und dem Gefühl, angekommen zu sein. Wir hören jetzt auf jeden Fall gemeinsam rein und ich glaube, wenn das so weitergeht mit den Single Releases, wird es auf jeden Fall ein sehr emotionales, schönes Album. Hier ist Sam Smith, ganz neu mit My Guy.

0: euch, Lola Young und Messi. Und außerdem Taylor Swift mit Opalite. Kleinen Moment.
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10: Schauen wir auf die A1 Lübeck Richtung Fehmarn zwischen Rathekau und Pansdorf. 4 Kilometer Stau. In der Gegenrichtung 6 zwischen Billstedt und Stillhorn. Dann A7 Hannover Richtung Hamburg zwischen Hausbau und dem Elbtunnel 4 und in der Gegenrichtung 7 zwischen dem Dreieck Nordwest und dem Elbtunnel. Es dauert länger an der Elbphilie Glückstadt Bischhafen, nämlich 3 Stunden, und es wird geblitzt. Norderstedt, Ulzburger Straße stadtauswärts, Bad Segeberg an der Trave beidseitig. Handewitt, Lecker Chaussee in Höhe der Tanke. Dann noch Kummerfeld, Bundesstraße in Höhe der Tanke und Schaßhagen, Eichwerder in der 70er. 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
10: Wir starten jetzt rein in einen sehr heißen und warmen Nachmittag. Ich habe auch bei mir in der Wude jetzt schon einen Ventilator aufgestellt, aber es ist wirklich im Altbau kaum auszuhalten. Wie ist es bei euch so? 0431 986 986 11. Wo seid ihr gerade so unterwegs und wie ist das Wetter? Also hier im Studio Gott sei Dank auszuhalten, aber bei dem Gedanken heute Abend wieder in dieser wirklich schwülen Wohnung zu schlafen, um Gottes Willen. Naja.

0: Sommer reicht oft schon ein kurzer Einkauf und das Auto wird zur Sauna. Und trotzdem seht ihr da draußen immer wieder Hunde oder sogar Kinder, die im Auto warten. Aber was macht man eigentlich, wenn man sowas entdeckt? Genau das habe ich mich neulich auch erst wieder gefragt. Darf man das Auto einfach so aufbrechen? Dann darf man das nicht. All das klären wir jetzt mit Kollege Leo. Was macht man denn eigentlich?
1: Tja, erstmal nicht weggucken. Schon bei normalen Sommertemperaturen heizt sich ein Auto nämlich extrem schnell auf. Bei 28 Grad draußen kratzt die Temperatur im Auto nach nur 10 Minuten schon an die 40 Grad Marke. In der prallen Sonne können daraus sogar schnell 60 Grad werden.
0: Ja, und die Klassiker helfen da auch nicht so wirklich, oder?
1: Nee, also Fenster einen Spalt offen lassen bringt eigentlich kaum was. Und auch ein Parkplatz im Schatten ist nicht ganz eine sichere Lösung. Die Sonne wandert natürlich weiter und plötzlich steht das Auto vielleicht dann doch wieder in der prallen Hitze.
0: Okay, und was mache ich jetzt, wenn ich sowas im Auto entdecke?
1: Erstmal gucken, ob dein Kind, ein Tier, whatever mit drin ist, wie es dem geht. Dann versuchen, Aufmerksamkeit zu bekommen, zum Beispiel durch Klopfen an die Scheibe. Wenn da aber gar keine Reaktion mehr kommt oder ein Kind oder das Tier schon ganz geschwächt wirkt, dann am besten sofort Polizei oder Feuerwehr rufen.
0: Okay, und wenn jetzt die Situation schon richtig kritisch aussieht?
1: Dann kann es erlaubt sein, die Scheibe einzuschlagen, wenn akute Gefahr für Leib und Leben besteht und keine andere schnelle Hilfe möglich ist. Wenn ihr das schaffen könnt, dann am besten vorher mal einmal bei den Rettungskräften kurz abklären, ob das alles gut ist. Vielleicht Zeugen mit dazu holen, das ist wichtig, da das Ganze schön abzusichern.
0: Okay, also lieber einmal zu viel reagieren als einmal zu wenig.
1: Gerade bei Hitze können schon wenige Minuten nämlich einen riesen Unterschied machen, Amy. Deshalb immer wichtig, Kinder und Tiere im Sommer nicht im Auto zurücklassen, auch nicht, wenn es so ein ganz kurzer Moment ist.
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8: Viertel vor vier.
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9: Mit Cornelius Dreger. Die Feuerwehren in Schleswig-Holstein sind wegen der extremen Hitze in erhöhter Alarmbereitschaft. Grund ist natürlich die Brandgefahr durch die lange Trockenheit. Die Marke von 30 Grad ist in den meisten Regionen im Land bereits geknackt worden. Der Landesfeuerwehrverband warnt dringend davor, zum Beispiel Zigarettenkippen wegzuwerfen. Sprecherin Mareike Darms.
10: Wichtig ist, dass man Fahrzeuge nicht auf Wiesen abstellt, jetzt gerade wo es so trocken ist, auf Stoppelfelder. Wenn das Gras darunter so trocken ist, dann kann durch die Hitze natürlich auch ein Feuer entstehen, was sich schnell ausbreiten kann. Bei der Hitze ist das natürlich noch mal gefährlicher und geht noch mal schneller.
9: Die anhaltende Hitze bringt auch die Autobahn GmbH auf den Plan. Die Streckenkontrollen sind deutlich erhöht worden. Solange es so heiß ist, werden die Autobahnen zweimal täglich kontrolliert, auch am Wochenende. Ziel ist es, hitzebedingte Schäden frühzeitig zu erkennen und damit für Sicherheit zu sorgen. Die Kosten für das Megabahnprojekt Stuttgart 21 steigen weiter. Wie Bahnchefin Evelyn Paller jetzt bestätigt hat, wird mit zusätzlichen Kosten von rund 3 Milliarden Euro gerechnet. Auch der Eröffnungstermin für den Tiefbahnhof in Stuttgart wurde um 5 weitere Jahre verschoben auf 2031. Als Ursachen nannte Paller unter anderem:
11: Die Digitalisierung des Bahnknotens hat sich als deutlich anspruchsvoller erwiesen, als vor einigen Jahren absehbar war. Zweitens, die Planungsprozesse hatten nicht immer den erforderlichen Reifegrad. Drittens, das Technikgebäude aus dem Jahr 2013 ist nicht mehr passend für den heutigen Bedarf.
9: Paare können sich heute ganz spontan in einer Rendsburger Kirche das Ja-Wort geben. Von 16 bis 20 Uhr können sich Paare in der St. Marienkirche entweder segnen lassen oder mit standesamtlicher Eheurkunde auch richtig kirchlich heiraten. Am 18. Juli geht das auch in der Schäferwagenkirche Eckernförde. Langsam aber sicher füllt sich bei der Fußball-WM der Spielplan für die erste K.O.-Runde. 4 von 16 Partien sind komplett. Zum Auftakt spielt übermorgen Südafrika gegen Kanada.

0: Park Anatrave auf beiden Seiten dort in Höhe des Kindergartens, Handewitt, Leckerchaussee in Höhe der Tanke, Kummerfeld, Bundesstraße in Höhe der Tanke, dann noch Schaßhagen, Eichwerder und Stolk, Hauptstraße in der 50er. 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
0: Und wir starten rein Richtung Wochenende, jetzt mit Topic, Fireboy, DML und Nico Santos, Body und hier ist Harry Styles.

0: 35 Grad heute drin bei uns in Schleswig-Holstein und Hamburg. Und ganz ehrlich, ab so einer Temperatur gelten wirklich andere Regeln, oder? Da werden plötzlich Termine verschoben, To-Do-Listen einfach mal ignoriert und manche Menschen schaffen es gerade nochmal vom Bett aus zum Kühlschrank. Aber was wird denn bei euch gerade während der Hitze nicht mehr erledigt? Und vor allem, was sagt das Thermometer bei euch? 0431 986 986 11. Schickt mal WhatsApp-Sprachnachrichten rüber.
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0: K-Personen von Ray und 070 Shake. Hier ist Delta, ich bin Amy und für euch gibt es jetzt auf jeden Fall einen SOS-Notfallguide bei dieser Hitze heute.
1: Ventilator plus Eis gleich DIY-Klimaanlage.
0: Stellt eine Schüssel mit Eis oder gefrorenen Wasserflaschen vor euren Ventilator. Ist das technisch beeindruckend? Nein. Fühlt man sich kurz wie ein Mensch mit funktionierendem Leben? Absolut.
2: Das bringt mich auf eine Idee.
1: Wasser trinken, aber mit Stil.
0: Wenn euer Körper sich schon so anfühlt, als würde er Windows-Fehlermeldungen senden, dann ab in die Flasche. Normales Wasser ist okay, aber Wasser mit Eiswürfeln, Zitrone, Minze oder Gurke und plötzlich auch noch einem Stanley Cup? Mega. Plötzlich bist du nicht mehr verschwitzt auf dem Sofa, sondern im eigenen Wellnesshotel.
1: Bettwäsche kurz in den Kühlschrank.
0: Kissenbezug oder Schlafshirt einfach mal 10 Minuten kühlen. Die ersten Momente im Bett fühlen sich an wie ein persönlicher Wintereinbruch, aber dann wird's wieder richtig schlimm. Man nimmt nämlich jede Form von Hoffnung mit.
3: War zu kalt.
1: Der Supermarkt-Kurzurlaub.
0: Wenn gar nichts mehr geht, einfach mal langsam durch die Kühlabteilung spazieren. Der Milchproduktegang fühlt sich nämlich aktuell schon fast nach Nordpol an. Und wenn dann noch eine Packung Eis ganz einfach so im Einkaufswagen landet. Ach Leute, ist dann so.
1: Das nasse Sockenexperiment.
0: Klingt falsch, funktioniert aber wirklich. Socken ganz leicht mit kaltem Wasser anfeuchten und anziehen. Nicht komplett durchnässen, das ist wichtig. Ihr wollt euch abkühlen, aber nicht wie ein trauriger Schwamm durchs Leben laufen.

0: gleich.
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6: Verkehr. Schauen wir auf die A7 Flensburg-Hamburg. Zwischen dem Dreieck Nordwest und Stellingen haben wir einen Liegenbleiber auf der rechten Spur. Außerdem Reifenteile in der Gegenrichtung zwischen Werder und dem Rastplatz Uhr. A21 Kehrrichtung Bagdeheide. Zwischen dem Rastplatz Rehblock West und dem Kreuz Bagdeheide haben wir auch noch einen Liegenbleiber. Und Radfahrer, da besonders vorsichtig fahren. A23 Heide in beiden Richtungen zwischen Tornisch und Imshorn. Stau A1 Lübeck Richtung Fehmarn zwischen Ratekau und Pansdorf. A7 Hannover-Hamburg zwischen Fleestedt und Marmsdorf. A7 Hannover-Hamburg zwischen Hausbruch und dem Elbtunnel 4 und 6 auf der A7 Flensburg-Hamburg zwischen dem Dreieck Nordwest und dem Elbtunnel. An der Elbfähre Glückstadt Wischhafen braucht ihr noch gut 3 Stunden länger und es wird geblitzt. Hannewitt, Lecker Chaussee in Höhe der Tanke, Kummerfeld, Bundesstraße in Höhe der Tanke, Schasshagen, Eichwerde in der 70er und Stolk, Hauptstraße in der 50er. 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
6: Und wir schauen jetzt gleich gemeinsam ans Netz. Vorher gibt's aber Musik von Calvin Harris und Jersey und Miles Smith und Niall Horan. Drive safe.

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1: Irgendwann reißt jede Serie mal und so war es jetzt auch bei der deutschen Nationalmannschaft mal wieder der Fall. Zum ersten Mal bei diesem Turnier gab es jetzt keine Punkte. Deutschland hat das letzte Gruppenspiel mit 1:2 gegen Ecuador verloren und ist eigentlich perfekt in die Partie gestartet. Schon nach 2 Minuten ist der Ball das erste Mal ins Netz gerollt und man dachte sich nur so, boah, vielleicht steht es am Ende wieder 7:1. Aber Ecuador hatte allerdings ganz andere Pläne, hat die Partie einmal gedreht und sorgte dafür, dass Deutschland jetzt eben das erste Spiel verloren hat. Die gute Nachricht ist, wirklich wehgetan hat das Ganze nicht. Deutschland stand nämlich schon vor Anpfiff als Gruppensieger fest und war längst für das 16. Finale qualifiziert. Jetzt guckt man natürlich aber auch ganz gespannt auf Montag. Wer da der Gegner wird, ist ja tatsächlich noch nicht klar. Aber ich liebe jetzt auf jeden Fall schon die Kommentare. Dieser Jesor schreibt nämlich nur, ein gutes Pferd springt nur so hoch, wie es muss. Alice noch, Kopf hoch. 2014 haben wir gegen Ghana unentschieden gespielt und sind trotzdem Weltmeister geworden. Bringt nichts, die kompletten Leistungen der Mannschaft in Frage zu stellen. Die anderen Spiele waren super. Unsere Mannschaft hat hohes Potenzial. Nico noch, bereue es, für diesen Grottenkick wach geblieben zu sein. Hoffentlich wird es im nächsten Spiel besser, sonst sehe ich schwarz.
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1: Bevor ihr ihn hört, erstmal jetzt die gute Nachricht. Bei Kamrat ist alles gut im Liebesleben, wirklich. Hat er extra nochmal gesagt, denn in seinem Song Hug Yourself singt er von einer Trennung von zwei sehr engen Freunden, die halt eben nicht mehr zusammen sind. Aber er selbst sagt, hey, das meiste, was ich schreibe, ist nicht direkt auf mich bezogen, sondern sind meistens immer Geschichten aus meinem Umfeld. Also er wollte quasi eher unterbewusst einen Trennungssong schreiben. So habe ich das jetzt auf jeden Fall wahrgenommen. Hier ist Kamrat mit Hug Yourself.

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15: Die Uhr sagt 5:45.
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16: Mit Cornelius Dreger. Deutschland hat für den Juni einen neuen Hitzerekord. An einer Messstation in Saarbrücken wurden vorläufig über 40 Grad gemessen. Die Hitze hat auch Schleswig-Holstein fest im Griff. In den Krankenhäusern im Land hat man sich darauf vorbereitet, dass es in den Notaufnahmen voll wird. Domagoj Schunk, der Chef der Notaufnahme am UKSH in Kiel, sagte uns:
17: Die Lage ist stabil. Dennoch merken wir natürlich, dass vermehrt Patientinnen und Patienten, gerade ältere Damen und Herren, mit Kreislaufproblemen, Herzrhythmusstörungen und natürlich mit Austrocknen, also Exsikkose und dann in Folge auch oft mit der Nierenversagen bei uns mit Rettungsdienst gebracht werden. Ich bin mir sicher, dass dadurch doch 10 bis vielleicht 15 Patienten mehr am Tag da sind aufgrund hitzebedingter Probleme. Ja, dadurch sehen wir natürlich mehr Patienten.
16: Der Bau der Lindau-Nis-Brücke über die Schlei kostet mittlerweile fast 250 Millionen Euro. Ursprünglich lag die Schätzung mal bei 47 Millionen. Nach den bisherigen Planungen zahlt das Land Schleswig-Holstein 2/3 der Baukosten. Die Brücke für Fahrzeuge und Züge soll im kommenden Jahr fertig sein. In Deutschland soll es bei der Sanierung von Straßen, Brücken und Schienen schneller gehen. Der Bundestag hat heute ein Gesetz verabschiedet, mit dem vor allem große Bauprojekte deutlich zügiger über die Bühne gehen können, auch durch Digitalisierung. Verkehrsminister Patrick Schnieder sagt bei NTV:
18: Bei vielen Projekten dauert es Jahre oder Jahrzehnte, bis wir Baurecht haben und bis man dann wirklich loslegen kann. Das werden wir jetzt ändern mit dem Infrastruktur-Zukunftsgesetz. Wir werden Planungs- und Genehmigungsprozesse vereinfachen. Und da wird es um Einsparungen nicht von Wochen und Monaten gehen, sondern Verfahren werden sie um Jahre verkürzen.
16: Ein Großprojekt, dessen Fertigstellung sich bereits um Jahre verschoben hat, wird unterdessen noch später fertig. Stuttgart 21 soll jetzt erst Ende 2031 eröffnet werden. Das hat die Bahn jetzt offiziell mitgeteilt. Außerdem steigen die Kosten nochmal um 3 Milliarden auf nun fast 15 Milliarden Euro. Bei der WM richtet sich der Blick fürs deutsche Team nach der Pleite gegen Ecuador schon aufs nächste Spiel. Wegen des komplizierten Vergleichs der Gruppendritten kommen fürs 16. Finale am Montag jetzt noch 3 Gegner in Frage: Schottland, Paraguay und Schweden. Die nächsten Delta-News gibt's in einer Stunde.
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19: Schauen wir auf die A1 Lübeck Richtung Fehmarn zwischen Ratekau und Pansdorf, 7 Kilometer. In der Gegenrichtung

0: Franke, Stolk, Hauptstraße und Schasshagen, Eichwerder in der 70er. 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
0: Kann es sein, dass du einen Hitzeschlag hast bei den Temperaturen?
2: Wieso das denn? Also 32 Grad, das ist doch noch kein Hitzeschlag, oder?
0: Ich habe das Gefühl, du bist völlig drüber.
2: Ich habe schon 2,5 Liter Wasser heute gegessen.
0: Ja, und davon, nein. Erzähl, wie es richtig war.
2: Nein, aber
0: trinkt nicht so viele Spaßgetränke, sonst geht ihr euren Mitarbeitern auf den Sack.
2: Und dann ist ja heute auch noch hier, bring deinen Hund zur Arbeit Tag und dein Hund ist nicht mit dabei. Also ich bin echt gar nicht ausgelastet heute. Nicht gut.
0: Sorry, ja.
2: Muss ich auch mal ein bisschen
0: frech sein. Ich dachte, meine Existenz reicht, dass du glücklich auf der Arbeit bist.
2: Ich weiß ja nicht. Aber Sommer kommt gleich, da freue ich mich auch schon
0: Leute, lasst mal ein bisschen Liebe auf WhatsApp da. Aua.

0: Potential von Samba. Hier ist Lady Gaga gleich am Start mit That Dance. Vorher reden wir jetzt aber mal darüber, was bei euch eigentlich heute so Phase ist. Über 30 Grad heute drin bei uns in Schleswig-Holstein und Hamburg. Aber wo ist es denn gerade bei euch am wärmsten? Wir suchen die Thermometerknaller bei euch. Ist es die Wohnung? Ist es das Auto? Was zeigt das Thermometer? 0431 986 98611. Ich werfe da mal 35 Grad aus meinem Polo hier in den Raum. Ich habe eben das Lenkrad angefasst, als ich zum Sender gefahren bin und dachte mir nur so, ach du Scheiße, so warm war das wirklich noch nie. Ich bin gespannt auf eure Nachrichten und wünsche euch vor allem einen entspannten Nachmittag. Denkt dran, viel trinken, auch bei den Tieren immer wieder frisches Wasser hinstellen und auch sonst einfach auch mal genießen. Man darf sich auch schon mal um 16 Uhr bzw. 17 Uhr ein Aperolchen reinstellen.
1: In diesem Sinne, und tut nichts, was wir nicht auch tun würden. 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

0: So easy von Olivia Dean. Hier ist der Data Nachmittag. Ich bin Amy und tatsächlich gibt es einen neuen Rekord. Denn heute um 14.20 Uhr wurde in Saarbrücken 40 Grad gemessen und damit der alte Juni-Hitzerekord gebrochen. Und das ist wirklich krass. Man sagt nämlich auch, dass diese Temperaturhöchstwerte tatsächlich erst eigentlich gegen Abendstunden erreicht werden. Heißt aber auch für die nächsten Tage, dass es nochmal heißer werden könnte. Was sonst so los ist, gleich bei uns in den Data News. Wie immer um Viertel vor.
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Genau, hier ist nämlich der Delta-Verkehr. Vorsicht einmal auf der A7 Hamburg Richtung Flensburg zwischen Bordesholm und Wader haben wir einen Liegenbleiber auf der linken Spur. Außerdem A7 in der anderen Richtung in Höhe Volkspark haben wir eine ungesicherte Unfallstelle. Und A21 Bagteheide Richtung Kiel zwischen Schwissel und Bad Segeberg Süd haben wir ein Auto, was auf der rechten Spur liegen geblieben ist. Denkt dran, stay hydrated, trinkt genug. Hier ist Alex Warren mit Fever.

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13: Zurück in die goldene Zeit des Indie-Rocks. Bei The Early Days im Bahnhof Pauli laufen die Songs, die ganze WG-Partys, Festival, Sommer und durchgetanzte Nächte geprägt haben. Zwischen Arctic Monkeys, Block Party, The Killers und Franz Ferdinand geht's aber quer durch Indie, Britpop, Postpunk und New Wave der 2000er. Mitsingen könnt ihr natürlich und es ist auch ausdrücklich erwünscht. Dazu kommen dann noch Klassiker von Oasis, Joy Division oder The Smiths. Am besten kommt ihr zum Bahnhof Pauli über die U-Bahn-Station St. Pauli. Ab 23 Uhr geht's los. Und die Tickets kosten unter 15 Euro. Trampolinspringen mit Sommerpartygefühl, das geht heute Abend beim Sunset Jump. Da werden die Jump House Parks zur Mischung aus Actionfläche und Afterwork Event. Zwischen stimmungsvoller Beleuchtung, sommerlicher Deko und passenden Beats könnt ihr Trampolin springen, einen Ninja-Parkour mal ausprobieren oder einfach mit euren Friends ins Wochenende starten. Wenn ihr als Gruppe kommt, könnt ihr auch eine Sunset Party kriegen, also das heißt eigener Tisch, Pizza und Getränke. In Poppenbüttel zum Beispiel am Jump House über die S-Bahn-Station Poppenbüttel ab 19 Uhr. Preise gibt's online.
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14: Schauen wir gemeinsam auf die Straße. Mit dabei ist die A1 Lübeck Richtung Fehmarn zwischen Rathekau und Pansdorf 7 Kilometer Stau. In der Gegenrichtung 2 zwischen Harburg und dem Dreieck Norderelbe. Dann A7 Hannover Richtung Hamburg zwischen Flehstedt und Marmsdorf 2 sowie A7 Hannover Hamburg zwischen Hausbruch und dem Elbtunnel 4. In der Gegenrichtung 6 zwischen dem Dreieck Nordwest und dem Elbtunnel. Außerdem dauert es noch länger an der Elbfähre Glückstadt Wischhafen, nämlich 3 Stunden. Und es wird geblitzt. Kummerfeld, Bundesstraße in Höhe der Tanke, Stolk, Hauptstraße und Schaarshagen, da Eichwerder. Alle Staus, alle Blitzer bei uns in der App und auch im Web.
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14: Am Wochenende haben wir die Leoniden auf dem Hurricane Festival getroffen und ich habe zu den Jungs einfach nur gesagt, könnt ihr nicht einfach mal anfangen, für uns Leute hier beim Radio, euch Albumtitel auszudenken, die man sich zur Hölle erstens mal merken kann und die nicht 3 Minuten dauern, um sie auszusprechen. Es war wirklich wieder ein Brett. Sie haben auf jeden Fall ihr neues Album jetzt angekündigt. Es kommt im Januar raus und ich werde euch jetzt einmal den Titel komplett vorlesen. Und zwar wird es heißen: If you say forever one more time, I will remind you that we die. So, reimt sich immerhin so ein bisschen, aber ich sage euch ganz ehrlich, merken werde ich es mir wahrscheinlich nicht. Aber was ihr euch merken könnt, ist dieser Song. Das ist nämlich die erste Single daraus. Und ihr könnt euch auch merken, dass wir das Konzert präsentieren von den Leoniden in Hamburg. 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
1: Es war schon immer ein großer Traum von ihr, mal einen Song für einen Disney-Film zu machen und dann auch für einen ihrer liebsten Filme. Ich glaube, schöner wird's langsam nicht mehr für Taylor Swift, außer vielleicht ihre Hochzeit, die ja angeblich jetzt im Juli stattfinden soll. Der Song für den Toy Story-Film wird heißen I Knew It, I Knew You, ist schon ganz verstraußen und euer Platz 5 diese Woche im Delta Sixpack.

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1: Ja, es ist die große Frage, gegen wen wir jetzt am Montagabend spielen. Aber ich kann euch auch sagen, es ist halt noch offen. Im Rennen ist zum Beispiel Paraguay und ich muss sagen, es kann auch so ein kleiner Wunschgegner sein, meinetwegen, weil Paraguay, ich glaube, das kann man auf jeden Fall schaffen. Jetzt gerade nach dem letzten Spiel sind ja sowieso alle ein bisschen pessimistisch, aber ich denke mir so, ja Leute, nur weil man jetzt einmal verloren hat, muss man jetzt auch noch nicht irgendwie den Kopf in den Sand stecken. Ne? Ihr könnt euch jetzt auf jeden Fall weiter freuen auf die WM. Hier ist nämlich der offizielle WM-Song 2026, Shakira und Burna Boy, euer Platz Nummer 4 mit Die Die.

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1: Weiter geht's Richtung Wochenende und zwar mit einem Song aus unserem Album der Woche und vor allem eurem Platz Nummer 6 hier in Delta Sixpack. Olivia Rodrigo mit Stupid Song.

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1: Ich kann gar nicht so viel zu diesem Song sagen, außer dass ich ihn liebe. Wirklich, ich höre ihn rauf und runter. Er macht immer gute Laune. Er ist einfach der perfekte Begleiter jetzt auch für dieses Wetter und das Wochenende. Deshalb dreht ordentlich schön raut, macht die Fenster runter, genießt ein schönes kaltes Getränk und freut euch jetzt auf 2 Tage frei mit Tempest City und Self-Aware.

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1: Arbeitszeitbetrug, Güterzug. Was ich nicht alles dafür schon gesehen habe für dieses Lied. Aber ja, gut genug von Kitschkrieg, Blumengarten und Shirin David geht einfach gerade durch die Decke und das zu Recht. Es ist halt auch ein Ohrwurm. Ich glaube, selbst wenn man gerade nur in irgendeinem WhatsApp-Chat gut genug liest, hat man sofort einen Ohrwurm. Deshalb, Leute, schon mal sorry im Voraus. Der Song wird euch erst nämlich den ganzen Tag begleiten. Euer Platz 1 im Delta Sixpack. Habt ein schönes Wochenende.

0: Vielen J-Hard Pride, hier ist Delta, ich bin Amy und für euch gibt es jetzt für die kommenden Tage auf jeden Fall nochmal so ein SOS-Notfallguide bei Hitze.
1: Ventilator plus Eis gleich DIY-Klimaanlage.
0: Stellt eine Schüssel mit Eis oder gefrorenen Wasserflaschen vor euren Ventilator. Ist das technisch beeindruckend? Nein. Fühlt man sich kurz wie ein Mensch mit funktionierendem Leben? Absolut.
2: Das bringt mich auf eine Idee.
1: Wasser trinken, aber mit Stil.
0: Wenn euer Körper sich schon so anfühlt, als würde er Windows-Fehlermeldungen senden, dann ab in die Flasche. Normales Wasser ist okay, aber Wasser mit Eiswürfeln, Zitrone, Minze oder Gurke und plötzlich auch noch einem Stanley Cup? Mega. Plötzlich bist du nicht mehr verschwitzt auf dem Sofa, sondern im eigenen Wellnesshotel.
1: Bettwäsche kurz in den Kühlschrank.
0: Kissenbezug oder Schlafshirt einfach mal 10 Minuten kühlen. Die ersten Momente im Bett fühlen sich an wie ein persönlicher Wintereinbruch, aber dann wird's wieder richtig schlimm. Man nimmt nämlich jede Form von Hoffnung mit.
3: Einfach

0: So Karl.
1: Der Supermarkt-Kurzurlaub. Wenn gar nichts mehr geht, einfach mal langsam durch die Kühlabteilung spazieren. Der Milchproduktegang fühlt sich nämlich aktuell schon fast nach Nordpol an. Und wenn dann noch eine Packung Eis ganz einfach so im Einkaufswagen landet, ach Leute, ist dann so.
2: Das nasse Sockenexperiment.
1: Klingt falsch, funktioniert aber wirklich. Socken ganz leicht mit kaltem Wasser anfeuchten und anziehen. Nicht komplett durchnässen, das ist wichtig. Ihr wollt euch abkühlen, aber nicht wie ein trauriger Schwamm durchs Leben laufen.
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0: Buck und Lajik mit Wasted Love. Hier ist Delta. Ich bin Amy und heute ist es vor allem typisch.
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0: Hitze. Nee, du, einen Sonnenbrand bekomme ich nicht. Hat jemand vielleicht Aftersun?
2: Aua! Oh oh!
0: Ach, scheiß auf eine Pfanne. Ich hab die Motorhaube. Ha, barfuß auf Beton war echt nicht die beste Idee. Hä? Wie Eiswürfel sind ausverkauft.
3: Das ist nicht lustig.
0: Hatte jemand Grillen gesagt? Entschuldigung, könntest du vielleicht meine Pizza aus dem Dachgeschoss mitbringen? Die sollte jetzt fertig sein. So ein Sangria-Eimer im Homeoffice? Das hat schon was.
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8: Zurück in die goldene Zeit des Indie-Rocks. Bei The Early Days im Bahnhof Pauli laufen die Songs, die ganze WG-Partys, Festival-Sommer und durchgetanzte Nächte geprägt haben. Zwischen Arctic Monkeys, Block Party, The Killers und Franz Ferdinand geht's aber quer durch Indie, Britpop, Post-Punk und New Wave der 2000er. Mitsingen könnt ihr natürlich und es ist auch ausdrücklich erwünscht. Dazu kommen dann noch Klassiker von Oasis, Joy Division oder The Smiths. Am besten kommt ihr zum Bahnhof Pauli über die U-Bahn-Station St. Pauli. Ab 23 Uhr geht's los. Und die Tickets kosten unter 15 Euro. Trampolinspringen mit Sommerpartygefühl, das geht heute Abend beim Sunset Jump. Da werden die Jump House Parks zur Mischung aus Actionfläche und Afterwork-Event. Zwischen stimmungsvoller Beleuchtung, sommerlicher Deko und passenden Beats könnt ihr Trampolin springen, einen Ninja-Parkour mal ausprobieren oder einfach mit euren Friends ins Wochenende starten. Wenn ihr als Gruppe kommt, könnt ihr auch eine Sunset-Party kriegen, also das heißt eigener Tisch, Pizza und Getränke. In Poppenbüttel zum Beispiel am Jump House über die S-Bahn-Station Poppenbüttel ab 19 Uhr. Preise gibt's online.
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9: Auf der A7 Hamburg Richtung Flensburg. Vorsicht, im Elbtunnel steht ein kaputtes Auto. Auf der A7 Flensburg Richtung Hannover steht zwischen Othmarschen und Waltershof ein Liegenbleiber auf der rechten Spur. Auf der A1 Lübeck Richtung Fehmarn sind es 7 Kilometer Stau zwischen Ratekau und Pansdorf. Auf der A7 Hannover Richtung Hamburg staut es sich zwischen Hausbruch und dem Elbtunnel auf 4 Kilometern. Außerdem stockt es zwischen Vleestedt und Marmsdorf auf 2 Kilometern. Und da ist wegen Fahrbahnschäden durch Sonneneinwirkung nur eine Spur frei. Die B209 Schwarzenbeek-Lüneburg ist zwischen Lauenburg-Elbe und Hohnsdorf wegen eines liegengebliebenen Autos in beiden Richtungen gesperrt. An der Fähre Glückstadt-Wischhafen gibt es Wartezeiten von bis zu 3 Stunden. Und in Fleckebü auf der Straße am Holm in Höhe der Schule. 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
11: Was kann man bei diesem Wetter eigentlich machen? Was hilft am meisten und was macht man vor allem, wenn man jemanden im Auto sieht, wie ein Kind oder einen Hund? Was darf ich machen, was nicht? All das klären wir gleich nochmal nach Sabrina Carpenter mit Tears und hier ist Ray, Where is my Husband?
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0: Im Sommer reicht oft schon ein kurzer Einkauf und das Auto wird zur Sauna. Und trotzdem seht ihr da draußen immer wieder Hunde oder sogar Kinder, die im Auto warten. Aber was macht man eigentlich, wenn man sowas entdeckt? Genau das habe ich mich neulich auch erst wieder gefragt. Darf man das Auto einfach so aufbrechen? Dann darf man das nicht? All das klären wir jetzt mit Kollege Leo. Was macht man denn eigentlich?
1: Tja, erstmal nicht weggucken. Schon bei normalen Sommertemperaturen heizt sich ein Auto nämlich extrem schnell auf. Bei 28 Grad draußen kratzt die Temperatur im Auto nach nur 10 Minuten schon an die 40 Grad Marke. In der prallen Sonne können daraus sogar schnell 60 Grad werden.
0: Ja, und die Klassiker helfen da auch nicht so wirklich, oder?
1: Nee, also Fenster einen Spalt offen lassen bringt eigentlich kaum was. Und auch ein Parkplatz im Schatten ist nicht ganz eine sichere Lösung. Die Sonne wandert natürlich weiter und plötzlich steht das Auto vielleicht dann doch wieder in der prallen Hitze.
0: Okay, und was mache ich jetzt, wenn ich sowas im Auto entdecke?
1: Erstmal gucken, ob dein Kind, ein Tier, whatever mit drin ist, wie es dem geht. Dann versuchen, Aufmerksamkeit zu bekommen, zum Beispiel durch Klopfen an die Scheibe. Wenn da aber gar keine Reaktion mehr kommt oder ein Kind oder das Tier schon ganz geschwächt wirkt, dann am besten sofort Polizei oder Feuerwehr rufen.
0: Okay, und wenn jetzt die Situation schon richtig kritisch aussieht?
1: Dann kann es erlaubt sein, die Scheibe einzuschlagen, wenn akute Gefahr für Leib und Leben besteht und keine andere schnelle Hilfe möglich ist. Wenn ihr das schaffen könnt, dann am besten vorher mal einmal bei den Rettungskräften kurz abklären, ob das alles gut ist. Vielleicht Zeugen mit dazu holen, das ist wichtig, da das Ganze schön abzusichern.
0: Okay, also lieber einmal zu viel reagieren als einmal zu wenig.
1: Gerade bei Hitze können schon wenige Minuten nämlich einen riesen Unterschied machen, Amy. Deshalb immer wichtig, Kinder und Tiere im Sommer nicht im Auto zurücklassen, auch nicht, wenn es nur ein ganz kurzer Moment ist.

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1: Happy Release Day an Esther Graf. Ihr neues Album, Wofür es sich zu leben lohnt, ist heute ganz frisch rausgekommen und sie hat es tatsächlich geschafft, auf ihr Album nur Flinter-Artists draufzupacken. Richtig, richtig cool. Und so gibt es unter anderem auch eine neue Single heute mit Yola und Dani Lea. Die beiden sind auch gerade aktuell sehr bekannt im deutschen Game. Gerade auf TikTok und Co. nehmen sie alles auseinander und ich freue mich sehr, dass es jetzt dieses Trio gibt und sie uns den Banger Hausverbot mitgebracht haben.

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1: 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Hack brauchen wir nicht so viel. Und Beine und sowas brauchen wir auch nicht. Ein bisschen Braten und nicht so viel Hack. Also Hack brauchen wir nicht.
2: Hack brauchen wir nicht, das ist gut.
1: Also Hacke haben wir reichlich.
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6: Mit Cornelius Dreger. Deutschland hat einen neuen Hitzerekord. An einer Messstation in Saarbrücken hat der Deutsche Wetterdienst vorläufig 41,3 Grad gemessen, der höchste jemals gemessene Wert seit Beginn der Aufzeichnungen. Nicht ganz so heiß ist es in Schleswig-Holstein, Mia Hehn.
7: Aber auch hier ist die 30-Grad-Marke in fast allen Regionen geknackt worden. Kein Wetter, um Fußball zu spielen, sagt der Schleswig-Holsteinische Fußballverband. Alle Spiele und Turniere an diesem Wochenende wurden deshalb abgesagt. Auch morgen und übermorgen rechnet der Deutsche Wetterdienst bei uns mit extremer Hitze. Bis zu 38 Grad sind im Süden des Landes drin. Der Allzeit-Temperaturrekord in Schleswig-Holstein liegt bei 38,4 Grad. Gemessen im Juli 2022 in Grambeck bei Mölln.
6: In Neumünster haben Betrüger mehrere tausend Euro erbeutet. Sie gaben sich am Telefon als Bankmitarbeiter aus. Später gelang es vermeintlichen Kollegen, ihren Opfern die EC-Karten abzunehmen und Geld von den Konten abzubuchen. Der Schaden liegt im mittleren vierstelligen Bereich. Es wird zum Rennen gegen die Zeit. Retter in Venezuela suchen fieberhaft weiter nach Überlebenden des schweren Doppelerdbebens. Mittlerweile sind erste Helfer aus dem Ausland in der Region um die Hauptstadt Caracas angekommen. Auch die Bundeswehr bringt Einsatzkräfte und Hilfsgüter nach Venezuela. Verteidigungsminister Boris Pistorius.
8: Wir wollen sicherstellen, dass Material, Personal auch vom THW so schnell wie möglich vor Ort ist. Es geht darum, Menschen zu helfen, die in größter Not sind, und Menschen zu retten, die noch nicht gefunden wurden.
6: Nach aktuellem Stand sind bei dem Beben rund 600 Menschen ums Leben gekommen. Laut UN werden noch mehr als 50.000 weitere vermisst. Nach dem Gifttod einer Hamburger Familie im Türkei-Urlaub müssen mehrere Angeklagte lange hinter Gitter. Unter anderem wurden die Hotelbesitzer zu gut 13 und der Inhaber der Schädlingsbekämpfungsfirma zu 18 Jahren Haft verurteilt. Die vierköpfige Familie starb letzten November an einer Vergiftung mit Insektiziden in einem Istanbuler Hotel. Bei der WM richtet sich der Blick fürs deutsche Team nach der Pleite gegen Ecuador schon aufs nächste Spiel. Wegen des komplizierten Vergleichs der Gruppendritten kommen fürs 16-Finale am Montag jetzt noch 3 Gegner in Frage: Schottland, Paraguay und Schweden. Die nächsten Delta News gibt's in einer Stunde.
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9: Auf der A20 Lübeck Richtung Rostock. Achtung, zwischen Lübeck Süd und Groß-Saarau liegen Gegenstände auf der linken Spur. 7 Kilometer Stau auf der A1 Lübeck Richtung Fehmarn zwischen Rathekau und Pansdorf. Auf der A7 Hannover Richtung Hamburg staut es sich zwischen Hausbruch und dem Elbtunnel auf 4 Kilometern.

0: Geblitzt wird in Schaßhagen in Eichwerder und ein Blitzer steht auch in Stolk auf der Hauptstraße. 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
2: Alle Themen des Tages auf jeden Fall gleich hier bei mir in FOMO. Vorher Nico Santos mit Optimist und Fastboy gibt's auch noch mit Beautiful Life.
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0: Auf der A1 Lübeck Richtung Fehmarn staut es sich zwischen Rathekau und Pansdorf auf 3 Kilometern. Auf der A7 Hannover Richtung Hamburg ist zwischen Vleestedt und Marmstorf wegen Fahrbahnschäden durch Sonneneinwirkung nur eine Spur frei. An der Fähre Glückstadt-Wischhafen gibt es Wartezeiten von bis zu 2 Stunden. In Hamburg ist die Langenhorner Chaussee in Höhe des Stockfledwegs nach einem Unfall gesperrt. In Fleckebü ist am Holm in Höhe der Schule was los. Außerdem ist die Weimarer Straße zwischen dem Währingweg und der Mannesallee in beiden Richtungen wegen eines Straßenfests gesperrt. Geblitzt wird in Kummerfeld auf der Bundesstraße in Höhe der Tankstelle und es blitzt auch in Schaßhagen in Eichwerder. 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
2: Ja, da ist sie, die erste Niederlage der deutschen Nationalmannschaft. Trotzdem sitzt sie natürlich im 16. Finale und die Kommentare im Netz gehen natürlich auch wieder steil. Und da gucken wir gleich mal drauf. Nach Sabrina Carpenter mit Manchild und jetzt Kygo, Khalid und Griffin, Save My Love.
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1: Irgendwann reißt jede Serie mal und so war es jetzt auch bei der deutschen Nationalmannschaft mal wieder der Fall. Zum ersten Mal bei diesem Turnier gab es jetzt keine Punkte. Deutschland hat das letzte Gruppenspiel mit 1:2 gegen Ecuador verloren und ist eigentlich perfekt in die Partie gestartet. Schon nach 2 Minuten ist der Ball das erste Mal ins Netz gerollt und man dachte sich nur so, boah, vielleicht steht es am Ende wieder 7:1. Aber Ecuador hatte allerdings ganz andere Pläne, hat die Partie einmal gedreht und sorgte dafür, dass Deutschland jetzt eben das erste Spiel verloren hat. Die gute Nachricht ist, wirklich wehgetan hat das Ganze nicht. Deutschland stand nämlich schon vor Anpfiff als Gruppensieger fest und war längst für das 16. Finale qualifiziert. Jetzt guckt man natürlich aber auch ganz gespannt auf Montag. Wer da der Gegner wird, ist ja tatsächlich noch nicht klar. Aber ich liebe jetzt auf jeden Fall schon die Kommentare. Dieser Jesor schreibt nämlich nur, ein gutes Pferd springt nur so hoch, wie es muss. Alice noch, Kopf hoch. 2014 haben wir gegen Ghana unentschieden gespielt und sind trotzdem Weltmeister geworden. Bringt nichts, die kompletten Leistungen der Mannschaft in Frage zu stellen. Die anderen Spiele waren super. Unsere Mannschaft hat hohes Potenzial. Nico noch, bereue es, für diesen Grottenkick wach geblieben zu sein. Hoffentlich wird es im nächsten Spiel besser, sonst sehe ich schwarz.
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0: Einen guten Start euch allen in den Feierabend. Hier ist der Delta Nachmittag. Ich bin Amy und jetzt übernimmt Kollege Leo bei diesem warmen Wetter.
1: Oh, und es ist so warm. Wir werden jetzt trotzdem gleich hier ein kleines Jubiläum machen, denn es gibt heute Delta hoch 2 sozusagen.
0: Okay.
1: Delta mit Delta Goodrem. Die ist angetreten beim Eurovision Song Contest für Australien dieses Jahr. Hat da Platz 4 geholt. Und ich sag dir ganz ehrlich, diese Frau, die ist wirklich so grandios. Also du kommst ja, warst ja auch mal in Australien, Amy.
0: Ja.
1: Ne? Sie kommt ja aus Australien. Ich glaube, sie hat einen Vorrat an diesen Schokosachen mit am Start, die man da isst.
0: Tim Tams.
1: Genau. Ich glaube, da wird sie auf jeden Fall gleich nochmal uns ein bisschen was von zu erzählen.
0: Lecker.
1: Und natürlich, wie es beim ESC Backstage ist. Denn ich bin mir sicher, wenn jetzt die Leute, die den ESC planen, kurz zuhören, im nächsten Jahr wird Deutschland in die Top 10 kommen. Ganz sicher.

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3: Mit Cornelius Dreger. So heiß ist es in Deutschland noch nie gewesen. Der Allzeit-Hitzerekord wurde geknackt. In Saarbrücken hat der Deutsche Wetterdienst vorläufig 41,3 Grad gemessen. Der bisherige Spitzenwert war aus dem Jahr 2019 mit 41,2 Grad. In Schleswig-Holstein sind die Feuerwehren wegen der extremen Hitze in erhöhter Alarmbereitschaft. Grund ist natürlich die Brandgefahr durch die lange Trockenheit. Der Landesfeuerwehrverband warnt dringend davor, zum Beispiel Zigarettenkippen wegzuwerfen. Sprecherin Mareike Dahms.
4: Wichtig ist, dass man Fahrzeuge nicht auf Wiesen abstellt, jetzt gerade wo es so trocken ist, auf Stoppelfelder. Wenn das Gras darunter so trocken ist, dann kann durch die Hitze natürlich auch ein Feuer entstehen, was sich schnell ausbreiten kann. Bei der Hitze ist das natürlich noch mal gefährlicher und geht noch mal schneller.
3: Viele Schleswig-Holsteiner suchen bei der Hitze Abkühlung im Freibad, etwa in Drelsdorf. Dort läuft im neuen Schwimmbad die erste Badesaison. Zahlreiche Ehrenamtliche haben das Bad zum Großteil selbst gebaut. Die Vorsitzende des Fördervereins Julia Brath sagte uns.
5: Ich finde es so schön, dass so viele Menschen jetzt kommen und unser Schwimmbad besuchen und das nutzen einfach, was wir hier geschaffen haben. Da sind wir alle sehr, sehr stolz und glücklich drüber. Und wir hoffen, es bringt noch etwas Abkühlung die nächsten Tage und wird ordentlich voll.
3: Tag 8 der Kieler Woche und damit geht es heute bereits in die Schlussrunde. Von allen Seiten wird über ein friedliches Fest berichtet. Die Polizei ist bislang zufrieden. Auch Kiels Oberbürgermeister Samet Yilmaz, er sagte uns.
6: Ich bin super glücklich, die Menschen sind gut drauf. Natürlich haben wir eine Herausforderung mit der Hitze, aber ich schaue dem Ende optimistisch zu. Wenn ich eine Hand frei hätte, dann würde ich einmal applaudieren. Alle nehmen diese Verantwortung mit auf, sensibilisieren ihre Mitarbeiter. Ich bin wirklich wunschlos glücklich, dass wir so eine tolle Arbeit schaffen und wirklich auch über die Stadtgrenzen hinaus mit diesem Event, mit der Kieler Woche, wirken können.
3: Der Bau der Lindau-Nissbrücke über die Schlei kostet mittlerweile fast 250 Millionen Euro. Ursprünglich lag die Schätzung mal bei 47 Millionen. Nach den bisherigen Planungen zahlt das Land Schleswig-Holstein 2/3 der Baukosten. Die Brücke für Fahrzeuge und Züge soll im kommenden Jahr fertig sein. Auf der A7 nahe des Dreiecks Hamburg-Südwest hat die Hitze für erste Schäden gesorgt. Bei Marmsdorf ist in Richtung Norden der Hauptfahrstreifen gesperrt. Dort hat sich zum Teil der Asphalt gelöst. Auch die Ausfahrt Marmsdorf ist dicht. Auf die Autobahn auffahren kann man dort aber. Die nächsten Delta-News gibt's in einer Stunde.
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7: Auf der A255 B4 B75 Hamburg Süd Richtung Bad Bramstedt, Vorsicht, zwischen Elbinsel und der Vetteler Brückenstraße hat es einen Unfall gegeben. Auf der A1 Lübeck Richtung Fehmarn staut es sich zwischen Rathekau und Pansdorf auf 3 Kilometern. Zwischen Fleestedt und Marmsdorf ist auf der A7 Hannover Richtung Hamburg wegen Fahrbahnschäden durch Sonneneinwirkungen

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1: Und das Motto in den nächsten 60 Minuten?
2: 12 Points go to
1: Australia. Heute unser Musikspezial im ESC-Special. Ich habe nämlich den Platz 4 vom letzten ESC zu Gast. Delta Goodrem hat Australien vertreten. Jetzt ist sie hier am Start.
3: Hi, good morning.
1: Ja, das Deutsch üben wir nochmal. Wahrscheinlich eher guten Abend, ne? Moini, ich bin Leo. Wir checken gleich mal aus, wie wir das vielleicht schaffen könnten, nächstes Mal nicht auf den vorletzten Platz zu kommen. Also, wenn gerade ein ESC-Verantwortlicher zuhört, unbedingt dranbleiben. Wir kriegen das hin, dass wir ganz vorne am Start sind. Vorher hören wir jetzt aber erstmal rein in ihren Song Back to Your Heart. Und das ist hier mit einem ihrer erfolgreichsten jetzt Lost Without You.
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0: Musikspezial heute Abend in der ESC Edition, denn sie hier hat dieses Jahr für Australien Platz 4 geholt. Delta Goodrem ist bei mir eine Stunde am Start. Delta auf Delta sozusagen. Wir müssen natürlich erstmal auf den ESC gucken. Letzten Monat war es soweit und du warst im großen Finale. Wie hast du dich da gefühlt?
1: Oh my goodness, I feel so.
2: Oh mein Gott, ich bin so dankbar, ein Teil vom Eurovision 2026 gewesen zu sein. Es war eine phänomenale Erfahrung. Es hat mir für eine Woche oder so den Atem geraubt und dann habe ich mich irgendwann wieder wie ein Mensch gefühlt.
0: Ein Glück, würde ich mal sagen. Wir schauen natürlich auch auf deine Anfänge, denn das ist schon ziemlich lange her, dass du damals gestartet bist und das mit einem besonderen Motto, oder?
1: Where there's a will, there's a way.
2: Wo ein Wille ist, da ist auch ein Weg. Und zu dieser Zeit in meinem Leben habe ich Football geliebt. Mein Bruder hat einen Teil des Sydney Swans gecoacht, den ich die Demo einfach geschickt habe. Ich habe einfach über alles nachgedacht, wo ich mit 12 singen könnte. Und die CD wurde dann ans Management in Australien geschickt. Die haben meine Mutter angerufen und gesagt, dass sie mich gerne treffen würden, um die Songs zu hören, die ich geschrieben hatte. Und so habe ich meinen ersten Deal gehabt.
0: Und hätte die kleine Delta das damals jemals gedacht, dass du Australien letztendlich beim ESC vertritt, ich kann es mir kaum glauben, oder?
2: Ich glaube, ich hätte nichts vorhersagen können. Ich war mit tollen Eltern gesegnet. Die zwei waren so unterstützend und dadurch war ich ziemlich angstfrei als Kind. Sie wären stolz, wie hart wir arbeiten und dass wir das machen, was wir lieben, auch so viele Jahre später.
0: Und damals der Song überhaupt war natürlich Born to Try, dein Durchbrecher. Klingt irgendwie wie so ein persönliches Motto, Born to Try, aber du hast den Song kurz nach deinem 18. Release, bist dann richtig in die Öffentlichkeit geraten mit Interviews und so. Da konntest du so ein normales Teenie-Leben gar nicht machen, oder?
2: Es hat sich normal angefühlt, weil es eine stetige Entwicklung war. Ich war noch in der Schule. Ich habe meinen besten Freund in der Schule noch heute Morgen geschrieben und danach habe ich dann dieses unglaublich musikalische Leben, was sich sehr erwachsen angefühlt hat. Als ich gerade 18 geworden bin, hatte ich meinen ersten Nummer 1 Hit und das ein Traum war geworden. Da war etwas Spezielles in diesem Song und ich habe das vor einem Ort der Ehrlichkeit geschrieben und bis heute singen Menschen diesen Song mit mir auf Konzerten und sind Teil meiner DNA.
0: Und das ist doch wunderschön. Delta Goodrem im Delta Musik Spezial. Also mehr Delta geht heute Abend gar nicht. Und das ist ihr Song Born to Try, Durchstarter.

0: 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Wow, also ich komme fast schon selber durcheinander, ne? Also ihr hört Delta Radio, das ist schon mal das Wichtigste. Aber Delta Goodrem aus Australien ist heute am Start. In Down Under ist sie ein Superstar. Hat ihr Land auch auf Platz 4 gebracht beim ESC in diesem Jahr. Und den Song hier, der ist ganz frisch. Den hat sie heute rausgebracht. Hologram, gerade eben gehört hier im Delta-Musik-Spezial. Wir müssen natürlich auch nochmal auf den Eurovision Song Contest blicken, Delta. Viele sagen ja, dass Eurovision irgendwie der Musiktermin überhaupt ist. Und natürlich auch so ein bisschen emotional alles ist. Was war für dich der verrückteste Moment hinter den Kulissen?
1: It's really exciting to like love.
2: Es ist sehr aufregend, all die anderen Artists zu lieben, ihren Auftritt zu feiern. Am Ende des Tages musst du zu dir ehrlich sein und dein Bestes geben. Da sind viele Emotionen und viel Druck, viel, worauf man sich konzentrieren muss. Australien wollte ein Teil davon sein, weil wir es lieben, und es war dieses Jahr meine Aufgabe, das Gefühl noch mehr in Australien zu verbreiten und zu sagen, hey, das ist ganz toll.
1: This is amazing.
0: Der Song selber, der klingt ja total huge und auch dramatisch, so ein bisschen auch cinematisch. Wie entsteht so ein Track überhaupt? Sitzt man da im Studio und denkt sich, boah, das hört sich jetzt nach Eurovision Song Contest an?
2: Als ich Ja gesagt habe, habe ich ein paar von meinen Songwritern angerufen. Ich wollte, dass viel Liebe drin ist, das Drama vom klassischen Klavier. Ich wollte, dass es einen Keychain hat, eine Bedeutung von Gemeinsamkeit. Die Idee von der Sonnenwelt, der Mondwelt und der Eclipse. Da, wo besondere Momente passieren und das magisch ist. Du musst sie genießen, wenn sie da sind.
0: Spots auf dich direkt beim Finale, da wird man doch auch ein bisschen nervös, oder sagst du, ach, das kenne ich mittlerweile schon so lange, da bin ich gar nicht mehr aufgeregt und total fokussiert.
2: Ja, ein bisschen von beidem. Ich glaube, ich war super ruhig die meiste Zeit und dann kurz vorm Finale hat mein Herz schon gepocht. Und wenn du dann auf die Bühne kommst und da der Support vom ESC-Team und der Crowd ist, da habe ich mich dann gefühlt, als wäre ich zu Hause. Ja. Aber davor habe ich offensichtlich es in meinem Herzen gespürt.
0: Mit dem Song hat sie sich Platz 4 gesichert. Hier ist Delta Goodrems ESC-Kandidatensong. Das ist Eclipse auf Delta.

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2: Mit Leo und heute Abend eine Stunde lang mit Delta Gottram. Die hat Australien vertreten dieses Jahr beim Eurovision Song Contest, damit auch auf Platz 4 gekommen. Und in Australien selber ist sie einer der Superstars. Ob sie trotzdem noch auf den FKK-Strand gehen würde? Das fragen wir sie gleich mal. Ich sag euch, wir blicken hier wirklich hinter alle Kulissen in der Musikindustrie. Nach ihrem Song Let Me Be There mit Olivia Newton-John. Und das hier ist sie erstmal mit Brian McFadden und Almost There.
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0: Let Me Be There, das sind Delta Goodrem und Olivia Newton-John hier für euch im Delta-Musik-Spezial. Also ich sag euch, mehr Delta kann es eigentlich für einen Freitagabend gar nicht geben. Während ihr gerade vielleicht so ein bisschen brutzelt in der Sonne, quatschen wir eine Stunde lang mit euren Lieblingsstars, eben heute mit Delta Goodrem, und blicken hinter die Kulissen in ihrem Leben. Und wir wollen dich jetzt natürlich mal ein bisschen besser kennenlernen. Wir haben dich ja bisher nur als Superstar beim ESC kennengelernt, da hast du ja Australien Platz 4 gesichert. Aber was geht sonst so bei dir im Leben? Lass uns mal so ein kleines Yay or Nay spielen mit ganz typisch deutschen Sachen, die du mal als Australierin bewerten kannst. Wie wär's denn als erstes mit Mettbrötchen?
1: Oh, that might be a nay.
0: Genauso wie bei mir. Wie ist das mit, dass alle Läden sonntags zu haben? Wie wär das?
1: Yay. It means then you can be with your family and you can enjoy going for a walk.
0: Na gut, auch Vorteile, ne? FKK Beach, was sagen wir dazu?
1: Probably not for me, because I'd be a bit too shy growing up in the public eye in Australia. So maybe I'd say nay for me.
0: Na gut, also kein FKK-Strand für Delta Goodrem. Ein Bier im Fußballstadion?
1: Yay.
0: Und Kartoffelsalat an Weihnachten?
1: Yay.
0: Oh, okay, dann haben wir nur noch eins. Campen gehen?
1: Yay.
0: Na guck mal, dann wird's dir ja hier bei uns super gefallen. Delta Goodrem im Delta Musik Spezial. Gleich gucken wir, warum wir uns schon auf ganz viel neue Musik freuen können. Erstmal gibt's jetzt ihren Song Keep Climbing.

0: Delta Goodrem und Hopelessly Devoted to You. Hier ist das Delta Musikspezial am Freitagabend, denn wir sind neuer, näher Delta. Heute gleich doppelt. Sie ist in Australien Superstar. Hat Australien auch auf Platz 4 gebracht beim Eurovision Song Contest dieses Jahr und ist heute bei uns mal da, um so ein bisschen die Hüllen fallen zu lassen und uns alles aus ihrem Privatleben zu erzählen. Also es fühlt sich ja so ein bisschen so an, Delta, wie wir heute schon gemerkt haben, dass du immer durch verschiedene Eras in deinem Leben gegangen bist. Ne? Erst der Teenie-Star, dann ein internationales Pop-Phänomen, ein Coach im Fernsehen bei verschiedenen Shows, also The Voice und sowas, und jetzt beim Eurovision auch noch aufgetreten. Welches Kapitel fühlt sich denn am meisten an nach der echten Delta?
1: Ich würde sagen, genau jetzt, der Titel vom neuen Album ist Pure und die Idee davon, zurück zu seinem eigentlichen Ich zurückzugehen und von äußeren Einflüssen freizumachen. Und ich muss sagen, dieses Kapitel hat mir wirklich Spaß gemacht. Ich bin bereit, genau da weiterzumachen. Ich bin gerade am meisten ich in dieser Era meines Lebens.
0: Ja, und du machst ja auch direkt weiter mit einem neuen Album.
1: Eclipse ist der erste Song auf dem Album und eine andere Single kommt jetzt bald raus. Damit sei das nur schon mal so gesagt. Ich finde, die Songs haben alles, was ich liebe und ich fühle mich sehr frei. Wenn jeder Song ein ESC-Song wäre, könnte ich mich nicht entscheiden, weil die alles haben, was ich bei einer Live-Show brauche und liebe.
0: Also können wir uns schon mal auf das Album drauf freuen, was dann am 6. November rauskommen wird. Pure heißt es. Also noch ein bisschen hin, aber dann auf jeden Fall große Vorfreude. Und wenn ihr sagt, ihr könnt so lange gar nicht mehr warten, sie kommt zum Beispiel nach Berlin am 2. Juli, ist natürlich ein bisschen hin hier aus dem Norden, aber wenn ihr Fans seid, warum denn nicht? Delta Goodrem heute hier im Delta Musik Spezial und zum Abschied würde ich sagen, dass du dir jetzt hier noch einen kleinen Song wünschen, den du gerade hören möchtest.
1: Ich habe das Wort Miracle wegen Eclipse gerade so in meinem Kopf von Mariah Carey und Whitney Houston.
2: There can be miracles when you believe the hope is frail. You know that song?
0: Das machen wir, das kriegen wir doch hin. Dann gibt's jetzt hier für euch auf Delta Mariah Carey und Whitney Houston mit When You Believe. Und ich sag dir ganz lieben Dank.
2: Thank you so much for having me. How could I not when I'm getting to speak on Delta Radio as well?

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1: Mit Cornelius Dreger. Deutschland hat einen neuen Hitzerekord. An einer Messstation in Saarbrücken hat der Deutsche Wetterdienst vorläufig 41,3 Grad gemessen, der höchste jemals gemessene Wert seit Beginn der Aufzeichnungen. Nicht ganz so heiß ist es in Schleswig-Holstein, Mia Hehn.
2: Aber auch hier ist die 30-Grad-Marke in fast allen Regionen geknackt worden. Kein Wetter, um Fußball zu spielen, sagt der Schleswig-Holsteinische Fußballverband. Alle Spiele und Turniere an diesem Wochenende wurden deshalb abgesagt. Auch morgen und übermorgen rechnet der Deutsche Wetterdienst bei uns mit extremer Hitze. Bis zu 38 Grad sind im Süden des Landes drin. Der Allzeit-Temperaturrekord in Schleswig-Holstein liegt bei 38,4 Grad. Gemessen im Juli 2022 in Grambeck bei Mölln.
1: Viele Schleswig-Holsteiner suchen bei der Hitze Abkühlung im Freibad, etwa in Drelsdorf. Dort läuft im neuen Schwimmbad die erste Badesaison. Zahlreiche Ehrenamtliche haben das Bad zum Großteil selbst gebaut. Die Vorsitzende des Fördervereins Julia Brath sagte uns:
3: Ich finde es so schön, dass so viele Menschen jetzt kommen und unser Schwimmbad besuchen und das nutzen einfach, was wir hier geschaffen haben. Da sind wir alle sehr, sehr stolz und glücklich drüber. Und wir hoffen, es bringt noch etwas Abkühlung die nächsten Tage und wird ordentlich voll.
1: Tag 8 der Kieler Woche und damit geht es heute bereits in die Schlussrunde. Von allen Seiten wird über ein friedliches Fest berichtet. Die Polizei ist bislang zufrieden. Auch Kiels Oberbürgermeister Samet Yilmaz, er sagte uns:
4: Ich bin super glücklich, die Menschen sind gut drauf. Natürlich haben wir eine Herausforderung mit der Hitze, aber ich schaue dem Ende optimistisch zu. Wenn ich eine Hand frei hätte, dann würde ich einmal applaudieren. Alle nehmen diese Verantwortung mit auf, sensibilisieren ihre Mitarbeiter. Ich bin wirklich wunschlos glücklich, dass wir so eine tolle Arbeit schaffen und wirklich auch über die Stadtgrenzen hinaus mit diesem Event, mit der Kieler Woche, wirken können.
1: Im Fall der mit roter Farbe besprühten alevitischen Gräber auf dem Kieler Südfriedhof ermittelt der Staatsschutz beim Landeskriminalamt. Zu der Tat in der Nacht von Montag auf Dienstag werden Zeugen gesucht. Es besteht der Verdacht einer politisch motivierten Aktion. Das Bahnunternehmen AKN stellt morgen die Zugverbindung auf der Linie 2 in Norderstedt für 24 Stunden ein. Grund ist Personalmangel, heißt es. Zwischen Quickborner Straße und Norderstedt Mitte fahren stattdessen Busse. Übermorgen soll der Zugverkehr wieder laufen. Die nächsten Delta-News gibt's in einer Stunde.
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5: Auf der A21 zwischen Bargteheide und Kiel, Vorsicht, zwischen Nettelsee und der B404 sind in beiden Richtungen Rehe auf der Fahrbahn. Die A7 Hannover Richtung Hamburg ist zwischen Fleestedt und Marmsdorf wegen Fahrbahnschäden durch Sonneneinwirkung nur einspurig. Geblitzt wird in Kummerfeld auf der Bundesstraße in Höhe der Tankstelle. 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
6: Schönen guten Abend, Zeit für die Frische Theke. Und ich sag's schon mal gleich vorweg, wenn ihr das Gefühl habt, im Hintergrund rauscht es, das ist mein Ventilator. Den kann ich nicht ausstellen, dann verbrenne ich. Genau in dem Moment. Wir müssen da jetzt mit leben. Mit dem Rauschen im Hintergrund. So, neue Ausgabe der Frische Theke. Heute Abend neue Musik dabei von Benson Boone. Wir hören ins neue Album von Esther Graf rein. Antje Schomacker mit einem neuen Track. Somba, Sam Smith, Jennifer Rostock sind zurück. Und wir starten jetzt mit Juju. Und sie hat sich für ihren neuen Song jemand an die Seite geholt, mit dem sie 2021 schon mal einen Song gemacht hat. Das ist Raf Camora. 5 Jahre später, neuer Track also zusammen. Und dafür haben sie sich ein Sample aus den 90ern genommen. Und zwar dieses hier. Im Original mit dir von Freundeskreis und Joy Denalani. Die Version von Juju und Raf Camora heißt Komm näher.
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Felix und Felix Samuel hier in der frischen Theke bei Delta mit ihrem gemeinsamen Song Still Waiting. Und man muss ehrlicherweise ja sagen, es kommt eher selten vor, wenn man Musik von einem DJ oder Produzenten spielt, dass dahinter eine Frau steckt. Lunex kommt aus Deutschland, aus Hamburg, um genau zu sein, heißt bürgerlich Anne-Jacqueline Fischer und veröffentlicht so seit 2020 Musik. Die Stimme auf ihrem neuen Track, die kommt von Felix Samuel, ein Platin ausgezeichneter UK-Singer-Songwriter. Weiter geht's jetzt hier. In der frischen Theke bei Delta mit einer Band, von der ich sagen kann, dass in meinem Freundeskreis die Woche über jetzt super viele Leute gehypt waren, weil auf Social Media irgendwie klar war, irgendwas passiert da. Es war der 13. Mai 2018, was verrückterweise einfach 8 Jahre her ist, haben Jennifer Rostock ihr letztes Konzert in der Berliner Columbia-Halle gespielt. Also ihr bis dato letztes Konzert. Es war, also die haben sich ja nie aufgelöst, es war von einer Pause auf unbestimmte Zeit die Rede. In der Zwischenzeit hat die Sängerin Jennifer Weist als Geneva Solomusik gemacht und

Alben veröffentlicht. Und sie melden sich zurück mit so einem klassischen, im Hip-Hop macht man das häufig, so eine Art Intro, um mal zu sagen, okay, hier stehen wir, das sind wir jetzt, und von daher kann man den Song einfach für sich sprechen lassen. Als sie abgetreten sind, haben sie gesagt, Jennifer Rostock bleibt. Welcome back. Hier ist der neue Song, wir schon wieder bei Delta.

0: irgendwo zwischen Roadtrip, Festival und Zeit mit Freunden steckt das Gefühl, das Nico Santos mit seinem neuen Song vermitteln wollte. Hier ist die frische Theke bei Delta, die gibt's immer am Freitagabend ab 20 vor 9 und am Dienstagabend nochmal ab 20 vor 8. Und der neue Song von Nico Santos heißt Why Don't You Stay? Und der nächste Song hier in der frischen Theke bei Delta ist verbunden mit einer Frage, nämlich, fühlst du das auch? Gestellt wurde die Frage von Mika Noé, um die 20, aus Berlin. Es war 2023 und Mika somit um die 16, 17, da hat er seinen ersten Song veröffentlicht, der hieß Vermiss nicht mehr. Und ich habe jetzt hier seine neueste Nummer für euch. Fühlst du das auch? Von Mika Noé bei Delta in der frischen Theke.
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Nur damit wir sie gleich richtig einsortiert bekommen. Raven Lanay war das hier in der Frische Theke bei Delta. Sie hatte im letzten Jahr einen riesen Hit mit dieser Nummer hier. Platz 2 in UK, Top 5 in den USA. Hier bei uns in Deutschland war es Platz 12 in den Charts. Raven ist Ende 20, kommt aus Chicago in den USA. Und das war gerade ihr neuer Song, Saturday Night. Und das bringt uns zu Paulinko. Sind drei Frauen aus Düsseldorf. Gegründet wurde das Projekt 2021 von der Sängerin. Sie heißt Anna Pauline Kohn, daraus eben auch der Name Paulinko. Sie wollte erst Solo und dann hat sie gesagt, aber irgendwie fühlt es sich doch nach Band an und hat dann noch die Gitarristin Amy Conley und die Schlagzeugerin Lisa Marie Brünnen dazugeholt. Fuchsig hieß die Debütsingle, die kam 2021 raus. Und jetzt, 5 Jahre später, habe ich deren neueste Nummer für euch. Hier in der Frische Theke bei Delta, hier sind Paulinko mit Der beste Sommer meines Lebens.

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1: Achtung Autofahrer, auf der A23 zwischen Halstenbek-Krupunda und Hamburg-Eidelstedt sind in beiden Richtungen Personen auf der Fahrbahn.

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1: Jeden Freitag und Dienstagabend gibt's hier bei Delta die frische Theke. Zweite halbe Stunde geht jetzt los. Und euch erwartet noch neue Musik von Benson Boone, Esther Graf, Antje Schomaker, Somba. Und wir starten jetzt mit Sam Smith. Der neue Song heißt My Guy. Und wer, wenn nicht Sam Smith selbst, könnte am besten sagen, worum es in diesem neuen Song geht.
2: My Guy is the first song I wanted to put out there because I feel like I really captured the glow of love. And as much as it's a very happy song, it's also got this kind of delicate innocence to it. I think in the happiest moments of love, there's also just that little fear that one day you might lose it. And I think you can hit it, that My Guy makes me emotional when I listen to it for that reason. It's so blindly innocent. It can feel sad sometimes, that song to me, in moments of it with its delicacies.
1: Here's My Guy von Sam Smith.
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1: Kauter war das hier in der frischen Theke bei Delta. Ich hasse heißt ihr neuer Song. Kauter kommt aus Bonn und hat ihre ersten Veröffentlichungen so um das Jahr 2020 rum gemacht. Damals hat sie in einer Serie namens Gangstars mitgespielt. Da hat sie die Hauptrolle Samira verkörpert. Vielleicht kennt ihr das ja. Und hat damals auch den Titelsong gesungen. Jetzt, 6 Jahre später, ist er immer noch da, veröffentlicht sehr regelmäßig Musik und das war gerade ihr neuer Song hier in der frische Dicke bei Delta. Gibt es immer freitagsabends ab 20 vor 9 und dienstagsabends normal ab 20 vor 8. Und das bringt uns jetzt zu Somba. Shane Michael Booth heißt er bürgerlich. 20 Jahre ist er jung, er kommt aus New York und er war gerade 16 Jahre alt, als er seinen ersten Song veröffentlicht hat. 3 Jahre hat es dann gebraucht, bis er dann einen so massiven Hit hatte, der jetzt aktuell so bei 2 Milliarden Stream steht, Back to Friends. Und jetzt spiele ich euch hier bei Delta in der frischen Theke seinen neuesten Song.
2: Hey, it's Somber. You're hearing my brand new song, My Body Isn't Ready Right Now.

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1: 30 Euro. So viel hätte das Ticket für den Abiball von Antje Schomaker gekostet. 30 Euro, die ihrem Vater zu viel waren. Er war nicht dabei, wie bei sehr vielen wichtigen Momenten in ihrem Leben. Und genau darum geht's in ihrem neuen Song. 30 Euro, Antje Schomaker war das hier in der Frische Theke bei Delta. Es ist die zweite Single aus ihrem kommenden dritten Album, Liebes Tagebuch. Und das bringt uns jetzt hier zu Good Neighbors. Das ist ein Folk-Duo aus London. Im letzten Jahr haben Ollie Fox und Scott Verrill, wie die beiden heißen, ihr Debütalbum veröffentlicht, Blue Sky Mentality. Und jetzt haben sie ihren ersten Song im Jahr 2026 veröffentlicht. Der Song heißt Superstar. Hier sind Good Neighbors bei Delta in der Frische Theke.

0: Esther Graf war das hier in der Frische Theke bei Delta. Der Song heißt Hausverbot und ist drauf auf ihrem zweiten Album Wofür es sich zu leben lohnt. Das war Track Nummer 3 zusammen mit Dani Lia und Yola. Das Album kann ab sofort gestreamt werden. 16 Songs sind drauf, inklusive der bereits bekannten Vorab-Singles Kippenlänge, Was ich fühl und Nirgendwen. Jeden Freitagabend ab 20 vor 9 und Dienstagabend ab 20 vor 8 gibt's hier bei Delta die Frische Theke. Und ich verabschiede mich jetzt mit dem neuen Song von Benson Boone. Im letzten Jahr hat der sein zweites Album veröffentlicht. Das hieß American Heart, der Album-Opener. Und auch die Single aus dem Album war Sorry I'm Here for Someone Else. Und jetzt gibt's sozusagen die erste Veröffentlichung seit diesem Album im Sommer 2025.
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0: Das war die Frische Theke hier bei Delta. Euch noch einen schönen Abend. Hier ist Benson Boone.

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3: Mit Lisa Schwarzkopf. So heiß ist es in Deutschland noch nie gewesen. Der Allzeit-Hitzerekord wurde geknackt. In Saarbrücken hat der Deutsche Wetterdienst 41,3 Grad gemessen. Der bisherige Spitzenwert war aus dem Jahr 2019 mit 41,2 Grad. Den ganzen Tag über hatte der DWD im ganzen Land vor teils extremer Hitze gewarnt. Und die sorgt unter anderem auch auf den Autobahnen für Probleme. Auf mehreren Strecken ist die Fahrbahn aufgebrochen. Solche Blow-ups können sehr gefährlich werden. In Deutschland soll es bei der Sanierung von Straßen, Brücken und Schienen schneller gehen. Ein entsprechendes Gesetz hat der Bundestag jetzt verabschiedet. Es soll Planungen und Genehmigungen beschleunigen, vor allem bei Verkehrs- und Energieprojekten. Umweltverbände befürchten Einbußen beim Naturschutz. Der Attentäter vom Magdeburger Weihnachtsmarkt muss lebenslang hinter Gitter. Das hat das Magdeburger Landgericht entschieden. Die Richter stellten auch die besondere Schwere der Schuld fest, Silas Quiring.
4: Ja, das wird wichtig, wenn es darum geht, wann der heute 51-jährige Verurteilte zum ersten Mal beantragen kann, aus der normalen Haft entlassen zu werden. Nach 15 Jahren wird das dann noch nichts. Außerdem hat das Gericht angeordnet, nochmal zu prüfen, ob der Mann anschließend in die Sicherungsverwahrung gehen soll. Nebenkläger und viele Angehörige hatten gehofft, dass die von vornherein verhängt wird. Bei der Todesfahrt wurden vor 1,5 Jahren 6 Menschen getötet, mehr als 300 verletzt.
3: In Venezuela werden nach dem schweren Doppelerdbeben über 50.000 Menschen vermisst. Über 900 wurden bereits tot geborgen. Retter suchen mit schwerem Gerät und bloßen Händen weiter nach Überlebenden. Nach der Katastrophe am Mittwoch wird es so langsam ein Rennen gegen die Zeit. Langsam aber sicher füllt sich bei der Fußball-WM der Spielplan für die erste K.O.-Runde. 4 von 16 Partien sind komplett. Zum Auftakt spielt übermorgen Südafrika gegen Kanada. Für das Spiel der Deutschen am Montag sind jetzt nur noch 3 Gegner möglich: Schottland, Paraguay und Schweden. Die nächsten Delta News gibt's in einer Stunde.
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5: Auf der A7 Flensburg Richtung Hamburg. Vorsicht, zwischen Quickborn und dem Dreieck Hamburg Nordwest steht ein Liegenbleiber. Die A7 Hannover Richtung Hamburg ist zwischen Flehstedt und Marmsdorf wegen Fahrbahnschäden durch Sonneneinwirkung auf eine Spur verengt. Und die A7 Hamburg Richtung Flensburg ist zwischen Quickborn und Hennstedt-Ulzburg nach einem Unfall gesperrt. 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
1: Zum Tag des Ungehorsams habe ich mich gefragt, warum sich manche verbotene Dinge eigentlich so reizvoll anfühlen. Ja. Die Wissenschaft hat dafür sogar einen Namen, Forbidden Fruit Effekt. Sobald uns etwas verboten wird, stuft unser Gehirn es als sehr interessant und wertvoll ein. Gleichzeitig springt die sogenannte psychologische Reaktanz an. Das ist der innere, jetzt erst recht Reflex, wenn wir das Gefühl haben, dass uns jemand die Freiheit nehmen möchte. Okay. Dabei wird unter anderem das Belohnungssystem natürlich aktiviert und vor allem Regionen, die eng mit Dopamin verbunden sind. Dopamin sorgt nicht nur für mehr Genuss, sondern auch vor allem für Verlangen und Neugier. Und Studien zeigen sogar, dass Verbote die Aufmerksamkeit auf das Verbotene viel mehr erhöhen und wir uns daran dann auch besser erinnern. Kurz gesagt, unser Gehirn liebt Freiheit, hasst Einschränkung und macht deswegen aus Verbotenen oft ganz genau diesen besonderen Reiz. Aber übertreibt es nicht und bringt bitte endlich diese ganzen Sören-Schilder wieder zurück.
2: Edgar? Nein. Liebe Möllnerinnen und Möllner, liebe ICE-Fahrerinnen und ICE-Fahrer, nein, keine Panik, jetzt folgt nicht die Neujahrsansprache des Kanzlers, sondern eine kleine Aufforderung an euch. Checkt doch in den nächsten Tagen mal, wie es mit eurem Handynetz aussieht. Ich kann mir die Antwort zwar denken, nämlich...
3: Netz ist weg, so ein Dreck.
2: Ja, aber genau das dürft ihr bis zum 1. Juli bei der Mitmachaktion Check dein Netz mal schön der Bundesnetzagentur melden. Man möchte damit nämlich die Qualität des Mobilfunks überprüfen und checken, wo es noch weiße Flecken auf der Landkarte gibt. Das Ziel ist vor allem ländliche Räume mit einer besseren Mobilfunkversorgung auszustatten. Alles, was man braucht, um bei der Aktion mitzumachen, ist die App Mobilfunkcheck. Problem daran, wenn man sie nicht hat, muss man sie erstmal runterladen. Ergo, man braucht Internet. Ah. Und wenn man sie nutzen möchte, braucht man auch Internet. Hm. Zum Teil also schwierig.
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0: Let's go! Es gibt was Neues bei WhatsApp. Delta ist hier mit mir, dann Joshua. Vielleicht habt ihr es bei eurem Handy auch schon gesehen, dass manche an ihrem Profilbild einen kleinen grünen Punkt haben.
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0: Mit diesem Punkt wird euer Status angezeigt. Bisher war es ja so, dass man in einen Chat gehen musste und dann stand da ja unter dem Namen zuletzt online oder ist gerade online. Und wenn eine Person online ist, gibt es jetzt halt immer noch diesen grünen Punkt am Profilbild. Das kennen wir ja auch schon von Instagram. Übrigens, wer nicht will, dass Leute sehen, dass man gerade online ist, der kann das auch nach wie vor einfach in den Datenschutzeinstellungen ausschalten.
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1: Mit Lisa Schwarzkopf. 41,3 Grad. Mit dieser Temperatur hat Deutschland den heißesten Tag aller Zeiten erlebt. Der Deutsche Wetterdienst hat den Spitzenwert in Saarbrücken gemessen. Fabian Hoffmann berichtet.
2: Der bisherige Spitzenwert ist aus dem Jahr 2019. Damals wurden in Duisburg 41,2 Grad gemessen und das Ende Juli. Der neue Rekord könnte nur von kurzer Dauer sein. Jetzt am Wochenende rechnet der Wetterdienst damit, dass lokal auch 42 Grad möglich sind und warnt im ganzen Land vor teils extremer Hitze. Ähnlich sieht es bei unseren europäischen Nachbarn aus. Auch in Teilen Großbritanniens gilt Alarmstufe Rot. In Paris wurde fürs Wochenende sogar der Ausschank von Alkohol verboten, um das Gesundheitssystem nicht unnötig zu belasten.
1: Stuttgart 21 wird nicht nur noch später fertig, sondern auch noch deutlich teurer. Die Deutsche Bahn rechnet mit zusätzlichen Kosten von 3 Milliarden Euro für den Tiefbahnhof. Insgesamt sind es damit fast 15 Milliarden. Außerdem wird die Eröffnung von Ende des Jahres auf 2031 verschoben. Die EU will Männern aus der Ukraine im wehrfähigen Alter künftig keinen Schutz mehr gewähren. Damit reagiert die Kommission auf eine direkte Bitte aus Kiew. Für alle anderen Geflüchteten soll der Schutzstatus bis März 2028 verlängert werden. Bei der Lufthansa drohen Flugstreichungen. Nach Spiegel-Infos hat Lufthansa-Chef Spohr seine Belegschaft wegen der weltweiten Kerosinknappheit auf harte Notfallpläne eingestimmt. Im Ernstfall müssen ab Juli, vielleicht aber auch erst im Winter, bis zu 40 Maschinen am Boden bleiben. Langsam aber sicher füllt sich bei der Fußball-WM der Spielplan fürs Sechzehntelfinale. Das XXL-Turnier und die viele Rechnerei bereitet dem ein oder anderen Land aber auch Kopfzerbrechen. Finn Riebesell-Freund lebt fast zusammen.
3: Erst 4 von 16 Partien sind komplett. Den Auftakt machen übermorgen Kanada und Südafrika. Beide haben es zum ersten Mal aus der Gruppe geschafft. Kurios, obwohl die USA schon Gruppensieger und Bosnien-Herzegowina schon vorgestern durch war, ist jetzt erst klar, dass sie aufeinandertreffen. Hintergrund ist der komplizierte Vergleich der Gruppendritten. Noch offen ist, auf wen die Deutschen am Montag treffen. Mittlerweile sind nur noch 3 Gegner möglich: Schottland, Paraguay und Schweden.
1: Die nächsten Delta News gibt's in einer Stunde.
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4: Auf der A7 in beiden Richtungen zwischen Hamburg und Flensburg Vorsicht. In Höhe Ofschlag sind Rehe auf der Autobahn. Die A7 Hannover Richtung Hamburg ist zwischen Vleestedt und Marmsdorf wegen Fahrbahnschäden durch Sonneneinwirkung nur einspurig. Die A21 Kiel Richtung Bargteheide ist zwischen Lezen und Bad Oldesloe Süd wegen einer Nachtbaustelle bis morgen 5 Uhr gesperrt. Und auf der B495 Hemmoor Richtung Glückstadt kann es an der Fähre Glückstadt-Wischhafen zu Wartezeiten von bis zu 90 Minuten kommen. 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
1: Irgendwann reißt jede Serie mal und so war es jetzt auch bei der deutschen Nationalmannschaft mal wieder der Fall. Zum ersten Mal bei diesem Turnier gab es jetzt keine Punkte. Deutschland hat das letzte Gruppenspiel mit 1:2 gegen Ecuador verloren und ist eigentlich perfekt in die Partie gestartet. Schon nach 2 Minuten ist der Ball das erste Mal ins Netz gerollt und man dachte sich nur so, boah, vielleicht steht es am Ende wieder 7:1. Aber Ecuador hatte allerdings ganz andere Pläne, hat die Partie einmal gedreht und sorgte dafür, dass Deutschland jetzt eben das erste Spiel verloren hat. Die gute Nachricht ist, wirklich wehgetan hat das Ganze nicht. Deutschland stand nämlich schon vor Anpfiff als Gruppensieger fest und war längst für das 16. Finale qualifiziert. Jetzt guckt man natürlich aber auch ganz gespannt auf Montag. Wer da der Gegner wird, ist ja tatsächlich noch nicht klar. Aber ich liebe jetzt auf jeden Fall schon die Kommentare. Dieser User schreibt nämlich nur, ein gutes Pferd springt nur so hoch, wie es muss. Alice noch, Kopf hoch. 2014 haben wir gegen Ghana unentschieden gespielt und sind trotzdem Weltmeister geworden. Bringt nichts, die kompletten Leistungen der Mannschaft in Frage zu stellen. Die anderen Spiele waren super. Unsere Mannschaft hat hohes Potenzial. Nico noch, bereue es, für diesen Grottenkick wach geblieben zu sein. Hoffentlich wird es im nächsten Spiel besser, sonst sehe ich schwarz.
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0: an Optimist.
1: Von einem Schockanruf überrascht werden, das ist eine Sache, da sind wir uns ziemlich sicher, das passiert uns nicht. Vielleicht aber doch, oder vielleicht machen wir uns auch Sorgen um unsere Eltern, die da noch nicht so hundertprozentig im Bilde sind, was es da heute alles so für Tricks gibt. Und damit sowas in Zukunft auch nicht mehr so häufig passiert, gibt's jetzt eine Erfindung.
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1: Vincent Nackt ist 19 Jahre alt, hat gerade sein Abitur bestanden und ist jetzt ausgezeichnet worden beim deutschlandweiten Wettbewerb Jugend forscht. Er hat einen Minicomputer entwickelt, den man zu Hause direkt an den Router anschließen kann und der Rechner zeichnet dann die Gespräche auf, wandelt sie in Echtzeit in den Text um und schickt diesen dann an ein KI-Sprachmodell. Und wenn die künstliche Intelligenz dann einen Betrug erkennt, beendet der Minicomputer für einen das Gespräch einfach automatisch oder je nachdem, was ihr da einstellt, informiert er euch per SMS oder kann auch einen Warnton über einen Lautsprecher abgeben. Und so sollen dann so Schockanrufe und Enkeltricks verhindert werden. Aktuell funktioniert diese Erfindung nur auf dem Festnetz. Vincent hat aber auch schon gesagt, er will in Zukunft mit der Polizei zusammenarbeiten und das System auch noch verbessern, sodass es dann auch als App auf dem Handy laufen kann.
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3: Mit Lisa Schwarzkopf. So heiß ist es in Deutschland noch nie gewesen. Der Allzeit-Hitzerekord wurde geknackt. In Saarbrücken hat der Deutsche Wetterdienst 41,3 Grad gemessen. Der bisherige Spitzenwert war aus dem Jahr 2019 mit 41,2 Grad. Den ganzen Tag über hatte der DWD im ganzen Land vor teils extremer Hitze gewarnt. Und die sorgt unter anderem auch auf den Autobahnen für Probleme. Auf mehreren Strecken ist die Fahrbahn aufgebrochen. Solche Blow-ups können sehr gefährlich werden. In Deutschland soll es bei der Sanierung von Straßen, Brücken und Schienen schneller gehen. Der Bundestag hat ein Gesetz verabschiedet, mit dem vor allem große Bauprojekte deutlich zügiger über die Bühne gehen können, auch durch Digitalisierung. Verkehrsminister Patrick Schnieder sagt bei NTV:
4: Bei vielen Projekten dauert es Jahre oder Jahrzehnte, bis wir Baurecht haben und bis man dann wirklich loslegen kann. Das werden wir jetzt ändern mit dem Infrastruktur-Zukunftsgesetz. Wir werden Planungs- und Genehmigungsprozesse vereinfachen und da wird es um Einsparungen nicht von Wochen und Monaten gehen, sondern Verfahren werden sie um Jahre verkürzen.
3: Lebenslange Haft, so lautet das Urteil für den Attentäter vom Magdeburger Weihnachtsmarkt. Außerdem wurde die besondere Schwere der Schuld festgestellt. Der 51-Jährige war 2024 mit einem Mietwagen über den Markt gerast. 6 Menschen starben, mehr als 300 wurden verletzt. Die Suche nach Überlebenden des schweren Doppelerdbebens in Venezuela wird so langsam ein Rennen gegen die Zeit. Über 50.000 Menschen werden vermisst, über 900 wurden tot geborgen. Mittlerweile sind auch erste Helfer aus dem Ausland in der Region um die Hauptstadt Caracas angekommen. Frankreich zieht als Gruppensieger mit viel Rückenwind in die K.O.-Runde der Fußball-WM ein. Die Equipe Tricolore hat sich mit einem regelrechten Offensivfeuerwerk gegen Norwegen mit 4:1 durchgesetzt. Außerdem hat der Senegal den Irak mit 5:0 abgefertigt und damit noch eine Chance auf 16. Finale. Die nächsten Delta News gibt's in einer Stunde.
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5: Auf der A7 in Höhe Ofschlag in beiden Richtungen. Achtung, da sind Rehe auf der Autobahn. Auf der A7 Hannover Richtung Hamburg ist zwischen Fleestedt und Marmstorf wegen Fahrbahnschäden durch Sonneneinwirkung nur eine Spur frei. Die A21 Kiel Richtung Bargteheide ist zwischen Lezen und Bad Oldesloe Süd wegen einer Nachtbaustelle bis morgen 5 Uhr gesperrt. Und auf der B495 Hemmoor Richtung Glückstadt kann es an der Fähre Glückstadt-Wischhafen zu Wartezeiten von bis zu 90 Minuten kommen. 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

0: keep watching. Ja, ihr habt es mittlerweile wahrscheinlich auch mitbekommen. Es ist verdammt heiß. Schwenker und Feist für euch hier bei Delta. Viele können nicht schlafen, viele überstehen den Tag nicht. Viele suchen die ganze Zeit Schatten und Getränke. Ist ja auch richtig so.
1: Ja, absolut. Und die einen versuchen sich irgendwie am Planschbecken oder im Meer irgendwie abzukühlen. Die anderen haben andere Überlebenstipps, um diese Hitzewelle zu überstehen. Kollegin Amy hat sich mal ein paar angeguckt und die sind außergewöhnlich, um es mal so auszudrücken.
2: Ventilator plus Eis gleich DIY-Klimaanlage. Stellt eine Schüssel mit Eis oder gefrorenen Wasserflaschen vor eurem Ventilator. Ist das technisch beeindruckend? Nein. Fühlt man sich kurz wie ein Mensch mit funktionierendem Leben? Absolut.
3: Das bringt mich auf eine Idee.
2: Wasser trinken, aber mit Stil.
4: Wenn euer Körper sich schon so anfühlt, als würde er Windows-Fehlermeldungen senden, dann ab in die Flasche. Normales Wasser ist okay, aber Wasser mit Eiswürfeln, Zitrone, Minze oder Gurke und plötzlich auch noch einem Stanley Cup? Mega. Plötzlich bist du nicht mehr verschwitzt auf dem Sofa, sondern im eigenen Wellnesshotel.
5: Lecker, lecker, lecker, lecker.
2: Bettwäsche kurz in den Kühlschrank.
4: Kissenbezug oder Schlafshirt einfach mal 10 Minuten kühlen. Die ersten Momente im Bett fühlen sich an wie ein persönlicher Wintereinbruch, aber dann wird's wieder richtig schlimm. Man nimmt nämlich jede Form von Hoffnung mit.
6: Einfach zu kalt.
2: Der Supermarkt-Kurzurlaub.
4: Wenn gar nichts mehr geht, einfach mal langsam durch die Kühlabteilung spazieren. Der Milchproduktegang fühlt sich nämlich aktuell schon fast nach Nordpol an. Und wenn dann noch eine Packung Eis ganz einfach so im Einkaufswagen landet. Ach Leute, ist dann so.
2: Das nasse Sockenexperiment.
4: Klingt falsch, funktioniert aber wirklich. Socken ganz leicht mit kaltem Wasser anfeuchten und anziehen. Nicht komplett durchnässen, das ist wichtig. Ihr wollt euch abkühlen, aber nicht wie ein trauriger Schwamm durchs Leben laufen.
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3: Mit Lisa Schwarzkopf. 41,3 Grad. Mit dieser Temperatur hat Deutschland den heißesten Tag aller Zeiten erlebt. Der Deutsche Wetterdienst hat den Spitzenwert in Saarbrücken gemessen. Fabian Hoffmann berichtet.
4: Der bisherige Spitzenwert ist aus dem Jahr 2019. Damals wurden in Duisburg 41,2 Grad gemessen und das Ende Juli. Der neue Rekord könnte nur von kurzer Dauer sein. Jetzt am Wochenende rechnet der Wetterdienst damit, dass lokal auch 42 Grad möglich sind und warnt im ganzen Land vor teils extremer Hitze. Ähnlich sieht's bei unseren europäischen Nachbarn aus. Auch in Teilen Großbritanniens gilt Alarmstufe Rot. In Paris wurde fürs Wochenende sogar der Ausschank von Alkohol verboten, um das Gesundheitssystem nicht unnötig zu belasten.
3: Die Kosten für das Megabahnprojekt Stuttgart 21 steigen weiter. Wie Bahnchefin Evelyn Paller jetzt bestätigt hat, wird mit zusätzlichen Kosten von rund 3 Milliarden Euro gerechnet. Auch der Eröffnungstermin für den Tiefbahnhof in Stuttgart wurde um 5 weitere Jahre verschoben auf 2031. Als Ursachen nannte Paller unter anderem:
5: Die Digitalisierung des Bahnknotens hat sich als deutlich anspruchsvoller erwiesen, als vor einigen Jahren absehbar war. Zweitens, die Planungsprozesse hatten nicht immer den erforderlichen Reifegrad. Drittens, das Technikgebäude aus dem Jahr 2013 ist nicht mehr passend für den heutigen Bedarf.
3: Nach dem Gifttod einer Hamburger Familie im Türkei-Urlaub müssen mehrere Angeklagte lange hinter Gitter. Unter anderem wurden der Hotelbesitzer zu gut 13 und der Inhaber der Schädlingsbekämpfungsfirma zu 18 Jahren Haft verurteilt. Die vierköpfige Familie starb letzten November an einer Vergiftung mit Insektiziden in einem Istanbuler Hotel. Bei der Lufthansa drohen Flugstreichungen. Nach Spiegel-Infos hat Lufthansa-Chef Spohr seine Belegschaft wegen der weltweiten Kerosinknappheit auf harte Notfallpläne eingestimmt. Im Ernstfall müssen ab Juli, vielleicht aber auch erst im Winter, bis zu 40 Maschinen am Boden bleiben. Gruppensieg für Frankreichs Nationalmannschaft bei der Fußball-WM. In ihrem letzten Vorrundenspiel in Boston haben die Les Bleus Norwegen mit einem starken 4:1 geschlagen. Für beide Mannschaften geht's in der K.O.-Runde weiter. Auch der Senegal kann sich noch Hoffnungen auf den Einzug machen. Endstand gegen den Irak 5:0. Die nächsten Delta News gibt's in einer Stunde.
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6: Auf der A7 Hannover Richtung Hamburg ist zwischen Vleestedt und Marmsdorf wegen Fahrbahnschäden nur eine Spur frei. Die A21 Kiel Richtung Bargteheide ist zwischen Lezen und Bad Oldesloe Süd wegen einer Nachtbaustelle bis 5 Uhr gesperrt. Und auf der B495 Hemmoor Richtung Glückstadt kann es an der Fähre Glückstadt-Wischhafen zu Wartezeiten von bis zu 90 Minuten kommen. 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
1: Manche Menschen schaffen es in die Geschichtsbücher, andere bekommen für ihren Namen eine Straße. Und dann gibt's Helene Fischer, die bekommt jetzt nämlich eigene Briefmarken. Ja, wirklich echte Briefmarken, nämlich zum 20-jährigen Bühnenjubiläum. Heißt also, wer demnächst die Stromrechnung verschickt oder vielleicht einfach irgendwo eine Postkarte abschickt, ihr habt dann tatsächlich auch ein kleines Stück Schlagergeschichte auf dem Umschlag. Die Frage ist natürlich, was passiert, wenn die Marke schief aufgeklebt wird? Gilt das denn als Remix? Und wenn der Brief erst verloren geht, ist er dann einfach atemlos durch die Nacht unterwegs? Naja, spannend wird es vielleicht auch am Briefkasten, denn vielleicht hört man bald nicht mehr, Sie haben Post, sondern eher und morgen früh küsse ich den Briefträger wach. Wir sagen Glückwunsch zum Bühnenjubiläum, Helene Fischer.

0: Es gibt was Neues bei WhatsApp. Delta ist hier mit mir, dann Joshua. Vielleicht habt ihr es bei eurem Handy auch schon gesehen, dass manche an ihrem Profilbild einen kleinen grünen Punkt haben.
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0: Mit diesem Punkt wird euer Status angezeigt. Bisher war es ja so, dass man in einen Chat gehen musste und dann stand da ja unter dem Namen zuletzt online oder ist gerade online. Und wenn eine Person online ist, gibt es jetzt halt immer noch diesen grünen Punkt am Profilbild. Das kennen wir ja auch schon von Instagram. Übrigens, wer nicht will, dass Leute sehen, dass man gerade online ist, der kann das auch nach wie vor einfach in den Datenschutzeinstellungen ausschalten.
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3: Mit Lisa Schwarzkopf. Deutschland hat einen neuen Hitzerekord. An einer Messstation in Saarbrücken hat der Deutsche Wetterdienst 41,3 Grad gemessen. So heiß war es noch nie seit Beginn der Aufzeichnungen. Rekorde sind auch schon in Frankreich und Großbritannien gefallen. In Paris wurde fürs Wochenende sogar der Ausschank von Alkohol verboten, um das Gesundheitssystem nicht unnötig zu belasten. In London gab es wegen der Hitze einen historischen Rekord an Notfalleinsätzen. Große Baustellen sollen in Deutschland künftig schneller fertig werden. Der Bundestag hat dafür jetzt grünes Licht gegeben. Vor allem Straßen- und Schienenprojekte sollen zügiger geplant und genehmigt werden. Umweltverbände warnen allerdings vor Nachteilen für den Naturschutz. Der Attentäter vom Magdeburger Weihnachtsmarkt kommt wahrscheinlich nie mehr auf freien Fuß. Das Magdeburger Landgericht hat ihn zu lebenslanger Haft verurteilt. Außerdem wurde eine Prüfung zur anschließenden Sicherungsverwahrung verhängt. Der Verurteilte hatte im Gerichtssaal immer wieder mit störendem Verhalten Unruhe gestiftet. Den Prozess hinderte das aber nicht, sagt Gerichtssprecher Christian Löffler.
4: Wenn der Angeklagte sich nicht ordnungsgemäß verhalten hat, wurde er entfernt. Als er in Hungerstreik getreten ist und sich selbst verhandlungsunfähig gemacht hat, wurde ohne den Angeklagten verhandelt. Das heißt, das Gericht hat sich hier durch den Angeklagten nicht auf der Nase herumtanzen lassen.
3: Die EU will Männern aus der Ukraine im wehrfähigen Alter künftig keinen Schutz mehr gewähren. Damit reagiert die Kommission auf eine direkte Bitte aus Kiew. Für alle anderen Geflüchteten soll der Schutzstatus bis März 2028 verlängert werden. Frankreich zieht als Gruppensieger mit viel Rückenwind in die K.O.-Runde der Fußball-WM ein. Die Équipe Tricolore hat sich mit einem regelrechten Offensivfeuerwerk gegen Norwegen mit 4:1 durchgesetzt. Außerdem hat der Senegal den Irak mit 5:0 abgefertigt und damit noch eine Chance auf 16. Finale. Die nächsten Delta News gibt's in einer Stunde.
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5: Auf der A1 Lübeck Richtung Fehmarn. Vorsicht, zwischen Lübeck-Meusling und Lübeck-Zentrum ist die Autobahn nach einem Unfall gesperrt. Auf der A7 Hannover Richtung Hamburg ist zwischen Fleestedt und Marmsdorf wegen Fahrbahnschäden nur eine Spur frei. Die A21 Kiel Richtung Bargteheide ist zwischen Lezen und Bad Oldesloe Süd wegen einer Nachtbaustelle bis 5 Uhr gesperrt. Und auf der B495 Hemmoor Richtung Glückstadt kann es an der Fähre Glückstadt-Wischhafen zu Wartezeiten von bis zu 90 Minuten kommen. 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
1: Zum Tag des Ungehorsams habe ich mich gefragt, warum sich manche verbotene Dinge eigentlich so reizvoll anfühlen. Ja. Die Wissenschaft hat dafür sogar einen Namen, Forbidden Fruit Effekt. Sobald uns etwas verboten wird, stuft unser Gehirn es als sehr interessant und wertvoll ein. Gleichzeitig springt die sogenannte psychologische Reaktanz an. Das ist der innere, jetzt erst recht Reflex, wenn wir das Gefühl haben, dass uns jemand die Freiheit nehmen möchte. Okay. Dabei wird unter anderem das Belohnungssystem natürlich aktiviert und vor allem Regionen, die eng mit Dopamin verbunden sind. Dopamin sorgt nicht nur für mehr Genuss, sondern auch vor allem für Verlangen und Neugier. Und Studien zeigen sogar, dass Verbote die Aufmerksamkeit auf das Verbotene viel mehr erhöhen und wir uns daran dann auch besser erinnern. Kurz gesagt, unser Gehirn liebt Freiheit, hasst Einschränkung und macht deswegen aus Verbotenen oft ganz genau diesen besonderen Reiz. Aber übertreibt es nicht und bringt bitte endlich diese ganzen Sören-Schilder wieder zurück.
2: Edgar? Nein. Liebe Möllnerinnen und Möllner, liebe ICE-Fahrerinnen und ICE-Fahrer, nein, keine Panik, jetzt folgt nicht die Neujahrsansprache des Kanzlers, sondern eine kleine Aufforderung an euch. Checkt doch in den nächsten Tagen mal, wie es mit eurem Handynetz aussieht. Ich kann mir die Antwort zwar denken, nämlich...
3: Netz ist weg, so ein Dreck.
2: Ja, aber genau das dürft ihr bis zum 1. Juli bei der Mitmachaktion Check dein Netz mal schön der Bundesnetzagentur melden. Man möchte damit nämlich die Qualität des Mobilfunks überprüfen und checken, wo es noch weiße Flecken auf der Landkarte gibt. Das Ziel ist vor allem ländliche Räume mit einer besseren Mobilfunkversorgung auszustatten. Alles, was man braucht, um bei der Aktion mitzumachen, ist die App Mobilfunkcheck. Problem daran, wenn man sie nicht hat, muss man sie erstmal runterladen. Ergo, man braucht Internet. Ah. Und wenn man sie nutzen möchte, braucht man auch Internet. Hm. Zum Teil also schwierig.
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